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1: Ich bin Katrin Steinberger. Die Bundesregierung sucht nach schnellen Wegen, um die Menschen wegen der gestiegenen Kosten zu entlasten. Nachdem der Bundesrat die geplante Prämie für Arbeitnehmer abgelehnt hat, wollen Union und SPD jetzt zügig eine Lösung finden. Heute trifft sich dazu der Koalitionsausschuss. Ob es dabei schon konkrete Entscheidungen gibt, ist aber offen. Regierungssprecher Cornelius betonte, allen Beteiligten sei klar, wie dringend die Situation ist. Das Sparpaket für die Krankenkassen sollte länger geprüft werden. Dafür macht sich Ärztepräsident Reinhardt vor dem Ärztetag heute stark. So ein großes Gesetz sollte nicht im Eiltempo beschlossen werden, sagte er dem Redaktionsnetzwerk Deutschland. Alle müssten genug Zeit haben, die Folgen für die Patienten zu prüfen. Eigentlich soll das Paket noch vor der Sommerpause beschlossen werden. Das waren die Nachrichten um 5:30. Immer wieder ziehen kräftige Schauer durch in der Nacht. In der Alpennähe kommt sogar Schnee runter. Die Temperaturen liegen bei 6 bis 0 Grad. Tagsüber dann ein bunter Mix. Regen, Schnee, Wolken, bisschen Sonne ist alles mit dabei. Es bleibt auch ziemlich frisch, 6 bis 13 Grad in der Spitze. Morgen am Mittwoch wird es im Süden wieder öfter sonnig, aber ab Donnerstag dann wieder überall Schauer.
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1: Es ist 4 Uhr, ich bin Katrin Steinberger. Nach dem Nein des Bundesrats zur Entlastungsprämie für Arbeitnehmer wollen Union und SPD schnell entscheiden, wie sich die gestiegenen Kosten für die Bürger doch noch abfedern lassen. Alle Augen sind auf die Koalitionspartner gerichtet. Thomas Thunfeld berichtet.
2: Für die schwarz-roten Koalitionäre geht es heute hier in der Hauptstadt um zwei Punkte. Zum einen müssen sie mindestens Ansätze finden, wie die Bürger entlastet werden sollen. Und zum anderen müssen sie sich nach der offenbar kontroversen letzten Runde zusammenraufen und auf das Wesentliche fokussieren, wie CSU-Chef Söder betont. Mentale Aufräumarbeiten nennt er das.
1: Rheinmetall und die Telekom entwickeln zusammen einen Schutzschild gegen Drohnen und Sabotage. So sollen Städte und wichtige Einrichtungen besser geschützt werden. Beide Firmen bündeln ihre Erfahrungen und setzen auf moderne Technik. Immer mehr Drohnen werden über Mobilfunk gesteuert. Die Telekom entwickelt Sensoren und will ihr Mobilfunknetz als Riesenradar einsetzen. In Augsburg sind 5 Jugendliche als Pädophilenjäger zu Bewährungsstrafen und 80 Stunden gemeinnütziger Arbeit verurteilt worden. Sie hatten einen Mann über eine Chatgruppe in den Wald gelockt, mit einer falschen Pistole bedroht und geschlagen. Dabei haben sie ihm Handy und Hausschlüssel geklaut und sind später bei ihm eingebrochen. 3 von ihnen haben dem Opfer fast 1.000 Euro Schmerzensgeld gezahlt. Jeder 9. Internetnutzer in Deutschland ist letztes Jahr Opfer von Cyberkriminellen geworden. Besonders oft passiert das beim Online-Shopping. Da ist etwa jeder 5. betroffen. Auch Hackerangriffe auf Online-Konten, Betrug beim Online-Banking und Phishing sind weit verbreitet. Trotzdem schützen sich nur wenige aktiv vor solchen Angriffen. Griechenland geht gegen Massentourismus vor. Laut den Plänen der zuständigen Ministerin sollen auf stark frequentierten Inseln wie Rhodos, Kos, Santorini und Mykonos in Zukunft nur noch Hotels mit maximal 100 Betten gebaut werden. Außerdem dürfen neue Gebäude nur noch mit einem Abstand von 25 Metern zum Meer gebaut werden. Das soll die Küsten besser schützen. Es ist jetzt 4:15. Es pustet ordentlich. Der Wind schiebt heute Schauer und einzelne Gewitter nach Südosten. Besonders an den Alpen regnet es auch länger. Oberhalb von 800 Metern schneit es sogar leicht. Insgesamt bleibt es heute den ganzen Tag unbeständig und kühl, bei Werten zwischen 7 und 14 Grad. Morgen im Norden weiter ungemütlich und nass. Im Süden wird es zwar windig, aber es kommt die Sonne raus. Donnerstag dann wieder überall wechselhaft mit Schauerwetter. Immer noch die A3 Frankfurt Richtung Würzburg. Zwischen Würzburg-Kist und Würzburg-Heidingsfeld laufen Bergungsarbeiten nach einem LKW-Unfall. Das wird auch noch eine ganze Weile dauern. Rechte Spuren, Standstreifen sind gesperrt. Die Polizei schätzt, dass das bis heute Abend 19 Uhr der Fall sein wird.
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1: Ich bin Katrin Steinberger. Nach dem Nein des Bundesrats zur Entlastungsprämie für Arbeitnehmer wollen Union und SPD schnell entscheiden, wie sich die gestiegenen Kosten für die Bürger doch noch abfedern lassen. Alle Augen sind auf die Koalitionspartner gerichtet. Thomas Thunfeld berichtet.
2: Für die schwarz-roten Koalitionäre geht es heute hier in der Hauptstadt um zwei Punkte. Zum einen müssen sie mindestens Ansätze finden, wie die Bürger entlastet werden sollen. Und zum anderen müssen sie sich nach der offenbar kontroversen letzten Runde zusammenraufen und auf das Wesentliche fokussieren, wie CSU-Chef Söder betont. Mentale Aufräumarbeiten nennt er das.
1: Rheinmetall und die Telekom entwickeln zusammen einen Schutzschild gegen Drohnen und Sabotage. So sollen Städte und wichtige Einrichtungen besser geschützt werden. Beide Firmen bündeln ihre Erfahrungen und setzen auf moderne Technik. Immer mehr Drohnen werden über Mobilfunk gesteuert. Die Telekom entwickelt Sensoren und will ihr Mobilfunknetz als Riesenradar einsetzen. Das waren die Nachrichten um 5:30. Es pustet ordentlich. Der Wind schiebt heute Schauer und einzelne Gewitter nach Südosten. Besonders an den Alpen regnet es auch länger. Oberhalb von 800 Metern schneit es sogar leicht. Insgesamt bleibt es heute den ganzen Tag unbeständig und kühl, bei Werten zwischen 7 und 14 Grad. Morgen im Norden weiter ungemütlich und nass. Im Süden wird es zwar windig, aber es kommt die Sonne raus. Donnerstag dann wieder überall wechselhaft mit Schauerwetter.
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1: Es ist 5 Uhr, ich bin Katrin Steinberger. Neben Entlastungen für die Bürger befasst sich der Koalitionsausschuss heute auch mit der Steuerreform. Und die klappt nur, wenn Spitzenverdiener mehr belastet werden, sagt SPD-Chef und Finanzminister Klingbeil. Ein anderer Vorschlag kommt vom Unionsfraktionschef Spahn. Er schlägt im Podcast Table Briefings vor, einfach pauschal Subventionen und Steuervergünstigungen zu kürzen, und zwar um 5%. Das Kreuzfahrtschiff Hondius ist von den Kanaren auf dem Weg in die Niederlande. Alle Passagiere sind nach dem Hunter-Virus-Ausbruch von Bord gegangen. Ein nach Spanien ausgeflogener Passagier ist positiv auf das Virus getestet worden. Jan-Henner Reitze hat alle Einzelheiten.
2: Die Zahl der nachweislich Infizierten wächst. Auch bei nach Frankreich und in die USA ausgeflogenen Passagieren waren Tests schon positiv. Der in Spanien betroffene Passagier hat bisher keine Symptome. Auch den nach Deutschland gebrachten Menschen geht es bisher gut, sie müssen aber in Quarantäne bleiben. Wenn das Schiff in Rotterdam ankommt, soll es dort gründlich desinfiziert werden.
1: Bei einem Flugzeugabsturz in Namibia sind 4 Deutsche ums Leben gekommen, mindestens 3 von ihnen aus der Region Heilbronn. Zu den Opfern gehören die langjährige Geschäftsführerin der Dieter-Schwarz-Stiftung, Silke Lohmüller, ihr Mann und ihr Sohn. Das hat die Stiftung mitgeteilt. Die Touristen wollten mit einer Cessna zu den berühmten roten Sanddünen fliegen. Die Deutsche Bahn will sich in Zukunft mehr aufs Bahnfahren konzentrieren und weniger auf andere Geschäfte wie Fahrrad- oder Mietwagenverleih. Angebote für die erste und letzte Meile soll es nur noch geben, wenn sie auch wirklich Geld bringen, sagt Bahnchefin Palla dem Stern. Bahnbauprojekte im Ausland, zum Beispiel in Indien oder Uruguay, sollen mittelfristig komplett wegfallen. In Bayern gibt es immer mehr, die in der Pflege arbeiten. Letztes Jahr waren es rund 257.000 und damit 1,7% mehr als im Jahr davor. Während es in anderen Jobs wegen der schlechten Wirtschaft kaum neue Stellen gibt, bleibt die Pflege ein sicherer Arbeitsplatz. Fast ein Drittel der Pflegekräfte kommt aus dem Ausland. Ohne sie würde die Pflege hier gar nicht funktionieren, so die Arbeitsagentur. Es ist jetzt 5:15.
3: Das Mainwelle-Wetter mit aktuell 5 Grad in Pottenstein, 4 sind es in Hollfeld, im Fichtelgebirge Mehlmeisel 3 Grad plus aktuell. Es bleibt kühl die nächsten Tage, die Eisheiligen sind da, es gibt viele Wolken, vereinzelt immer wieder Regen und recht windig wird es außerdem. Zwischendurch etwas Sonne bei allenfalls 4 bis 10 Grad. Von morgen bis zum Freitag bleibt es wechselhaft und windig mit schubweise Schauern. Und die Temperaturen, die ändern sich erstmal kaum Richtung Wochenende. Hallo Autofahrer, der Mainwelle Verkehrsservice, ganz ohne Störungsmeldungen, keine Staus oder Blitzer. Wenn ihr was habt, dann gerne eine WhatsApp an die 0170 99 07000. Besten Dank. Gute Fahrt.
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0: Yo, Gangsters Paradise. Guten Morgen mit dem Mainwecker.
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0: Und wenn die Kollegin Nina Titus noch auf der neuen Richtung Nürnberg steht, zwischen dem Windlacher Berg und Bayreuth Süd, das sind 2 Kilometer Stau, knapp 30 Minuten Zeitverlust, frage ich eben die anderen Kollegen, welche Kreuzergeschichten sie haben. Seit gestern hat es Kreuzer wieder auf. Wir freuen uns sehr, endlich wieder Freibadsaison in Bayreuth. Und wir fangen an mit der Dame, die das Kreuzer quasi in ihrem Namen hat. Andrea Kreuzer.
2: Meine ganzen Sommerferien habe ich da früher immer verbracht, war immer mit der Mama im Kreuzsteinbad, weil hier in Bayreuth war das quasi auch so das einzige ernstzunehmende Freibad. Wir waren auch ab und zu mal im Altstadtbad, aber Kreuzsteinbad war natürlich immer vorn dran. Ich habe natürlich auch im Kreuzsteinbad das Schwimmen gelernt und ich weiß auch ganz genau, wo ich immer

0: lag mit der Mama immer am gleichen Platz, direkt am Gebüsch. Das war noch das alte Kreuzsteinbad, das unrenovierte. Da gab es noch keine Rutschen, kein Wellenbad, kein gar nichts. Da war alles noch langweilig. Und da habe ich mir im Gebüsch meinen ersten Zecken geholt.
1: Wie sieht's beim Kollegen Justus Hambl aus?
2: Was mich als Kind früher ganz arg gestört hat, und da war ich richtig nervös. Es gab eine Regel, wenn man das Spiel zum Beispiel 7-0 verlieren sollte oder 11-1, dann muss man dem Gegner einen Slush ausgeben. Und dann hattest du als Kind ja meistens nicht so viel Geld in der Tasche und dann hattest du ja immer Angst, boah, wie mache ich denn das, wie mache ich denn das, wie mache ich denn das?
1: Warum fragen wir nach euren bzw. den Kreuzergeschichten der Kollegen? Weil wir Saisonkarten verlosen oder Zehnerkarten den ganzen Tag über, quasi stündlich. Und jetzt noch der Kollege Christian Hörrit, der hat auch noch eine sehr schöne Kreuzergeschichte.
3: Naja, das Kreuzsteinbad, da bin ich groß geworden. Kind, Teenager, junger Wilder, Papa. Da fallen mir natürlich ganz, ganz viele schöne Momente ein. Aber einer ganz besonders, nämlich trau dich vom Zehner. Ob man sich irgendwann mal getraut hat oder eben auch nicht. Also ich finde, jeder hat seine Geschichte dazu.
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0: Hintergrundmusik, die ich jetzt ausgewählt habe, heißt bei uns in der Datenbank Trauer, Unglück. Aber so fühle ich mich eben.
1: Wenn Nina nicht da ist, Nina steht auf der A9. Zwischen dem Dreieck Bayreuth-Kulmbach und Bayreuth-Süd. Eigentlich eher so bei Bayreuth-Nord. Da hat sie ihr Auto.
0: Nicht abgestellt, aber es steht halt da, weil Stau. Mindestens 25 Minuten Zeitverlust. Und das in der Früh. Die A9 Richtung Nürnberg zu dem Windlacher Berg und Bayreuth Süd nach einem Unfall. Ja, dauert deutlich länger. Zwei Spuren sind da gesperrt. Guck mal noch auf die Blitzer. Und jetzt weg da mit der Musik. Das ist ja wirklich, das ist ja grausam. Albrecht-Dürer-Straße in Bayreuth, Ecke Grünewaldstraße werden auch noch geblitzt. Und wenn ihr noch was haben solltet, dann gebt gerne Bescheid. 0170 99 07000.
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0: Ray Dalton, The Unknown. Es ist kurz nach 6:30. Schönen guten Morgen. Martin Sollig mit den Nachrichten.
1: Guten Morgen. Neben Entlastungen für die Bürger befasst sich der Koalitionsausschuss heute auch mit der Steuerreform. Und die klappt nur, wenn Spitzenverdiener mehr belastet werden, sagt SPD-Chef und Finanzminister Klingbeil. Ein anderer Vorschlag kommt von Unionsfraktionschef Spahn. Er schlägt im Podcast Table Briefings vor, einfach pauschal Subventionen und Steuervergünstigungen zu kürzen. Und die Deutsche Bahn will sich in Zukunft mehr aufs Bahnfahren konzentrieren und weniger auf andere Geschäfte wie Fahrrad- oder Mietwagenverleih. Projekte im Ausland, zum Beispiel in Indien oder Uruguay, sollen mittelfristig komplett wegfallen.
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1: Zum heutigen Tag der Pflege warnt die Gewerkschaft Verdi vor massiven Einschnitten in der Pflegeversorgung. Hintergrund ist ein geplantes Bundesgesetz, das nach Ansicht der Gewerkschaft zu Personalabbau und mehr Belastung für Beschäftigte führen könnte. Deshalb gibt es Protestaktionen unter anderem in Bayreuth, Hof, Coburg und Kronach. Mit Plakaten und aktiven Mittagspausen wollen die Beschäftigten auf die Folgen aufmerksam machen. Verdi befürchtet, dass Tarifsteigerungen künftig nicht mehr komplett finanziert werden und Krankenhäuser dadurch noch stärker unter Druck geraten. Weitere Proteste sind bereits angekündigt. Beim Online-Shopping schlagen Cyberkriminelle besonders oft zu. Laut dem Bundesamt für Sicherheit in der Informationstechnik wurde im vergangenen Jahr mehr als jeder 10. Internetnutzer in Deutschland Opfer von Online-Betrug. Die Zentralstelle Cybercrime Bayern mit Sitz bei der Generalstaatsanwaltschaft Bamberg hat sich in den letzten 10 Jahren zu einer der schlagkräftigsten Einheiten gegen Internetkriminalität in Deutschland entwickelt. Sie warnt vor allem vor sogenannten Fake-Shops. Experten raten, misstrauisch werden, wenn Produkte deutlich billiger sind als sonst, besonders an Aktionstagen wie dem Black Friday. Außerdem sollte man immer das Impressum checken, keine Vorkasse zahlen und vor dem Kauf nach Bewertungen suchen. Kassensystem, Spielplatz, Gastro, das alles ist heuer neu im Bayreuther Kreuzsteinbad. Neugierig sind die Besucher vor allem auf den Kiosk, den ab diesem Jahr die Macher der Hallermühle in Lehen betreiben. Christina Haller mit einem kleinen Einblick.
3: Softeis, dann haben wir alkoholfreie Getränke, Biere, Weinschorlen, Cocktails und auch ein paar Speisen, so wie Pommes, Wiener im Brötchen, Smashburger, ja und vieles mehr.
1: Das Bier am Kiosk kostet 3,30 Euro zusätzlich Pfand. Die Bestuhlung am Kiosk ist mit einer kompletten Biergarnitur erneuert worden.
0: Dankeschön, Martin. Das ist mein Wellewetter. Wir gucken mal drauf, pünktlich zu den Eisheiligen. Ja, schickt Ostseetief Doreen. Kennt man den Doreen? Die
4: Doreen?
0: Man jetzt um 6:30
1: Nee. Ja, kenne ich.
0: Ja.
1: Liebe Grüße.
0: Doreen. Nee, nicht liebe Grüße. Ostseetief Doreen.
1: Nee, aber
0: ich wollte sagen, absolut
1: kann,
0: malat machen.
1: Die kann aber ja nichts dafür, die liebe Doreen, die ich kenne.
0: Ist die lieb?
1: Ja, voll.
0: Sie schickt uns 4
1: Würde
0: bis
1: sowas
0: 10 Grad
1: nie machen.
0: Maximal. Ein bisschen Regen heute. Ich meine, gerade schön, gerade super.
4: Sie meint es nicht ganz so gut mit uns irgendwie.
0: Wir morgen bis zum Freitag, wechselhaft, recht windig, schubweise Regen, 7 bis 12 Grad.
4: Eieiei. Ah.
0: So,
4: dann,
0: Nina.
4: Dann schauen wir auch noch auf die Straße.
0: Du bist ja
4: ich
0: wieder da.
4: Man muss Servus.
1: Hallo.
4: Guten Morgen.
0: Wo standest du denn?
4: Bei Bayreuth Nord im Stau. Und da stehen, glaube ich, noch einige, weil das dauert jetzt mittlerweile eine halbe Stunde länger mindestens. Auf der A9 Richtung Nürnberg zwischen dem Dreieck Bayreuth-Kulmbach und Bayreuth Süd, da gab es einen Unfall mit 2 Autos und jetzt ist da auf eine Spur verringert. Und deswegen dauert es eine halbe Stunde länger, plant es mit ein und dann schauen wir noch weiter auf der A9 Richtung Nürnberg zwischen Bayreuth Süd und dem Rastplatz Sophienberg West. Ein kaputter LKW auf dem Standstreifen. Und geblitzt wird immer noch in der Albrecht-Dürer-Straße in Bayreuth der Blitzeranhänger. Und wenn noch was sein sollte, 0170 99 07000.
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4: Guten Morgen.
0: Martin Sollig.
1: Hallo, guten Morgen.
0: Und jetzt

0: Guten Morgen, schönen Dienstag euch.
1: Servus, guten Morgen.
0: Und es dauert länger. Auf der A9 Richtung Nürnberg, da schauen wir nochmal auf die Autobahn. Es gab einen Unfall direkt im Baustellenbereich zwischen dem Bindlacher Berg und Bayreuth Süd. Der Unfall ist bei Bayreuth Nord passiert und da ist nur eine Spur befahrbar. Ihr braucht da eine halbe Stunde länger, das heute Morgen mit einplanen. Hello.

0: Der Meinweg am Dienstag. Guten Morgen.
1: Servus.
0: Da kamen sie zusammen zum ersten Mal, der Bayreuther Stadtrat.
1: Ja, und jetzt ist Andreas Zippel auch ganz offiziell Oberbürgermeister der Stadt Bayreuth. Wie fühlt sich das an?
2: Das ist einfach eine ganz große Ehre und es ist ein unbeschreibliches Gefühl, wenn so ein ganzer Stadtrat da zusammenkommt, wenn einen ganz viele motivierte Gesichter anschauen und wenn man wirklich merkt, da beginnt jetzt eine neue Wahlperiode und alle haben einfach Bock.
0: Gestern bei dieser konstituierenden Sitzung, ein Wort, das ich aussprechen kann, und das um die Uhrzeit, oh Gott, wurden auch die Stellvertreter gewählt. Beispielsweise der zweite Bürgermeister der Stadt ist der ehemalige dritte Bürgermeister der Stadt, Stefan Schuh von der CSU.
3: Ich freue mich sehr, dass ich mit der breiten Unterstützung des Gremiums gewählt wurde und das Vertrauen genießen darf. Ich freue mich auf eine gute Zusammenarbeit mit den Fraktionen hier im Bayreuther Stadtrat, damit wir Bayreuth weiter gestalten können für die nächsten 6 Jahre. Das sind wichtige Themen, die wir vor der Brust haben und das geht nur gemeinsam.
1: Und dann wurde ja auch noch der dritte Bürgermeister gewählt. Das war dann richtig spannend. 3 Kandidaten sind gegeneinander angetreten. Thomas Bauske von der SPD, Sabine Steininger von den Grünen und Maximilian Maul von der AfD. Und am Ende, da gab es dann eine Stichwahl, in der sich Bauske gegen Steininger durchgesetzt hat.
4: Ganz locker war es ja nicht. Es war eher knapp. Schon beim ersten Wahlgang und im zweiten Wahlgang war es ausreichend. Aber natürlich fiebert man da und zählt mit, wie viele Stimmen sind es denn schon und merkt dann, in welche Richtung das geht. Aber bei so einem knappen Ergebnis kann man sich nicht sicher sein. Und die Kollegin Steininger hat ja wirklich auch ordentlich viele Stimmen bekommen.
0: Diese 3 Männer vertreten Bayreuth in den nächsten 6 Jahren. Oberbürgermeister Andreas Zippel, zweiter Bürgermeister Stefan Schuh und der dritte Bürgermeister Thomas Bauske.

0: 7. Guten Morgen.
1: Schönen guten Morgen, der Mainwecker hier am Dienstag.
0: Und ich habe gute Nachrichten vom Nico bekommen hier ins Studio. Der sagt, dass es auf der A9 jetzt langsam wieder rollt. Also es staut sich ja immer noch zwischen dem Dreieck Bayreuth-Kulmbach, dem Bindlacher Berg und Bayreuth Süd. Es gab einen Unfall im Baustellenbereich bei Bayreuth Nord, aber die Unfallstelle ist jetzt geräumt. Drei Spuren sind wieder befahrbar und das Ganze sollte sich jetzt so langsam auflösen.
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1: Es ist 7 Uhr, ich bin Justin Hamm. In Europa sollen in Zukunft mehr wichtige Medikamente hergestellt werden. Unterhändler der EU-Staaten haben sich nun auf neue Regeln dazu geeinigt. Die Produktion von Arzneimitteln soll leichter mit öffentlichen Geldern unterstützt werden können. In den letzten Jahren gibt es immer wieder starke Engpässe bei Medikamenten, darunter Antibiotika für Kinder, Schmerzmittel wie Ibuprofen oder auch Psychopharmaka. Viele Jobs und ein riesiges Freizeitangebot. Das Leben in der Großstadt bietet viele Vorteile, aber die hohen Mieten schrecken viele Berufstätige ab. Viele Unternehmen müssen deshalb immer mehr um Fachkräfte ringen, zeigt eine Studie von PwC. Tanja Wagner berichtet.
2: In deutschen Großstädten sei es ein Glücksspiel, eine bezahlbare Wohnung zu finden, heißt es. Der Umfrage zufolge spielt für rund die Hälfte von Jobsuchenden die Miete eine große Rolle, noch vor der Länge des Arbeitswegs. Punkten könnten Arbeitgeber nach Ansicht der Befragten daher mit Mietzuschüssen oder auch indem Betriebswohnungen bereitgestellt werden.
1: Er hatte auf einem Schulhof in Friedberg bei Augsburg einen 13- und 14-Jährigen mit einem Hammer verletzt. Ab heute steht ein 15-Jähriger wegen des Verdachts des versuchten Mordes aus rassistischen Motiven vor Gericht. Der Jugendliche, der bei der Tat eine Uniform mit Helm trug, wollte Muslime töten, heißt es in der Anklage. Der Prozess findet unter Ausschluss der Öffentlichkeit statt. 5 große Lkw-Konzerne warten gespannt auf ein Urteil des Bundesgerichtshofs, das am Vormittag fällt. Ein Rechtsdienstleister hatte die Unternehmen wegen Preisabsprachen auf 500 Millionen Euro Schadenersatz verklagt. Das Gericht entscheidet nicht über diese Absprachen, sondern ob es rechtens war, dass Käufer von überteuerten Lkw ihre Rechtsansprüche an den Dienstleister abgetreten haben. Der würde im Erfolgsfall 33% Provision erhalten. Google Maps zeigt ja neuerdings an, ob ein Unternehmen Rezensionen entfernt hat. Denn das können Restaurants oder Shops machen, wenn sie schlechte Bewertungen loswerden wollen. Ein Experte vom Europäischen Verbraucherzentrum ordnet das nun ein. Er sieht es zwiespältig, denn oft würden Bewertungen zu Recht entfernt, wegen Rechtsverstößen von Nutzern. Auch dann wird aber der Hinweis angezeigt und es entsteht ein falscher Eindruck. Es ist jetzt 7:15.
3: Dankeschön, das Mainwelle-Wetter gerade eben. Sieht's noch freundlich aus im Bayreuth und der Region. Sonnenschein jetzt zum Start in den Tag bei ungefähr 4 Grad. Aber gucken wir mal drauf, wann der Regen kommt. Und der kommt heute Vormittag schon. So 10 oder 11 Uhr. Da macht sich eine richtig dicke Regenwolke auf. Willst du mal sehen, Nina?
4: Ich möchte es sehen, ja.
3: Also jetzt ist quasi, das wäre 8 Uhr. Zack.
4: Oh, oh, Zack. Oh. Zack. Ja. Da kommt einiges runter, glaube ich.
3: Ja, die Höchstwerte sind dann heute bei ungefähr 10 Grad. Von morgen bis zum Freitag auch wechselhaft, recht windig, weiße Regen, 7 bis 12 Grad.
4: Und wir schauen auf die Straßen. Da gehen wir die A9 Richtung Nürnberg mal durch. Zwischen Marktschorgast und dem Dreieck Bayreuth-Kulmbach dauert schon mal länger. 4 Kilometer stockender Verkehr, da braucht ihr so knapp 10 Minuten länger. Dann die gute Nachricht, die Unfallstelle bei Bayreuth Nord ist geräumt, da kommt ihr wieder gut durch, aber dann staut sich's wieder zwischen Bayreuth Süd und Ruckau, 2 Kilometer stockender Verkehr wegen einem kaputten LKW zwischen Bayreuth Süd und dem Rastplatz Sophienberg. Auch das mit einplanen und geblitzt wird in Bayreuth in der Albrecht-Dürer-Straße, das ist immer noch der Blitzer-Anhänger, wenn sonst noch was sein sollte, 0170 990 7000.
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4: Guten Morgen.
3: Guten Morgen.

0: Guten Morgen.
1: Der Mainwecker heute am Dienstag.
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0: Ja, und den ganzen Tag über möchten wir eure persönlichen Kreuzergeschichten gerne hören.
1: Ja, wir feiern das Kreuzsteinbad einfach. Ich war da auch

0: bisschen Glück, gibt's Saisonkarten oder Zehnerkarten zu gewinnen. Also gerne eure persönliche Kreuzergeschichte mit uns teilen. Und jetzt gucken wir auf die Freibad-Saison 2026.
1: Ja, weil da freut man sich natürlich auch auf frischen Wind in der Kioskbude. Christina Haller von der Hallermühle aus Lehn ist jetzt nämlich für den Kiosk zuständig.
2: Ja, ich hoffe doch, dass wir frischen Wind reinbringen werden. Ich brauche natürlich ein bisschen Zeit, dass sich das alles so ein bisschen einspielt und auch für mich ist das neu. Aber ich freue mich auf die Saison und ich hoffe doch auf viele nette Gäste und dass dementsprechend wir auch das geben können, was die Leute erwarten.
0: Was steht so alles auf der Karte?
2: Softeis, dann haben wir alkoholfreie Getränke, Biere, Weinschorlen, Cocktails und auch ein paar Speisen, so wie Pommes, Wiener im Brötchen, Smashburger, ja und vieles mehr.
1: Zum Beispiel gibt's auch vegane Kuchen und die Hallermühle ist ja für ihr gutes Essen bekannt. Sauerbraten oder Rouladen wird's jetzt aber im Kreuzsteinbad nicht geben.
2: Vielleicht mal ein Kloß, dass ich den Sonntagmittag mitbringe mit Soße, aber ein Sauerbraten in dem Sinne wird es jetzt nicht geben. Wir sind hier auf Burger, Pommes, Schnitzel, ein Wiener im Brötchen haben wir, Chicken Nuggets. Also man darf jetzt nicht davon ausgehen, dass wir hier besondere Essen aus der Hallermühle bekommen.
0: Und wie sieht's aus mit den Preisen?
2: Also ich denke, dass die Preise an und für sich sehr fair sein werden. Zu den Süßigkeiten muss ich sagen, dass es bei uns jetzt keine Süßigkeiten mehr gibt, die man sich am Fenster zusammenstellen kann, sondern wir haben eine Wundertüte, die quasi zusammengepackt ist und die Kinder können das auch draußen sehen, was in dieser Tüte drin ist. Die können sie dann für 2 Euro hier bei uns am Kiosk mitnehmen.
0: Viel Erfolg dem neuen Kreuzer-Kiosk-Pächter-Team.
1: Das Bier kostet übrigens 3,30 Euro.
0: Danke für die Information noch.
1: Ist ja auch mal wichtig.
0: Ja, das ist gut zu wissen auch, ne?
1: Wenn man da sitzt und ein Bierchen trinken möchte.
0: Eins?
1: Oder zwei?
0: Ja, ich meine, also wenn die Sonne scheint und die Sonne scheint auf dem Ranzen und dann schaut man wenigstens so, da ist der Zehner und der macht vielleicht gerade auf. Naja, also wir schwelgen ein bisschen in der Vorfreude. Schickt uns eure Kreuzergeschichte, es gibt Saisonkarten oder Zehnerkarten zu gewinnen an die 0170 99 07000.

0: Ach, wie gut wir es doch haben, Nina.
1: Ja, diese Woche, also der Mai ist ja grundsätzlich echt gut zu uns
0: der
1: mit Feiertagen.
0: Monat.
1: Ja, und am Donnerstag, Christi Himmelfahrt, Vatertag. Wir haben frei, also die allermeisten. Und ganz viele haben natürlich auch noch den Brückentag am Freitag genommen.
0: Ja.
1: Wir nicht.
0: Nee,
1: wir sind am Freitag wieder da. Kriegen wir das noch irgendwie hin, aber nee, wir sind am Freitag da.
0: Ich glaube, also... Na, da könnte man, also wir können unseren Chef, glaube ich, auch nicht schmieren oder sowas,
1: nee,
0: dass wir einen Freitag frei bekommen.
1: Mm-mm.
0: Ich glaube, also die Messe ist gelesen, da müssen wir ran.
1: Da müssen wir ran,
0: aber
1: wir sind Freitag
0: morgen
1: da. Ja, genau.
0: Und nächste Woche, Nina, kann ich das schon ankündigen, arbeite ich auch nur Montag bis Mittwoch.
1: Warum?
0: Urlaub.
1: Ach,
0: dann
1: schön.
0: Hab ich also nicht spontan, überhaupt gar nicht spontan eigentlich, aber also es ist ein Kurztrip, den ich vorhab und dann also, mal ja, nur eine kurze Woche.
1: Naja, also der Mai ist gut.
0: Der gönnt.

0: drei Wörter fürs Lied, Gone, Gone, Gone, und drei Interpreten, ne?
1: Ja, David Guetta, Teddy Swims und Tones and I.
0: Passt ganz gut.
1: Ja, auf jeden Fall kriegen wir gut Sekunden weg, ne? Also wenn wir nach Wörtern bezahlt werden, mit dem Sendeplatz haben wir uns eine goldene Nase verdient.
0: Das wäre gut. Wir schauen mal kurz auf den neuesten Blitzer, wobei der ist nicht neu, der steht da schon ziemlich lange. Der Blitzeranhänger in Bayreuth in der Albrecht-Dürer-Straße, da bitte immer noch aufpassen.
1: Und wenn noch was ist, dann gerne uns eine WhatsApp-Nachricht schreiben an die 0170 99 07000.
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0: Bob Marley.
1: Es ist 7.30 Uhr. Guten Morgen.
0: Nachrichten jetzt mit Martin Sollig.
2: Guten Morgen. US-Präsident Trump will die Kraftstoffsteuer in den USA vorerst aussetzen, weil die Preise so stark gestiegen sind. Wie lange, hat er nicht gesagt. Die Verhandlungen zwischen den USA und dem Iran stecken fest. Der Iran fordert ein Ende der Sanktionen und die Kontrolle über die Straße von Hormuz. Trump nennt den iranischen Friedensvorschlag völlig unbrauchbar. Und die Deutsche Bahn will sich in Zukunft mehr aufs Bahnfahren konzentrieren und weniger auf andere Geschäfte wie Fahrrad- oder Mietwagenverleih. Projekte im Ausland, zum Beispiel in Indien oder Uruguay, sollen mittelfristig komplett wegfallen.
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2: Zum heutigen Tag der Pflege warnt die Gewerkschaft Verdi vor massiven Einschnitten in der Pflegeversorgung. Hintergrund ist ein geplantes Bundesgesetz, das nach Ansicht der Gewerkschaft zu Personalabbau und mehr Belastung für Beschäftigte führen könnte. Deshalb gibt es Protestaktionen unter anderem in Bayreuth, Hof, Coburg und Kronach. Mit Plakaten und aktiven Mittagspausen wollen die Beschäftigten auf die Folgen aufmerksam machen. Verdi befürchtet, dass Tarifsteigerungen künftig nicht mehr komplett finanziert werden und Krankenhäuser dadurch noch stärker unter Druck geraten. Weitere Proteste sind bereits angekündigt. Im Bayreuther Stadtrat steht fest, wer künftig mit wem zusammenarbeitet. Stärkste Kraft im Rathaus ist die Fraktionsgemeinschaft von CSU und die unabhängigen DU mit 12 Sitzen. Vorsitzender ist Stefan Specht. Die SPD-Fraktion bleibt eigenständig und hat 9 Mitglieder. Den Vorsitz übernimmt Christiane Angerer. Drittstärkste Kraft im neuen Stadtrat sind die Grünen, die zusammen mit den Linken eine Fraktion bilden, mit 8 Sitzen. Die Bayreuther Gemeinschaft bleibt ebenfalls eigenständig mit 5 Stadtratsmitgliedern, ebenso die AfD. Die FDP bildet zusammen mit Junges Bayreuth eine Fraktion mit 4 Sitzen. Einziges fraktionsloses Stadtratsmitglied ist damit Karl-Heinz Breitzmann von Pro Bayreuth. Mit Aktionen wie dem Stadtstrand Summer in the City will der Arbeitskreis Unser Pegnitz wieder mehr Menschen ins Zentrum locken. Das meldet der Kurier. Ab Anfang Juni sollen am alten Rathaus wieder Liegestühle und Strandatmosphäre für Leben sorgen. Die Initiatoren sagen, die Innenstadt hat deutlich mehr zu bieten, als viele denken, mit über 30 Geschäften, Gastronomie und vielen Dienstleistern. Gleichzeitig kämpfen die Händler aber weiter gegen Leerstände und die Konkurrenz aus dem Internet. Hoffnung machen neue Läden und Cafés, die bald eröffnen sollen.
0: Dankeschön, Martin. Nehmen wir ganz genüsslich einen Schluck aus der Tasse.
4: Oh, ich habe noch keine.
0: Wie?
4: Ich müsste mir noch
0: bist
4: eine holen.
0: Bist auch schon eine gewisse Zeit hier, oder?
4: Ja, noch ohne Kaffee. Schade.
0: Schauen aus dem Fenster und denken uns, ach Gott, heute wird ein schöner Tag.
4: Aber kalt ist es.
0: Okay, es sind 4 bis 9 Grad, aber ich habe ganz anderes Wärme. Schrägstrich Kälteempfinden als du. Aber gegen Vormittag.
4: Also 3 Grad jetzt sind schon kalt.
0: Du hast halt der Jacken an. Also
4: hab ich an, ja. Ja, genau. Die dicke Jacke wieder.
5: Ja, okay. Mein Kaffee ist kalt, Leute.
4: Also heute ist der heute Dienstag.
0: Das ist wirklich ein Dienstag, der kommt wirklich aus der Hölle heraus. Nun ja, und dann kommt am Vormittag der Regen und dann bleibt es so. Es bleibt auch wechselhaft. Morgen, am Mittwoch, am Donnerstag, am Vatertag, an diesem Feiertag und am Freitag auch. Dann wird es aber deutlich wärmer. Nina, du brauchst nur noch eine mittelwarme Jacke bei 7 bis 12 Grad.
4: Übergangsjacke dann.
0: Und wenn er mich kennt, ihr wisst, ich bin eine lebende Übergangsjacke.
4: Das ist denn Phil sein liebster Style.
0: Ich hab's nur,
4: Ja. Wir schauen kurz auf die Straßen, auf die A9 Richtung Nürnberg zwischen Bayreuth Süd und dem Rastplatz Sophienberg West. Ein kaputter LKW da auf dem Standstreifen und es dauert mal wieder ein bisschen länger in der Nürnberger Straße hier in Bayreuth stadteinwärts. Und geblitzt wird in Bayreuth in der Albrecht-Dürer-Straße. Das ist immer noch der Blitzeranhänger. Und wenn noch was auffällt auf den Straßen, sagt uns gerne Bescheid. 0170 99 07000.
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0: Und mit Martin Sollig.
2: Hallo, guten Morgen.
0: Morgen.
4: Guten Morgen.

0: Madonna, Like a Virgin.
1: Guten Morgen.
0: Der Mainwecker hier.
2: Die Fabrik und die Stadtwerke Bayreuth präsentieren den Kreuzertag auf Radio Mainwelle.
0: Ja, und gerade, ja, ist es zumindest sonnig.
1: Ja, aber sehr kalt.
0: Aber das Wasser ist wärmer als die Außentemperatur.
1: Das
0: kann
1: das
0: ich
1: Gute.
0: Schon mal sagen. Das Kreuzsteinbad hat seit gestern offen. Die Freibadsaison ging los. Täglich von 7 bis 20 Uhr hat das Kreuzer geöffnet. Und heute möchten wir ein bisschen entweder in Erinnerungen schwelgen oder ganz positiv in die Zukunft gucken mit euren Kreuzergeschichten.
1: Ja, erzählt ihr uns die gerne. Ihr könnt nämlich heute auch den ganzen Tag Saisonkarten gewinnen und Zehnerkarten. Das ist ziemlich cool. Also schreibt uns eure Kreuzergeschichte per WhatsApp 0170 99 0 7000.
0: Und natürlich auch hier bei uns im Team gibt's die ein oder andere Kreuzergeschichte. Und wir fangen an mit Andrea. Kreuzer.
3: Meine ganzen Sommerferien habe ich da früher immer verbracht, war immer mit der Mama im Kreuzsteinbad, weil hier in Bayreuth war das quasi auch so das einzige ernstzunehmende Freibad. Wir waren auch ab und zu mal im Altstadtbad, aber Kreuzsteinbad war natürlich immer vorn dran. Ich habe natürlich auch im Kreuzsteinbad das Schwimmen gelernt. Und ich weiß auch ganz genau, wo ich immer lag mit der Mama, immer am gleichen Platz, direkt am Gebüsch. Das war noch das alte Kreuzsteinbad, das unrenovierte. Da gab es noch keine Rutschen, kein Wellenbad, kein gar nichts. Da war alles noch langweilig. Und da habe ich mir im Gebüsch meinen ersten Zeckenkult.
0: Und wie sieht's aus beim Kollegen Christian Höret? Auch er hat eine wundervolle Kreuzergeschichte.
4: Naja, das Kreuzsteinbad, da bin ich groß geworden. Kind, Teenager, junger Wilder, Papa. Da fallen mir natürlich ganz, ganz viele schöne Momente ein. Aber einer ganz besonders, nämlich trau dich vom Zehner. Ob man sich irgendwann mal getraut hat oder eben auch nicht. Also ich finde, jeder hat seine Geschichte dazu.
0: Du bist ja mal vom Zehner gesprungen, Nina.
1: Auch zusammen mit Christian Höret, Hand in Hand.
0: Nein,
1: bei,
0: zu zweit.
1: Bei,
0: das ist gar nicht
1: vom
0: erlaubt.
1: Das war ein besonderer Fall.
0: Ach so,
1: da gibt's ein Wahnsinnsfoto auch, das war cool, ja.
0: Ich nicht, also der Zehner. Nee. Nee, das Höchste war der 5-Meter-Turm und das war auch nicht im Kreuzer. Das war quasi
1: müssen wir mal nachholen in diesem Jahr.
0: Bitte, also, ja,
1: gehen wir mal zusammen.
0: Höhe und ich, ins Kreuzer können wir sehr gerne gehen. Vielleicht gewinnen wir ja eine Saisonkarte, eine Zehnerkarte hier.
1: Das wäre ja Wahnsinn.
0: Wenn wir unsere Kreuzergeschichte mit der Mainwelle teilen. Nochmal die WhatsApp-Hotline zu uns.
1: 0170 99 0 7000. 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

0: Guten Morgen und es dauert mal wieder länger, liebe Autofahrer, auf der A9 Richtung Nürnberg. Zwischen Markt Schorgast und dem Dreieck Bayreuth-Kulmbach 3 Kilometer stockender Verkehr. Das mit Einplanen und gute Nerven.
1: Und wenn noch was ist, 0170 99 07000 WhatsApp-Hotline ins Studio.

0: Heute geht's los mit dem Eurovision Song Contest.
1: Oh ja, am Samstag ja dann das große Finale, ne?
0: 21 Uhr im Ersten.
1: Und heute und am Donnerstag die Halbfinals.
0: Ja, und der große Favorit, das können wir euch an dieser Stelle schon erzählen, ist in diesem Jahr Finnland.
1: Wir wollen mal reinhören.
0: Hier sind Linda Lampenius und Pete Pakkonen mit ihrem Lied Lieg hintaitin. Ungefähr so. Extra VHS-Kurs Finnisch belegt, um das auszusprechen. Hier ist das Lied.

0: Was heißt Leak in Wien?
1: Keine Ahnung.
0: Soll ich schnell mal googeln?
1: Google doch mal, ja.
0: Währenddessen kann man ja sagen, Deutschland tritt an mit
1: Sarah Engels und Fire. Da sind wir natürlich auch gespannt. Die wird heute, glaube ich, auch auftreten. Außer Konkurrenz. Wir sind ja schon im Finale mit dabei.
0: Also Google sagt, es heißt Liechtenstein. Ich glaube, entweder habe ich mich verschrieben oder...
1: Wahrscheinlich.
0: Naja,
1: also, aber warum sind die jetzt genau Favoriten?
0: Keine Ahnung. So besonders ist das Lied jetzt auch nicht, oder? Also Liechtenstein. Naja. Wir werden sehen. Am Ende entscheiden ja auch wir mit unserem Voting. 12 points go to maybe Finland.
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1: Es ist 8 Uhr, ich bin Justin Hamm. Antibiotika für Kinder, Krebsmedikamente oder Ibuprofen. In den letzten Jahren gibt es bei uns immer mehr Arzneimittelengpässe. Die EU will nun gegensteuern. Unterhändler haben sich auf Regeln geeinigt, um die Produktion leichter mit öffentlichen Geldern unterstützen zu können. Diana Kramer berichtet.
2: Das Ziel, mehr Produktion innerhalb der EU und weniger Abhängigkeit von Lieferanten, etwa aus China. Bis zu 90% unserer Medikamente werden nach EU-Angaben derzeit aus Asien importiert. Für die heimische Produktion soll es mehr Anreize geben, etwa durch schnellere Genehmigungsverfahren und schnelleren Zugang zu Fördermitteln.
1: Aus der 1.000 Euro Entlastungsprämie über die Arbeitgeber wurde nichts. Nun suchen Union und SPD nach einer neuen Idee, uns zu entlasten. Ein Koalitionsausschuss heute soll Früchte tragen. SPD-Chef Klingbeil sagte am Abend, er wolle Erleichterungen für Menschen, die zwischen 2.500 und 4.000 Euro im Monat verdienten und Spitzenverdiener mehr belasten. CDU und CSU lehnen das bisher strikt ab. Wenn der kommende Winter besonders kalt werden sollte, könnte Deutschland aus Sicht der Speicherbetreiber Schwierigkeiten mit der Gasversorgung bekommen. Viel Konjunktiv, aber ein Szenario, vor dem die Betreiber warnen. Wegen der stark gestiegenen Preise wurde zuletzt weniger eingespeichert. Am 1. Mai waren die Speicher nur zu 26% gefüllt. Das Bundesministerium für Ernährung und Landwirtschaft plant, Aromen für E-Zigaretten zu verbieten. Die World Vapers Alliance stemmt sich nun dagegen. Aromen seien kein Trick, um Jugendliche anzulocken, heißt es. Sie seien der Grund, warum Millionen Erwachsene von der Zigarette losgekommen sind. Aktuelle Studien zeigen, E-Zigaretten sind weniger gesundheitsschädlich als Tabakkippen, aber auch sie können Atemwegserkrankungen auslösen. In München wird am Mittag der History Award 2026 vergeben. Ein Wettbewerb für Schülerinnen und Schüler. Mehr als 300 junge Menschen aus Deutschland und Österreich haben insgesamt 34 Filmprojekte eingereicht. Ausgezeichnet werden Beiträge zu einem gesellschaftlich relevanten Thema. Die Veranstaltung findet im Rahmen des DocFest München statt. Es ist jetzt 8:15.
3: Das Mainwelle-Wetter jetzt. Zunehmend bewölkt in Bayreuth und der Region. Ja, es wird auch noch regnen. Gleich dann, so gegen 10 Uhr erwarten wir Regen. Da schiebt sich eine dicke Regenwolke auf uns zu. Ein schönes, ja, sieht man auch gut in der Wetterkarte. Kann teilweise auch schneien. Ich glaube, rosa, hier im Regenrad, da ist Schnee, oder?
4: Das ist Schnee, ja.
3: Das ist Schnee. Na dann, also viel Spaß im Hof.
4: Auf dem Ochsenkopf auch. Da kann es schneien.
3: Ja, ansonsten die weiteren Aussichten. Morgen bis zum Freitag, da bleibt es wechselhaft. Recht windig, schubweise Regen, 7 bis 12 Grad.
4: Und wir schauen auf die Straßen, auf die A9 Richtung Nürnberg zwischen Bayreuth Süd und dem Rastplatz Sophienberg West. Ein kaputter LKW auf dem Standstreifen. Und in Bayreuth in der Nürnberger Straße dauert es auch noch ein bisschen länger. 5 Minuten mehr Zeit einplanen heute Morgen. Und wir schauen noch auf den neuesten Blitzer. Steht in Bayreuth in der Albrecht-Dürer-Straße. Das ist immer noch der Blitzeranhänger. Der steht da schon eine Weile. Und wenn noch was dazukommen sollte, 0170 99 0 7000.
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3: Servus, guten Morgen.
4: Morgen, schönen Dienstag euch.

0: Der Mainwecker am Dienstag. Guten Morgen.
1: Servus.
0: Da kamen sie zusammen zum ersten Mal, der Bayreuther Stadtrat.
1: Ja, und jetzt ist Andreas Zippel auch ganz offiziell Oberbürgermeister der Stadt Bayreuth. Wie fühlt sich das an?
2: Das ist einfach eine ganz große Ehre und es ist ein unbeschreibliches Gefühl, wenn so ein ganzer Stadtrat da zusammenkommt, wenn einen ganz viele motivierte Gesichter anschauen und wenn man wirklich merkt, da beginnt jetzt eine neue Wahlperiode und alle haben einfach Bock.
0: Gestern bei dieser konstituierenden Sitzung, ein Wort, das ich aussprechen kann und das um die Uhrzeit, oh Gott, wurden auch die Stellvertreter gewählt. Beispielsweise der zweite Bürgermeister der Stadt ist der ehemalige dritte Bürgermeister der Stadt, Stefan Schuh von der CSU.
3: Ich freue mich sehr, dass ich mit der breiten Unterstützung des Gremiums gewählt wurde und das Vertrauen genießen darf. Ich freue mich auf eine gute Zusammenarbeit mit den Fraktionen hier im Bayreuther Stadtrat, damit wir Bayreuth weiter gestalten können für die nächsten 6 Jahre. Das sind wichtige Themen, die wir vor der Brust haben und das geht nur gemeinsam.
1: Und dann wurde ja auch noch der dritte Bürgermeister gewählt. Das war dann richtig spannend. 3 Kandidaten sind gegeneinander angetreten. Thomas Bauske von der SPD, Sabine Steininger von den Grünen und Maximilian Maul von der AfD. Und am Ende, da gab es dann eine Stichwahl, in der sich Bauske gegen Steininger durchgesetzt hat.
4: Ganz locker war es ja nicht. Es war eher knapp. Schon beim ersten Wahlgang und im zweiten Wahlgang war es ausreichend. Aber natürlich fiebert man da und zählt mit, wie viele Stimmen sind es denn schon und merkt dann, in welche Richtung das geht. Aber bei so einem knappen Ergebnis kann man sich nicht sicher sein. Und die Kollegin Steininger hat ja wirklich auch ordentlich viele Stimmen bekommen.
0: Diese 3 Männer vertreten Bayreuth in den nächsten 6 Jahren. Oberbürgermeister Andreas Zippel, zweiter Bürgermeister Stefan Schuh und der dritte Bürgermeister Thomas Bauske.

0: auch ein richtig cooler Song, oder?
1: Yeah, Crazy Town, Butterfly.
0: Mhm, so geht's in diesen Dienstag, der Mindwecker hier. Und wir schauen auf den neuesten Blitzer, gerade reingekommen vom Alex. In Bernreuth steht der, Richtung Mutmannsreuth, bitte nicht zu schnell fahren.

0: guten Morgen.
1: Morgen.
0: Und Phil, du weißt es doch bestimmt. Wie viele Tage sind's noch bis zur WM?
1: Ganz genau 30.
0: Echt jetzt?
1: Ja.
0: Genau 30?
1: Ja.
0: Naja, also bist du schon so ein bisschen in WM-Stimmung? Bei mir ja noch gar nicht vorhanden.
1: Ich würde mal behaupten, das kommt dann, wenn der Kader feststeht. Mhm. Der steht ja noch aus. Julian Nagelsmann, der Bundestrainer, hat sich da noch nicht geäußert, wen er alles mitnimmt. Und dann so quasi hinleitend zur Weltmeisterschaft wird es, glaube ich, immer mehr. Jetzt lass mal die Bundesliga auch noch geschehen. Ne? Am Wochenende ist ja da der letzte Spieltag in der Bundesliga und in der zweiten Bundesliga. Und danach würde ich sagen, sind wir auf der Mission. Wir holen uns den 5. Stern. Und was ich auch noch anleiern möchte, da muss der Chef halt noch mitspielen, ein Mein Wille-Tippspiel.
0: Ja.
1: Und der Gewinner kriegt einen Urlaubstag.
0: Oh, das finde ich gut.
1: Und erfahrungsgemäß sind ja natürlich ahnungslos im Fußball bei Tippspielen immer die Besten.
0: Vielleicht gewinne ich dann den Urlaubstag.
1: Und ich würde ihn dir so sehr gönnen.
0: Nicht, na, also ich tippe mal mit.
1: Ja, na, es muss jeder mitmachen.
0: Ach so,
1: das ist verpflichtend.
0: Okay.
1: Aber es geht ja auch um Urlaubstag.
0: Super.
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0: Aiken, The Sweet Escape. Es ist kurz nach halb neun. Schönen guten Morgen, die Nachrichten kommen jetzt von Martin Sollig.
1: Guten Morgen. Neben Entlastungen für die Bürger befasst sich der Koalitionsausschuss heute auch mit der Steuerreform. Und die klappt nur, wenn Spitzenverdiener mehr belastet werden, sagt SPD-Chef und Finanzminister Klingbeil. Ein anderer Vorschlag kommt von Unionsfraktionschef Spahn. Er schlägt vor, einfach pauschal Subventionen und Steuervergünstigungen zu kürzen. Und in Europa sollen in Zukunft mehr wichtige Medikamente hergestellt werden. Unterhändler der EU-Staaten haben sich jetzt auf neue Regeln dazu geeinigt. Die Produktion von Arzneimitteln soll leichter mit öffentlichen Geldern unterstützt werden können.
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1: Zum heutigen Tag der Pflege warnt die Gewerkschaft Verdi vor massiven Einschnitten in der Pflegeversorgung. Hintergrund ist ein geplantes Bundesgesetz, das nach Ansicht der Gewerkschaft zu Personalabbau und mehr Belastung für Beschäftigte führen könnte. Deshalb gibt es Protestaktionen unter anderem in Bayreuth, Hof, Coburg und Kronach. Mit Plakaten und aktiven Mittagspausen wollen die Beschäftigten auf die Folgen aufmerksam machen. Verdi befürchtet, dass Tarifsteigerungen künftig nicht mehr komplett finanziert werden und Krankenhäuser dadurch noch stärker unter Druck geraten. Weitere Proteste sind bereits angekündigt. Beim Online-Shopping schlagen Cyberkriminelle besonders oft zu. Laut dem Bundesamt für Sicherheit in der Informationstechnik wurde im vergangenen Jahr mehr als jeder zehnte Internetnutzer in Deutschland Opfer von Online-Betrug. Die Zentralstelle Cybercrime Bayern mit Sitz bei der Generalstaatsanwaltschaft Bamberg hat sich in den letzten 10 Jahren zu einer der schlagkräftigsten Einheiten gegen Internetkriminalität in Deutschland entwickelt. Sie warnt vor allem vor sogenannten Fake-Shops. Experten raten, misstrauisch werden, wenn Produkte deutlich billiger sind als sonst, besonders an Aktionstagen wie dem Black Friday. Außerdem sollte man immer das Impressum checken, keine Vorkasse zahlen und vor dem Kauf nach Bewertungen suchen. Mit Aktionen wie dem Stadtstrand Summer in the City will der Arbeitskreis Unser Pegnitz wieder mehr Menschen ins Zentrum locken. Das meldet der Kurier. Ab Anfang Juni sollen am alten Rathaus wieder Liegestühle und Strandatmosphäre für Leben sorgen. Die Initiatoren sagen, die Innenstadt hat deutlich mehr zu bieten, als viele denken, mit über 30 Geschäften, Gastronomie und vielen Dienstleistern. Gleichzeitig kämpfen die Händler aber weiter gegen Leerstände und die Konkurrenz aus dem Internet. Hoffnung machen neue Läden und Cafés, die bald eröffnen sollen.
0: Dankeschön, Martin. Das Mainwelle-Wetter später am Vormittag. Dann auf jeden Fall Regen möglich. Das Ganze heute bei 4 bis 10 Grad. In den höheren Lagen sogar.
1: Echt jetzt?
0: Soll ich dir auch das? Ich habe vorne aufs Regenwetter geschaut.
1: Ihr habt es so schön.
0: Na, aber schau mal da, hier.
1: Erzählt, dass ich das quasi sehen kann. Oh Gott.
0: Hier, da. Hof meine, ist quasi ja in Hof. Die müssen die Schaufel nochmal rausholen. Und
1: das ist sehr schön, dass
3: die Schneefräsen am besten.
1: Diese Wetterleute, die wollten zumindest mit einer schönen Farbe versehen.
0: Liegt da den Eisheiligen. Das kann man schon mal sagen. Von morgen bis zum Freitag bleibt es auch wechselhaft recht windig. Immer wieder Regen, 7 bis 12 Grad. Aber übers Wochenende wird's besser.
3: Und wir schauen auf die Straßen. Auf der A9 dauert es länger Richtung Nürnberg zwischen Markt Schorgast und dem Dreieck Bayreuth-Kulmbach. 5 Kilometer stockender Verkehr. Und aufpassen auch noch zwischen Bayreuth Süd und dem Rastplatz zu Vienberg. Ein kaputter LKW auf dem Standstreifen. Geblitzt wird in Bernreuth Richtung Mutmannsreuth. In Bayreuth in der Albrecht-Dürer-Straße immer noch der Blitzeranhänger. Und gerade eben reingekommen von der Sophie. Es wird auch in Seidwitz geblitzt Richtung Kreußen. Innerorts am Berg rechts im Gebüsch. Vielen Dank dir und wenn ihr noch was habt, 0170 99 07000.
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3: Wunderschönen guten Morgen euch.
0: Martin Sollig.
1: Guten Morgen.
0: Guten Morgen.

0: Guten Morgen!
1: Der Mainwecker heute am Dienstag.
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0: Ja, und den ganzen Tag über möchten wir eure persönlichen Kreuzergeschichten gerne hören.
1: Ja, wir feiern das Kreuzsteinbad einfach. Ich war da auch früher so oft, muss ich sagen.
0: Du bist ja auch eine alte Turmspringerin.
1: Ja, auch
0: wie
1: da.
0: Wie oft bist du gesprungen?
1: Oh, auch schon oft, ja.
0: Und vor allem von wie hoch?
1: Auch vom Zehner natürlich.
0: Echt jetzt?
1: Natürlich.
0: Wir machen das nicht einfach so. Also wenn ihr uns eure Kreuzergeschichte erzählt, dann bekommt ihr auch etwas. Mit ein bisschen Glück gibt es Saisonkarten oder Zehnerkarten zu gewinnen. Also gerne eure persönliche Kreuzergeschichte mit uns teilen. Und jetzt gucken wir auf die Freibadsaison 2026.
1: Ja, weil da freut man sich natürlich auch auf frischen Wind in der Kioskbude. Christina Haller von der Hallermühle aus Lehn ist jetzt nämlich für den Kiosk zuständig.
3: Ja, ich hoffe doch, dass wir frischen Wind reinbringen werden. Ich brauche natürlich ein bisschen Zeit, dass sich das alles so ein bisschen einspielt und auch für mich ist das neu. Aber ich freue mich auf die Saison und ich hoffe doch auf viele nette Gäste und dass dementsprechend wir auch das geben können, was die Leute erwarten.
0: Was steht so alles auf der Karte?
3: Softeis, dann haben wir alkoholfreie Getränke, Biere, Weinschorlen, Cocktails und auch ein paar Speisen, so wie Pommes, Wiener im Brötchen, Smashburger, ja und vieles mehr.
1: Zum Beispiel gibt's auch vegane Kuchen und die Hallermühle ist ja für ihr gutes Essen bekannt. Sauerbraten oder Rouladen wird's jetzt aber im Kreuzsteinbad nicht geben.
3: Vielleicht mal ein Kloß, dass ich den Sonntagmittag mitbringe mit Soße, aber einen Sauerbraten in dem Sinne wird es jetzt nicht geben. Wir sind hier auf Burger, Pommes, Schnitzel, ein Wiener im Brötchen haben wir, Chicken Nuggets. Also man darf jetzt nicht davon ausgehen, dass wir hier besondere Essen aus der Hallermühle bekommen.
0: Und wie sieht's aus mit den Preisen?
3: Also ich denke, dass die Preise an und für sich sehr fair sein werden. Zu den Süßigkeiten muss ich sagen, dass es bei uns jetzt keine Süßigkeiten mehr gibt, die man sich am Fenster zusammenstellen kann, sondern wir haben eine Wundertüte, die quasi zusammengepackt ist und die Kinder können das auch draußen sehen, was in dieser Tüte drin ist. Die können sie dann für 2 Euro hier bei uns am Kiosk mitnehmen.
0: Viel Erfolg dem neuen Kreuzer Kiosk Pächterteam.
1: Das Bier kostet übrigens 3,30 Euro.
0: Danke für die Information,
1: ne?
0: Noch.
1: Das ist ja auch mal wichtig.
0: Ja, das ist gut zu wissen, ne? Auch, ne?
1: Wenn man da sitzt und ein Bierchen trinken möchte.
0: Eins?
1: Oder zwei?
0: Ja, ich meine, also wenn die Sonne scheint auf dem Ranzen und dann schaut man wenigstens so, da ist der Zehner und der macht vielleicht gerade auf. Naja, also wir schwelgen ein bisschen in der Vorfreude. Schickt uns eure Kreuzergeschichte, es gibt Saisonkarten oder Zehnerkarten zu gewinnen an die 0170 99 07000.

0: Ach, wie gut wir es doch haben, Nina.
1: Ja, diese Woche, also der Mai ist ja grundsätzlich echt gut zu uns
2: der
1: mit Feiertagen.
2: Wohnemonat.
1: Ja, und am Donnerstag, Christi Himmelfahrt, Vatertag. Wir haben frei, also die allermeisten. Und ganz viele haben natürlich auch noch den Brückentag am Freitag genommen.
2: Ja.
1: Wir nicht.
2: Nee,
1: kriegen wir das noch irgendwie
2: da?
1: Hin, aber nee, wir sind am Freitag da.
2: Ich glaube, also, na, da könnte man, also, wir können unseren Chef, glaube ich, auch nicht schmieren oder sowas,
1: nee.
2: Dass wir den Freitag frei bekommen.
1: Mm-mm.
2: Ich glaube, also, die Messe ist gelesen, da müssen wir ran.
1: Da müssen wir ran,
2: aber
1: wir
2: halt
1: sind
2: nur
1: Freitag
2: heute Morgen.
1: Da. Ja, genau.
2: Und nächste Woche, Nina, kann ich das schon ankündigen, arbeite ich auch nur Montag bis Mittwoch.
1: Warum?
2: Urlaub.
1: Ach
2: dann
1: schön.
2: Hab ich also spontan, also nicht spontan, also überhaupt gar nicht spontan eigentlich, aber also es ist ein Kurztrip, den ich vorhab und dann also Mai auch nur eine kurze Woche.
1: Naja, also der Mai ist gut.
2: Der gönnt.

0: 8 Minuten vor 9 ist es. Guten Morgen.
1: Schönen Dienstag euch.
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0: Katrina and the Waves, Walking on Sunshine. Wird doch nix.
1: Na, leider nicht. Guten Morgen, es ist kurz vor neun.
0: Ja, und hier sind die Gedanken zum Tag. In dieser Woche von Schülerinnen und Schülern des RWG gesprochen. Und heute dran ist Anna Luisa Wölfel. Ich wünsche einen schönen Dienstag.
2: Glück. Ganz oft machen wir uns Gedanken über unser Glück. Was macht mich glücklich? Wie kann ich noch glücklicher werden? Aber was ist mit dem Glück von anderen? Das Doppelgebot der Liebe sagt, liebe Gott und deinen Nächsten wie dich selbst. Doch wer ist überhaupt unser Nächster? Ist es ein Freund oder eine Freundin? Ein Familienmitglied oder eine andere Person, die wir lieb haben? Ich glaube, unser Nächster kann jeder sein. Der Arbeitskollege, mit dem wir nur selten sprechen. Der Busfahrer, der uns in die Schule fährt. Sogar die Person, mit der wir zerstritten sind. Unser Nächster ist immer der, den Gott uns in einer Situation an die Seite stellt. Und natürlich müssen wir nicht jede Person lieb haben. Aber wir können anderen Menschen schon durch kleine Gesten ein bisschen Glück schenken. Etwa durch ein Kompliment, ein nettes Gespräch, sogar durch ein einfaches Guten Morgen oder ein freundliches Lächeln. Oft macht uns das selbst auch glücklich oder andere Menschen schenken auch uns Glück. Probier es doch einfach einmal aus und schenke heute einem deiner Mitmenschen, egal wem, etwas Glück. Vielleicht kommt es auch wieder zu dir zurück.

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1: Es ist 9 Uhr, ich bin Justin Hamm. Wie entlastet die Bundesregierung die Bürgerinnen und Bürger? Dazu gibt es heute einen Koalitionsausschuss. Was das Reisen angeht, da liefert die Deutsche Bahn ein Entlastungsangebot. Konzernchefin Paller kündigte im Spiegel ein Familienticket für 99,99 Euro an. Jeder soll in Deutschland weiterhin die Möglichkeit haben, in den Urlaub zu fahren, so Paller. Das Ticket gilt für maximal 5 Personen und bis zum Ende der Sommerferien. Seit 3 Tagen gibt es bei der Bahn bereits Last-Minute-Tickets für 6,99 €. Warum es Entlastungen braucht, zeigt sich in Zahlen. Die Inflationsrate ist im April erneut gestiegen. Die Lebenskosten waren 2,9% teurer als ein Jahr zuvor. Zum Vergleich, im Februar lag die Inflation noch bei 1,9%. CDU-Politiker Bilger zeigte sich im ZDF selbstkritisch.
2: Im Koalitionsvertrag ist vereinbar, dass wir die kleinen und mittleren Einkommen entlasten wollen. Und das kann dann, glaube ich, auch eine gute Reaktion darauf sein, dass jetzt diese 1.000 € Entlastungsprämie im Bundesrat gescheitert ist. Es offensichtlich viele gab, die diese Idee nicht gut gefunden haben. Daraus sollten wir dann lernen.
1: Die SPD will Spitzenverdiener mehr belasten. Das lehnt die Union aber bisher strikt ab. In Europa sollen in Zukunft mehr wichtige Medikamente hergestellt werden. Unterhändler der EU-Staaten haben sich nun auf neue Regeln dazu geeinigt. Die Produktion von Arzneimitteln soll leichter mit öffentlichen Geldern unterstützt werden können. In den letzten Jahren gibt es immer wieder starke Engpässe bei Medikamenten, darunter Antibiotika für Kinder, Schmerzmittel wie Ibuprofen oder auch Psychopharmaka. 4 Menschen von dem Kreuzfahrtschiff, auf dem das Hantavirus ausgebrochen war, sind zurück in Deutschland. Sie zeigen bisher keine Symptome, heißt es. Wegen der langen Inkubationszeit von 2 bis 4 Wochen könnten aber noch weitere Fälle auftreten. Die 4 Betroffenen aus Bayern, Baden-Württemberg, Sachsen und Berlin müssen jetzt mehrere Wochen in häusliche Quarantäne. Beim Eurovision Song Contest in Wien geht heute Abend das erste Halbfinale über die Bühne. Unter anderem gibt's die ersten Auftritte der Favoriten aus Finnland und Griechenland. Noch außer Konkurrenz präsentiert Sarah Engels für Deutschland ihren Song Fire, denn Deutschland ist als Finalteilnehmer gesetzt. Es ist jetzt 9:15 Uhr.
3: Das Mainwelle-Wetter. Huschala, ist auf jeden Fall super kalt heute. Als ich heute Morgen 4:45 raus bin, bei mir so 1 Grad. Also es war echt kalt. Und heute bekommen wir auch maximal 4 bis 10 Grad. Viele Wolken sind dabei. Es kann immer mal wieder nass werden. Vor allem jetzt am Vormittag, am früheren Nachmittag. Später am Nachmittag kann aber auch mal die Sonne durchkommen. So ein bisschen. Ja, und die nächsten Tage bleiben auch wechselhaft. Morgen bis Freitag auch immer mal wieder Regen dabei. Der Mainwelle Verkehrsservice. Wir schauen auf die A9 Richtung Nürnberg zwischen Münchberg Süd und Gefries. Da liegen mehrere Plastikteile auf der Fahrbahn. Bitte aufpassen. Und aufpassen auch noch auf der A9 Richtung Nürnberg zwischen Bayreuth Süd und dem Rastplatz Sophienberg. Ein kaputter LKW da auf dem Standstreifen. Geblitzt wird in Seydwitz Richtung Kreußen. Innerorts am Berg rechts im Gebüsch. In Bernreuth haben wir eine Laserpistole Richtung Mutmannsreuth. Und aufpassen auch noch in Bayreuth in der Albrecht-Dürer-Straße. Da steht der Blitzer-Anhänger. Wenn noch was sein sollte, 0170 99 07 000.
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3: Einen wunderschönen guten Morgen an diesem Dienstag. Und jetzt müssen wir mal kurz mit überlegen. Heute ist ja quasi für viele auch der Donnerstag, weil morgen ist dann der Freitag, weil dann ist ja Feiertag und viele haben den Brückentag auch frei. Das war jetzt ein bisschen kompliziert, ne? Aber viele haben einfach eine kurze Arbeitswoche und das motiviert doch. Wir starten rein in diesen Tag jetzt mit Loy in der Playlist.

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1: 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Einen schönen Dienstag euch. Und jetzt sind sie da, die Eisheiligen hier in Bayreuth und der Region. Huschala, es ist schon echt kalt. Ich habe sogar ein Foto aus Thüringen bekommen vom Kollegen. Da schaut's wie im Winter aus. Schön verschneit. Frage an unseren Wetterexperten Christian König. Also ja, mit Sonne und lauer Mailuft ist in dieser Woche nichts, ne?
2: Tatsächlich stammt die Luft aus polaren Breiten und es ist eine Menge Feuchtigkeit durch die Nordsee mit dabei und das wird uns bis einschließlich Freitag, den Brückentag nach dem Vatertag, hier in Beschlag halten. Das bedeutet immer wieder mal Böen, schubweise Schauer und nur vorübergehend am Mittwoch eher ein bisschen freundlichere Verhältnisse mit weniger Wind. Knapp daneben ist auch vorbei, denn eigentlich wäre es ja zum Feiertag, Christi Himmelfahrt, Vatertag besser, aber da gibt's auch wieder Schauer. Und dann kommt das zweite Problem für alle Hobbygärtner, nämlich am Mittwoch früh, da ist ziemlich verbreitet in Senken und Mulden, wenn es länger sternklar bleiben sollte, mit etwas Bodenfrost zu rechnen. Die Temperaturen werden dann ab der Wochenmitte so bei 12 bis 15 Grad maximal liegen. Das ist jetzt auch nicht die Welt, da müssen wir durch.
1: Da müssen wir wohl durch. Ändern können wir daran nichts. Sie sind da, die Eisheiligen. Und liebe Hobbygärtner, ihr habt's gehört. Ja, wir müssen aufpassen auf die Pflanzen in dieser Woche.

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1: Einen schönen Dienstag euch. Und wir haben es gerade gehört von unserem Wetterexperten Christian König. Die Eisheiligen sind da, ja, und es ist ziemlich frisch hier bei uns in der Region. Liebe Grüße an meinen Mann an dieser Stelle. Ich glaube, heute Abend, da müssen wir den Ofen nochmal anschüren. Dann müssen wir es uns einfach gemütlich machen, ne? Und einen Tee trinken und, ja, so ein bisschen Winterstimmung aufkommen lassen. Heute an diesem 12. Mai.

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13: Es ist 9:30 Uhr, ich bin Martin Sollig, schönen Vormittag. Im Bayreuther Stadtrat steht fest, wer künftig mit wem zusammenarbeitet. Stärkste Kraft im Rathaus ist die Fraktionsgemeinschaft von CSU und die unabhängigen DU mit 12 Sitzen. Die SPD-Fraktion bleibt eigenständig und hat 9 Mitglieder. Drittstärkste Kraft im neuen Stadtrat sind die Grünen, die zusammen mit den Linken eine Fraktion bilden, mit 8 Sitzen. Die Bayreuther Gemeinschaft bleibt ebenfalls eigenständig mit 5 Stadtratsmitgliedern, ebenso die AfD. Die FDP bildet zusammen mit Junges Bayreuth eine Fraktion mit 4 Sitzen. Einziges fraktionsloses Stadtratsmitglied ist damit Karl-Heinz Breitzmann von Pro Bayreuth. Bis zum Christkindlesmarkt in Bayreuth ist es zwar noch ein ganzes Stück hin, die Stadt ist aber schon jetzt am Planen. Auch in diesem Jahr wird es auf dem Markt 2 sogenannte Kreativbuden geben. Das kostenlose Angebot richtet sich an Partnerstädte und Regionen, Vereine, ehrenamtliche Organisationen, Schulen und Hobbykünstlerinnen und Künstler, die ihre Arbeit und Projekte einer breiten Öffentlichkeit präsentieren möchten. Auch haben Kleingewerbetreibende die Möglichkeit, eine Wechselbude für die Dauer von einer Woche für einen geringen Unkostenbeitrag anzumieten. Bewerbungen sind ab sofort möglich. Mehr Infos auf meinwelle.de. Zeig uns deinen Lieblingsort, so heißt der Fotowettbewerb, zu dem Stadt und Landkreis Bayreuth aufrufen. Die Aktion ist Teil der Veranstaltungsreihe Ordentlich Schlampig, Lebensraum für Tiere und Pflanzen. Die Organisatoren suchen jetzt ganz persönliche, ordentlich schlampige Lieblingsorte in und um Bayreuth. Regionalmanagerin Monika Pellkofer.
14: Alle sind aufgerufen, die Kamera in die Hand zu nehmen und einen Ort festzuhalten,
4: der verdeutlicht, was ordentlich schlampig mehr Lebensraum für Tiere und Pflanzen bedeutet.
13: Wer mitmachen möchte, kann bis zu 3 Fotos digital einreichen. Einen Link gibt es auf meinwelle.de. Dazu eine kurze Erklärung, was den Ort zum persönlichen Lieblingsort macht. Die schönsten Einsendungen werden dann im kommenden Herbst in der Bayreuther Volkshochschule ausgestellt. Der Wettbewerb läuft vom 15. Mai bis zum 30. August.
11: Danke, Martin. Wir schauen aufs Mainwelle-Wetter. Und das ist kalt. Ja, es ist frisch, oder? Heute bei maximal 4 bis 10 Grad. Ostseetief Doreen ist hier bei uns in der Region. Ja, und da müssen wir jetzt durch. Es wird immer mal wieder nass heute. Es ist windig. Und späterer Nachmittag kann aber auch mal die Sonne durchkommen. Wie geht's weiter? Ja, wechselhaft. Morgen bis Freitag. Es wird erstmal nicht besser. Wir schauen auf die Straßen der Mainwelle Verkehrsservice. Vorsicht immer noch auf der A9 Richtung Nürnberg. Zwischen Bayreuth Süd und dem Rastplatz Sophienberg ein kaputter LKW auf dem Standstreifen. Und geblitzt wird in Bayreuth in der Albrecht-Dürer-Straße immer noch der Blitzeranhänger. In Bernreuth Richtung Mutmannsreuth und in Seidwitz Richtung Kreußen. Wenn noch was ist, 0170 99 0 7000.
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11: Guten Morgen an diesem Dienstag. Wir begleiten euch durch den Arbeitstag und das natürlich mit schöner Musik. Jetzt zum Beispiel von Michael Patton.

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2: Habe muss Oberbürgermeister. Ich glaube, so sagt man, oder Nina?
3: Ja, jetzt ist es auf jeden Fall ganz offiziell. Andreas Zippel ist der Oberbürgermeister der Stadt Bayreuth. Wie fühlt sich's denn an?
4: Das ist einfach eine ganz große Ehre und es ist ein unbeschreibliches Gefühl, wenn so ein ganzer Stadtrat da zusammenkommt, wenn einen ganz viele motivierte Gesichter anschauen und wenn man wirklich merkt, da beginnt jetzt eine neue Wahlperiode und alle haben einfach Bock.
2: Gestern kamen sie zum ersten Mal zusammen. Die Stadträte, die neu gewählten und die quasi Alten, die wiedergewählt wurden und die neuen Bürgermeister, die wurden auch gewählt. Zweiter Bürgermeister ist Stefan Schuh von der CSU und dritter Bürgermeister ist Thomas Bauske von der SPD und ich glaube, an dieser Stelle kann man mal sagen, wir wünschen Ihnen, ist auch ein bisschen Floskel, aber ist wirklich ein intrinsischer Wunsch von mir, eine gute Hand für Bayreuth.
3: Ja, und eine gute Zusammenarbeit natürlich, ne?
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2: Wettertechnisch ausbaubar, also zumindest fürs Freibad, aber trotzdem, seit gestern hat's offen. Viele Schwimmerinnen und Schwimmer sind ja auch schon dort vor Ort, um ihre Bahnen zu ziehen. Das Kreuzer hat wieder offen.
3: Ja, das Wasser ist wärmer als die Temperatur draußen.
2: Das ist schon mal gut.
3: Das passt. Und wir wollen eure Kreuzergeschichten heute hören.
5: Naja, das Kreuzsteinbad, da bin ich groß geworden. Kind, Teenager, junger Wilder, Papa. Da fallen mir natürlich ganz, ganz viele schöne Momente ein. Aber einer ganz besonders, nämlich trau dich vom Zehner. Ob man sich irgendwann mal getraut hat oder eben auch nicht. Also ich finde, jeder hat seine Geschichte dazu.
2: Na, absolut. Ich nicht, weil 10 Meter sind mir zu hoch. 5 Meter war das höchste der Gefühle, aber jeder wie er möchte, ne?
3: Ja, ich bin schon mal vom Zehner gesprungen, auch zusammen mit dem Kollegen Christian Höre. Das war ziemlich cool. Ihr könnt uns eure Geschichten erzählen und vor allem Saisonkarten den ganzen Tag gewinnen und Zehnerkarten.
2: 0170 99 07000 ist die WhatsApp-Hotline zu uns ins Studio. Wir wünschen einen schönen Dienstag.
3: Und bis morgen.

Ihr hört die Mainwelle heute am Dienstag. Servus und wir schauen nochmal auf die neuesten Blitzer. Vorsicht in Seydwitz Richtung Kreußen, in Bernreuth Richtung Mutmannsreuth und in Bayreuth in der Albrecht-Dürer-Straße. Das ist immer noch der Blitzer-Anhänger. Obacht geben!

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17: Es ist 10 Uhr, ich bin Justin Hamm. Kein einfacher Job, oft schlechte Bedingungen, aber sie sind enorm wichtig. Heute ist der internationale Tag der Pflegenden. Die Gewerkschaft Verdi nimmt diesen zum Anlass, um Kürzungspläne der Bundesregierung zu kritisieren. Die geplante Pflegereform treffe überwiegend versicherte, pflegebedürftige Menschen und Beschäftigte im Gesundheitswesen, heißt es. Pflegerinnen und Pfleger wollen heute auf die Straße gehen, um für bessere und nicht noch schlechtere Bedingungen in ihrem Job zu kämpfen. Der Krieg im Iran hat das Leben bei uns wieder stark verteuert. Im April ist die Inflationsrate auf fast 3% gestiegen. Heißt, die Lebenskosten waren fast 3% teurer als vor einem Jahr. Das ist der höchste Stand seit über 2 Jahren. Tine Klimach mit den Details.
18: Allein Benzin und Diesel sind gut ein Viertel teurer geworden. Auch Preise für Lebensmittel sind etwas angezogen. Das hat sich besonders bei Schokolade bemerkbar gemacht. Teure Energie treibt bei Unternehmen die Produktions- und Transportkosten nach oben. Die Sorge ist, dass der Iran-Krieg die gesamte Wirtschaft erfasst und die Preise auch für Lebensmittel, Restaurantbesuche und Dienstleistungen weiter steigen.
17: Er hatte auf einem Schulhof in Friedberg bei Augsburg einen 13- und 14-Jährigen mit einem Hammer verletzt. Ab heute steht ein 15-Jähriger wegen des Verdachts des versuchten Mordes aus rassistischen Motiven vor Gericht. Der Jugendliche, der bei der Tat eine Uniform mit Helm trug, wollte Muslime töten, heißt es in der Anklage. Der Prozess findet unter Ausschluss der Öffentlichkeit statt. Wie sind die Menschen in der Steinzeit an ihre Werkzeuge gekommen? Bisher dachten Archäologen, sie haben beim Jagen oder Sammeln einfach Steine mitgenommen. Forschende aus Tübingen haben in Südafrika nun einen uralten Steinbruch ausgegraben und der zeigt, die Menschen damals sind gezielt zu bestimmten Orten gegangen, um die besten Steine zu holen. In dem Steinbruch wurden sie genutzt, um Klingen herzustellen. Die Sicherheitsinstruktionen vor dem Flug sind Standard und Passagiere auf einem Flug von Athen nach München waren nun froh, gut zugehört zu haben. Sie mussten das Flugzeug nämlich über eine Notrutsche verlassen. Der Lufthansa-Flieger war wegen eines starken Geruchs kurz nach dem Start nach Athen zurückgekehrt. Die 184 Insassen mussten per Rutsche aussteigen, dabei verletzten sich 3 Menschen. Es ist jetzt 10:15.
1: Das Mainwelle-Wetter ist heute vor allem kalt. Ja, es ist frisch hier bei uns in der Region bei maximal 4 bis 10 Grad. Und ja, leider ist es auch immer wieder nass hier in der Region. Viele Wolken sind dabei. Es ist windig. Am späteren Nachmittag kann aber auch mal die Sonne durchkommen. Also eigentlich richtiges Aprilwetter jetzt im Mai. Und es bleibt auch erstmal wechselhaft in den nächsten Tagen. Wir schauen auf die Straßen, auf die A9 Richtung Nürnberg. Da dauert es mal wieder ein bisschen länger zwischen Markt Schorgast und dem Dreieck Bayreuth-Kulmbach. 2 Kilometer stockender Verkehr. Und geblitzt wird in Seydwitz Richtung Kreußen, in Bernreuth Richtung Mutmannsreuth, in Unterzettlitz bei Kulmbach. 30 sind da nur erlaubt. Und in Bayreuth immer noch in der Albrecht-Dürer-Straße. Das ist der Blitzer-Anhänger. Wenn noch was sein sollte, immer gerne Bescheid geben.
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1: Guten Morgen, jetzt 10:15. Wir starten zusammen in diesen Dienstag.

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Schönen Dienstag euch, heute am 12. Mai und der fühlt sich winterlich an, oder? Huschala, es ist kalt und teilweise schneit es tatsächlich hier in der Region. Ich habe auch schon Fotos aus Thüringen bekommen, also da schaut's aus wie im Winter. An Weihnachten würden wir uns darüber freuen. Ja, aber jetzt nicht mehr im Mai, oder? Also vielen Dank an die vielen Bilder und Videos, die hier zu mir ins Studio kommen. Und wir machen einfach das Beste draus, ne? Wir machen uns einen Kaffee oder einen Tee und schauen das Ganze von innen, vom Büro aus an. Und liebe Autofahrer, passt auf jeden Fall auf den Straßen. Wir haben ja jetzt doch schon die Sommerreifen alle drauf, oder? Also bitte Obacht geben.

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17: Die News um 10:30. Ich bin Martin Sollig. Schönen Vormittag. Zum heutigen Tag der Pflege warnt die Gewerkschaft Verdi vor massiven Einschnitten in der Pflegeversorgung. Hintergrund ist ein geplantes Bundesgesetz, das nach Ansicht der Gewerkschaft zu Personalabbau und mehr Belastung für Beschäftigte führen könnte. Deshalb gibt es Protestaktionen unter anderem in Bayreuth, Hof, Coburg und Kronach. Mit Plakaten und aktiven Mittagspausen wollen die Beschäftigten auf die Folgen aufmerksam machen. Verdi befürchtet, dass Tarifsteigerungen künftig nicht mehr komplett finanziert werden und Krankenhäuser dadurch noch stärker unter Druck geraten. Weitere Proteste sind bereits angekündigt. Beim Online-Shopping schlagen Cyberkriminelle besonders oft zu. Laut dem Bundesamt für Sicherheit in der Informationstechnik wurde im vergangenen Jahr mehr als jeder 10. Internetnutzer in Deutschland Opfer von Online-Betrug. Die Zentralstelle Cybercrime Bayern mit Sitz bei der Generalstaatsanwaltschaft Bamberg hat sich in den letzten 10 Jahren zu einer der schlagkräftigsten Einheiten gegen Internetkriminalität in Deutschland entwickelt. Sie warnt vor allem vor sogenannten Fake-Shops. Experten raten, misstrauisch werden, wenn Produkte deutlich billiger sind als sonst, besonders an Aktionstagen wie dem Black Friday. Außerdem sollte man immer das Impressum checken, keine Vorkasse zahlen und vor dem Kauf nach Bewertungen suchen. Kassensystem, Spielplatz, Gastro, das alles ist heuer neu im Bayreuther Kreuzsteinbad. Neugierig sind die Besucher vor allem auf den Kiosk, den ab diesem Jahr die Macher der Hallermühle in Lehen betreiben. Christina Haller mit einem kleinen Einblick.
18: Softeis, dann haben wir alkoholfreie Getränke,
14: Biere, Weinschorlen, Cocktails und auch ein paar Speisen, so wie Pommes, Wiener im Brötchen, Smashburger, ja und vieles mehr.
17: Das Bier am Kiosk kostet 3,30 Euro zusätzlich Pfand. Die Bestuhlung am Kiosk ist mit einer kompletten Biergarnitur erneuert worden. 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
18: Danke Martin, wir sind wieder gut informiert und schauen aufs Mainwelle-Wetter. Das machen wir nicht ganz so gern. Es ist einfach ungemütlich in Bayreuth und der Region. Es ist windig, es ist immer wieder nass, viele Wolken sind dabei. Aber am späteren Nachmittag kann auch mal die Sonne durchkommen. Ja, es ist einfach durchwachsen bei maximal 4 bis 10 Grad heute. Und auch die nächsten Tage, ja, sind wechselhaft. Bis Freitag immer mal wieder Regen dabei. Wir schauen auf die Straßen und da ist alles entspannt zum Glück. Wir haben nur ein paar Blitzer. Vorsicht! Auf der A9 Richtung Nürnberg zwischen Hormersdorf und Schneitach 100 sind da erlaubt. Danke an die Jasmin. In Obernsees an der Kapelle wird geblitzt. In Bernreuth Richtung Mutmannsreuth. In Unterzettlitz bei Kulmbach. Das sind 30 nur erlaubt. Und in Bayreuth in der Albrecht-Dürer-Straße steht immer noch der Blitzer-Anhänger. Wenn sonst noch was sein sollte, wenn euch was auffällt, sagt uns gerne Bescheid. Wir geben es dann an alle weiter. Gute Fahrt!
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18: Servus, ihr wisst es ja, ihr bekommt bei uns immer die wichtigsten Infos aus der Region, haben wir ja gerade gehört. Wir wissen auch, was auf den Straßen los ist und huschala, wie frisch das Wetter in diesen Tagen und vor allem heute ist. Ja, und ihr wisst auch, wir begleiten euch mit wunderschöner Musik hier durch den Arbeitstag. Schönen Vormittag, schönen Dienstag euch.
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0: Ihr hört die Mainwelle heute am Dienstag. Servus, schönen Vormittag euch.
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0: Und wir suchen jetzt zusammen einen Hahn, einen Zwerghahn. Er heißt Olio bzw. Fritz, hat also zwei Namen, ne, oder einen Spitznamen. Ein Bild seht ihr auch auf meinwelle.de. Weggelaufen ist er in Oberpreuschwitz. Hier steht auf meinwelle.de auch, dass er vielleicht versucht, sein altes Zuhause wiederzufinden. Ja, jetzt ist er weg und wenn ihr den Zwerghahn sehen solltet, sagt uns auf jeden Fall Bescheid. Vielen Dank.
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16: Es ist 11 Uhr, ich bin Justin Hamm. Antibiotika für Kinder, Krebsmedikamente oder Ibuprofen. In den letzten Jahren gibt es bei uns immer mehr Arzneimittelengpässe. Die EU will nun gegensteuern. Unterhändler haben sich auf Regeln geeinigt, um die Produktion leichter mit öffentlichen Geldern unterstützen zu können. Diana Kramer berichtet.
17: Das Ziel, mehr Produktion innerhalb der EU und weniger Abhängigkeit von Lieferanten, etwa aus China. Bis zu 90% unserer Medikamente werden nach EU-Angaben derzeit aus Asien importiert. Für die heimische Produktion soll es mehr Anreize geben, etwa durch schnellere Genehmigungsverfahren und schnelleren Zugang zu Fördermitteln.
16: Seit 4 Jahren sinkt die Geburtenrate in Deutschland wieder stark. Eine Statistik zum Anlass des morgigen Vatertags unterstreicht das. Männer in Deutschland werden immer später Papa. 2024 waren sie bei der Geburt ihrer Kinder im Schnitt fast 35 Jahre alt. Zum Vergleich, 1991 wurden Männer im Schnitt mit 31 Jahren Vater. Auch Frauen bekommen heutzutage deutlich später Kinder. Kurz nach dem Ende der Waffenruhe hat Russland die Ukraine erneut massiv angegriffen. Die ukrainische Luftwaffe meldete in der Nacht Angriffe mit Drohnen auf die Hauptstadt Kiew und weitere Städte. Die 3-tägige Waffenruhe war in der Nacht ausgelaufen. Russland zufolge griff auch die Ukraine nach Mitternacht wieder mit Langstreckendrohnen an. Beim Umbau der Deutschen Bahn könnte auch ein Teil der zahlreichen Unternehmensbeteiligungen wegfallen. Konzernchefin Paller sagte im Stern, die Bahn konzentriere sich noch fokussierter auf das Eisenbahnfahren. Randgeschäfte wie Radverleih oder Leihwagenangebote soll es nur noch geben, wenn die Bahn damit Geld verdient. Fürs Zugfahren kündigte Paller ein Familienticket bis zum Ende der Sommerferien für 99,99 Euro an. Nächste Streikrunde bei der Telekom, heute in Rosenheim und Traunstein. Man reagiere damit auf die Blockadehaltung der Arbeitgeber, sagt die Gewerkschaft Verdi. Sie fordert unter anderem 6,6% mehr Geld und höhere Ausbildungsvergütungen. In Rosenheim hat gerade ein Protestmarsch begonnen. Für die Kunden bedeutet der Streik, Termine könnten sich verzögern oder sogar abgesagt werden und der Kundenservice könnte schlechter erreichbar sein. Es ist jetzt 11:15.
18: Das Main-Welle-Wetter ist heute tatsächlich auch ein bisschen winterlich. Teilweise Schneeregen hier bei uns in der Region. Vielen Dank für die ganzen Fotos, die hier schon im Studio gelandet sind. Huschala, es ist kalt und es bleibt auch wechselhaft. Heute maximal 4 bis 10 Grad und die nächsten Tage sind dann ein Stückchen wärmer vielleicht, aber immer noch wechselhaft. Es kann immer wieder nass werden. Wir schauen auf die Straßen, auf die A9 Richtung Berlin. Zwischen Bayreuth Nord und dem Bindlacher Berg, da gab es einen Unfall und die Autobahn ist in dem Bereich aktuell komplett gesperrt. Wenn ihr da im Stau steht, denkt bitte an die Rettungsgasse. Aktuell staut es sich schon 2 Kilometer und es dauert fast eine Dreiviertelstunde länger. Das mit einplanen und wenn ihr da nicht unbedingt unterwegs sein müsst, dann gerne auch umfahren. A9 Richtung Berlin, dann nochmal auf Höhe Rastplatz Sophienberg. Da steht ein kaputtes Auto in der Einfahrt, also auch da bitte aufpassen. Geblitzt wird auf der A9 Richtung Nürnberg zwischen Hormersdorf und Schneitach. In Obernsees an der Kapelle, in Bernreuth Richtung Mutmannsreuth, in Unterzettlitz bei Kulmbach und in Bayreuth in der Albrecht-Dürer-Straße. Wenn sonst noch was sein sollte, gerne Bescheid geben und eine gute Fahrt euch, wo es geht.
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18: Schönen Vormittag. Wir freuen uns, dass wir euch auch heute durch den Arbeitstag begleiten dürfen. Und wenn die To-Do-Liste lang ist, wenn noch viele ungelesene Mails im Postfach sind, einfach kurz mal durchatmen, einen Schluck Kaffee nehmen vielleicht und den nächsten Song hier genießen. Jetzt habe ich für euch Hertz und Purple Disco Machine in der Playlist. Schönen Dienstag.

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15: Es ist 11:30 Uhr, ich bin Martin Sollig. Schönen Vormittag. Im Bayreuther Stadtrat steht fest, wer künftig mit wem zusammenarbeitet. Stärkste Kraft im Rathaus ist die Fraktionsgemeinschaft von CSU und die unabhängigen DU mit 12 Sitzen. Die SPD-Fraktion bleibt eigenständig und hat 9 Mitglieder. Drittstärkste Kraft im neuen Stadtrat sind die Grünen, die zusammen mit den Linken eine Fraktion bilden, mit 8 Sitzen. Die Bayreuther Gemeinschaft bleibt ebenfalls eigenständig mit 5 Stadtratsmitgliedern, ebenso die AfD. Die FDP bildet zusammen mit Junges Bayreuth eine Fraktion mit 4 Sitzen. Einziges fraktionsloses Stadtratsmitglied ist damit Karl-Heinz Breitzmann von Pro Bayreuth. Mit Aktionen wie dem Stadtstrand Summer in the City will der Arbeitskreis Unser Pegnitz wieder mehr Menschen ins Zentrum locken. Das meldet der Kurier. Ab Anfang Juni sollen am alten Rathaus wieder Liegestühle und Strandatmosphäre für Leben sorgen. Die Initiatoren sagen, die Innenstadt hat deutlich mehr zu bieten, als viele denken, mit über 30 Geschäften, Gastronomie und vielen Dienstleistern. Gleichzeitig kämpfen die Händler aber weiter gegen Leerstände und die Konkurrenz aus dem Internet. Hoffnung machen neue Läden und Cafés, die bald eröffnen sollen. Zeig uns deinen Lieblingsort, so heißt der Fotowettbewerb, zu dem Stadt und Landkreis Bayreuth aufrufen. Die Aktion ist Teil der Veranstaltungsreihe Ordentlich Schlampig, Lebensraum für Tiere und Pflanzen. Es geht um Artenvielfalt. Die Organisatoren suchen jetzt ganz persönliche, ordentlich schlampige Lieblingsorte in und um Bayreuth. Wer mitmachen möchte, kann bis zu 3 Fotos digital einreichen. Einen Link gibt es auf meinwelle.de. Dazu eine kurze Erklärung, was den Ort zum persönlichen Lieblingsort macht. Die schönsten Einsendungen werden dann im kommenden Herbst in der Bayreuther Volkshochschule ausgestellt. Der Wettbewerb läuft vom 15. Mai bis zum 30. August.
11: Danke, Martin. Wir schauen aufs Mainwelle-Wetter und das ist wechselhaft. Viele Wolken sind dabei und es ist auch kalt und deswegen ja, schneit es teilweise auch. Es ist unfassbar, heute am 12. Mai, aber ja, da müssen wir durch. Es sind ja jetzt auch die Eisheiligen, ne, in dieser Woche. Und es bleibt auch wechselhaft, auch morgen am Mittwoch und bis Freitag kann es dann auch immer wieder nass werden. Wir schauen auf die Straßen und da auch natürlich nochmal auf die A9 Richtung Berlin. Da gab es einen Unfall zwischen Bayreuth Nord und dem Bindlacher Berg und da ist immer noch voll gesperrt. Und wenn ihr da drin steht im Stau, dann auf jeden Fall an die Rettungsgasse denken. Es dauert auf jeden Fall zwischen Bayreuth Süd und dem Bindlacher Berg jetzt schon eine Stunde länger, 3 Kilometer Stau. Gute Nerven an euch alle und nicht zu schnell fahren in Meiernberg, da wird geblitzt in der Meiernberger Straße. Auf der A9 Richtung Nürnberg zwischen Hormersdorf und Schneitach. In Obernsees an der Kapelle. In Bernreuth Richtung Mutmannsreuth. In Unterzettlitz bei Kulmbach, da sind 30 erlaubt. Und in Bayreuth in der Albrecht-Dürer-Straße. Das ist immer noch der Blitzer-Anhänger. Und wenn ihr sonst noch was seht auf den Straßen, euch was auffällt, sagt immer gerne Bescheid.
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11: Servus, schönen Dienstag. In der Playlist machen wir jetzt weiter mit Glock Glock und die gibt's jetzt seit fast 10 Jahren tatsächlich. 2017 haben die Jungs aus Mannheim angefangen.

0: Einen schönen Dienstag wünsche ich euch und wir schauen nochmal auf die Straßen. Da gibt's ja ein großes Problem auf der A9 Richtung Berlin zwischen Bayreuth Nord und dem Bindlacher Berg. Ja, da gab's einen Unfall und die Autobahn ist in dem Bereich immer noch voll gesperrt. 4 Kilometer Stau ab Bayreuth Süd. Ihr braucht da eine Stunde länger. Und wenn ihr da drin steht, natürlich erstmal gute Nerven, haltet durch und bitte auch an die Rettungsgasse denken.
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3: Habe muss Oberbürgermeister. Ich glaube, so sagt man, oder Nina?
0: Ja, jetzt ist es auf jeden Fall ganz offiziell. Andreas Zippel ist der Oberbürgermeister der Stadt Bayreuth. Wie fühlt sich's denn an?
4: Es ist einfach eine ganz große Ehre und es ist ein unbeschreibliches Gefühl, wenn so ein ganzer Stadtrat da zusammenkommt, wenn einen ganz viele motivierte Gesichter anschauen und wenn man wirklich merkt, da beginnt jetzt eine neue Wahlperiode und alle haben einfach Bock.
3: Gestern kamen sie zum ersten Mal zusammen. Die Stadträte, die neu gewählten und die quasi Alten, die wiedergewählt wurden und die neuen Bürgermeister, die wurden auch gewählt. Zweiter Bürgermeister ist Stefan Schuh von der CSU und dritter Bürgermeister ist Thomas Bauske von der SPD und ich glaube, an dieser Stelle kann man mal sagen, wir wünschen ihnen, ist auch ein bisschen Floskel, aber ist wirklich ein intrinsischer Wunsch von mir, eine gute Hand für Bayreuth.
0: Ja, und eine gute Zusammenarbeit natürlich, ne?
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3: Wettertechnisch ausbaubar, also zumindest fürs Freibad, aber trotzdem, seit gestern hat's offen. Viele Schwimmerinnen und Schwimmer sind ja auch schon dort vor Ort, um ihre Bahnen zu ziehen. Das Kreuzer hat wieder offen.
0: Ja, das Wasser ist wärmer als die Temperatur draußen.
3: Das ist schon mal gut.
0: Das passt. Und wir wollen eure Kreuzergeschichten heute hören.
5: Naja, das Kreuzsteinbad, da bin ich groß geworden. Kind, Teenager, junger Wilder, Papa. Da fallen mir natürlich ganz, ganz viele schöne Momente ein, aber einer ganz besonders, nämlich trau dich vom Zehner, ob man sich irgendwann mal getraut hat oder eben auch nicht. Also ich finde, jeder hat seine Geschichte dazu.
3: Na, absolut. Ich nicht, weil 10 Meter sind mir zu hoch. 5 Meter war das höchste der Gefühle, aber jeder wie er möchte, ne?
0: Ja, ich bin schon mal vom Zehner gesprungen, auch zusammen mit dem Kollegen Christian Höre. Das war ziemlich cool. Ihr könnt uns eure Geschichten erzählen und vor allem Saisonkarten den ganzen Tag gewinnen und Zehnerkarten.
3: 0170 99 07000 ist die WhatsApp-Hotline zu uns ins Studio. Wir wünschen einen schönen Dienstag.
0: Und bis morgen.

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12: Es ist 12 Uhr, ich bin Justin Hamm. Wie entlastet die Bundesregierung die Bürgerinnen und Bürger? Dazu gibt es heute einen Koalitionsausschuss. Was das Reisen angeht, da liefert die Deutsche Bahn ein Entlastungsangebot. Konzernchefin Paller kündigte im Spiegel ein Familienticket für 99,99 Euro an. Jeder soll in Deutschland weiterhin die Möglichkeit haben, in den Urlaub zu fahren, so Paller. Das Ticket gilt für maximal 5 Personen und bis zum Ende der Sommerferien. Seit 3 Tagen gibt es bei der Bahn bereits Last-Minute-Tickets für 6,99 €. Für mehr Wirtschaftswachstum braucht es große Reformen, sagt Bundeskanzler Merz. Er setzt auf einen Umschwung, vor allem im sozialen Bereich, Pflege, Rente und so weiter. Beim Bundeskongress des Deutschen Gewerkschaftsbunds hat er dafür Pfiffe und Buhrufe kassiert.
13: Das alles ist keine Bösartigkeit von mir oder von der Bundesregierung. Ja, meine Damen und Herren, das ist Demografie und Mathematik.
12: Der DGB sagt, viele Menschen hätten den Eindruck, dass hinter den Reformen am Ende des Tages Einschnitte und Kürzungen stünden. An einer Schule in Fürth kommt es zurzeit zu einem größeren Einsatz. Es sei eine verdächtige Person gemeldet worden, sagte ein Polizeisprecher. Details wurden nicht genannt. Polizeikräfte durchsuchten derzeit das Gebäude, in dem sich eine Grund- und eine Mittelschule befinden. Die Schülerinnen und Schüler seien in ihren Klassen. Die Straße um die Schule ist aktuell abgesperrt. Immer mehr Kinder und Jugendliche gehen zur Feuerwehr. 2025 waren bundesweit über 380.000 junge Menschen in Jugendfeuerwehren und Kindergruppen aktiv. Ein Plus von gut 2%. Besonders stark gewachsen sind die Kindergruppen. Möglich macht das die Arbeit von vielen, vielen Ehrenamtlichen. Fast 34.000 ehemalige Jugendfeuerwehrmitglieder sind in den aktiven Dienst gewechselt. Die Handelskette McGuides hat Insolvenz angemeldet. Als Gründe nennt das Unternehmen die Konsumzurückhaltung der Verbraucher. Aktuell betreibt McGuides bundesweit 183 Filialen, die meisten davon in den neuen Bundesländern. Mindestens einigen davon droht nun die Schließung. Es ist jetzt 12:15. Es ist bewölkt und vor allem im Nordosten Bayerns regnerisch. Auf den Bergen kann sogar Schnee fallen. Sonst wechseln sich Wolken, Sonne und einzelne Schauer ab. In den Alpen lassen die Schneefälle später nach. Die Höchstwerte, die liegen bei 6 bis 13 Grad. Morgen ist es im südlichen Teil Bayerns recht sonnig und milder. Im Norden ziehen neue Regenwolken auf. Von Christi Himmelfahrt am Donnerstag bis ins Wochenende rein wird es dann insgesamt wieder regnerischer. Bei ungefähr 10 bis 15 Grad.
14: Wir schauen auf die Straßen und da schauen wir nochmal auf die A9 Richtung Berlin. Zwischen Bayreuth Nord und dem Bindlacher Berg gab es einen Unfall. Zeitweise war da komplett gesperrt. Aber jetzt ist die linke Spur wieder befahrbar. Also rechte und mittlere Spur sind noch blockiert. Aber an der linken Spur kommt ihr an der Unfallstelle vorbei. Aber ab Bayreuth Süd Richtung Berlin dauert es natürlich noch deutlich länger auf der Autobahn. Also immer noch gut eine Stunde. Aber so ganz, ganz langsam sollte sich das jetzt auflösen. Dann schauen wir auf die A70 Richtung Bamberg. Da aufpassen, Höhe Stadelhofen, eine Ölspur auf dem Beschleunigungsstreifen. Und geblitzt wird in Meiernberg in der Meiernberger Straße, auf der A9 Richtung Nürnberg zwischen Hormersdorf und Schneitach, in Obernsees an der Kapelle, in Bernreuth Richtung Mutmannsreuth, in Unterzettlitz bei Kulmbach und in Bayreuth in der Albrecht-Dürer-Straße. Wenn sonst noch was sein sollte, immer gerne melden. Wir geben es dann an alle weiter.
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14: Servus und heute an diesem Dienstag müssen wir es uns einfach gemütlich machen auf der Arbeit oder zu Hause, wenn ihr da seid. Es ist einfach ungemütlich hier in der Region und kalt. Naja, wir machen das Beste draus, trinken Tee, schüren vielleicht auch nochmal den Ofen an, später dann am Abend. Ich glaube, das mache ich auf jeden Fall und wir genießen weiterhin einfach die Musik und jetzt hoffentlich auch die Mittagspause. Lady Gaga jetzt in der Playlist.

0: Ihr hört die Mainwelle. Einen schönen Dienstag euch. Und jetzt sind sie da, die Eisheiligen hier in Bayreuth und der Region. Huschala, es ist schon echt kalt. Ich habe sogar ein Foto aus Thüringen bekommen vom Kollegen. Da schaut's wie im Winter aus. Schön verschneit. Frage an unseren Wetterexperten Christian König. Also ja, mit Sonne und lauer Mailuft ist in dieser Woche nichts, ne?
1: Tatsächlich stammt die Luft aus polaren Breiten und es ist eine Menge Feuchtigkeit durch die Nordsee mit dabei. Und das wird uns bis einschließlich Freitag, dem Brückentag nach dem Vatertag, hier in Beschlag halten. Das bedeutet immer wieder mal Böen, schubweise Schauer und nur vorübergehend am Mittwoch eher ein bisschen freundlichere Verhältnisse mit weniger Wind. Knapp daneben ist auch vorbei, denn eigentlich wäre es ja zum Feiertag, Christi Himmelfahrt, Vatertag besser, aber da gibt's auch wieder Schauer. Und dann kommt das zweite Problem für alle Hobbygärtner, nämlich am Mittwoch früh, da ist ziemlich verbreitet in Senken und Mulden, wenn es länger sternklar bleiben sollte, mit etwas Bodenfrost zu rechnen. Die Temperaturen werden dann ab der Wochenmitte so bei 12 bis 15 Grad maximal liegen. Das ist jetzt auch nicht die Welt, da müssen wir durch.
0: Da müssen wir wohl durch. Ändern können wir daran nichts. Sie sind da, die Eisheiligen. Und liebe Hobbygärtner, ihr habt's gehört. Ja, wir müssen aufpassen auf die Pflanzen in dieser Woche. Exakt.

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1: Huiuiui, wer heute auf der A9 unterwegs sein muss, in der letzten Stunde unterwegs sein musste, ja, der hat Geduld gebraucht. Es gab einen Unfall Richtung Berlin zwischen Bayreuth Nord und dem Bindlacher Berg. Deswegen schauen wir da jetzt auch noch mal kurz hin. Also die linke Spur ist nämlich wieder befahrbar. Das ist die ganz, ganz gute Nachricht. Die schlechtere, der lange Stau von 6 Kilometer ab Troekau muss sich natürlich jetzt erstmal langsam auflösen, weil da ist ja auch die Baustelle. Deswegen, es ist immer noch Geduld gefragt, aber auf einer Spur kommt man an der Unfallstelle wieder vorbei. Danke an alle, die uns das hier auch per WhatsApp gemeldet haben.

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23: Das Nachrichtenupdate um 12:30. Ich bin Martin Sollig. Die Oberfränkische Industrie- und Handelskammer schlägt Alarm. Die Stimmung bei vielen Unternehmen in der Region kippt weiter. Das zeigt die aktuelle Konjunkturumfrage der IHK in Bayreuth. Demnach ist der wichtige Konjunkturklimaindex deutlich abgestürzt und liegt jetzt auf einem Niveau wie zuletzt in der Corona-Krise oder während der Finanzkrise. Viele Firmen klagen über fehlende Aufträge, hohe Energiepreise und zu viel Bürokratie. Auch die Erwartungen für die kommenden Monate bleiben schlecht. Zahlreiche Unternehmen planen weniger Investitionen und rechnen sogar mit Stellenabbau. Die Kammer fordert dringend politische Reformen. Wegen verschütteten Benzins hat es gestern Abend in Weidenberg einen Kellerbrand gegeben. Wie die Polizei berichtet, hatte ein 22-Jähriger dort sein Motorrad mit Treibstoff befüllt und ihn teilweise daneben gegossen. Beim Starten des Motors ist das ausgelaufene Benzin in Brand geraten. Der junge Mann und ein Bekannter haben das Feuer selbst löschen können, erlitten aber eine Rauchgasvergiftung. Der Schaden am Motorrad und an der angeschmorten Kellerdecke liegt bei zusammen etwa 5.000 Euro. Den 22-Jährigen erwartet eine Anzeige wegen fahrlässiger Brandstiftung und Körperverletzung. Kassensystem, Spielplatz, Gastro, das alles ist heuer neu im Bayreuther Kreuzsteinbad. Neugierig sind die Besucher vor allem auf den Kiosk, den ab diesem Jahr die Macher der Hallermühle in Lehen betreiben. Christina Haller mit einem kleinen Einblick.
0: Softeis, dann haben wir alkoholfreie Getränke, Biere, Weinschorlen, Cocktails und auch ein paar Speisen, so wie Pommes, Wiener im Brötchen, Smashburger, ja und vieles mehr.
23: Das Bier am Kiosk kostet 3,30 Euro zusätzlich Pfand. Die Bestuhlung am Kiosk ist mit einer kompletten Biergarnitur erneuert worden. Und was sonst noch los ist in Bayreuth und in der Region, das gibt's zum Nachlesen immer aktuell auf meinwelle.de.
1: Danke Martin, wir sind wieder tipptopp informiert und schauen aufs Mainwelle-Wetter. Das ist nicht tipptopp, nee, das ist eher wechselhaft. Immer wieder nass, viele Wolken sind dabei. Schnee, Regen und Schnee waren da heute auch dabei, vor allem in den höheren Lagen. Ja, und die nächsten Tage bis Freitag gehen auch erstmal wechselhaft weiter. Ja, da habe ich leider keine besseren Nachrichten für euch. Servus, liebe Autofahrer. Wir schauen auf die Straßen, natürlich nochmal auf die A9 Richtung Berlin. Unser Sorgenkind heute, da gab es einen Unfall zwischen Bayreuth Nord und dem Bindlacher Berg. Da ist jetzt mittlerweile die linke Spur wieder befahrbar. Das ist die gute Nachricht. Die schlechte Nachricht, ab Truckau Richtung Berlin dauert's immer noch länger. Rund eine Dreiviertelstunde tatsächlich. Also ja, es sollte sich aber in der nächsten Zeit jetzt zum Glück auflösen, so ganz langsam. Dann bleiben wir auf der A9 Richtung Berlin zwischen dem Dreieck Bayreuth-Kulmbach und Bad Benneck-Himmelkron. Da 2 Kilometer stockender Verkehr. Und dann schauen wir auf die A70 Richtung Bamberg auf Höhe Stadelhofen. Auf dem Beschleunigungsstreifen eine Ölspur. Also auch da bitte aufpassen. Bisschen länger dauert's in Bayreuth in der Nürnberger Straße stadteinwärts. Da solltet ihr so 5 Minuten mehr Zeit einplanen. Und dann schauen wir noch, wo geblitzt wird. In Unterzettlitz bei Kulmbach zum Beispiel 30 sind erlaubt. In Bernreuth Richtung Mutmannsreuth. Auf der A9 Richtung Nürnberg zwischen Hormersdorf und Schneitach und in Meiernberg in der Meiernberger Straße. Wenn sonst noch was sein sollte, immer gerne melden. Wir geben es dann an alle weiter und wünschen euch eine gute Fahrt.
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1: Schönen Dienstag euch und jetzt vielleicht auch noch eine schöne Mittagspause an Guten, wenn ihr euch jetzt stärkt für die nächsten Stunden auf der Arbeit. Ich habe jetzt auf jeden Fall ein wunderschönes Lied für euch. Also wenn ich jetzt im Auto unterwegs wäre, vielleicht seid ihr da ja auch, zum nächsten Termin oder zum Essen holen, würde ich jetzt richtig aufdrehen. Könnt ihr natürlich auch im Büro einfach machen. Tracy Chapman mit Talking About the Revolution. Für euch an diesem Dienstag. Servus! Don't you know?

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16: Es ist 13 Uhr, ich bin Justin Hamm. Immer mehr deutsche Unternehmen und Organisationen erleben Cyberattacken und werden anschließend erpresst. Im vergangenen Jahr wurden laut Bundeskriminalamt bundesweit über 1000 solcher Fälle angezeigt. BKA-Vizepräsidentin Link schlägt Alarm.
17: Deutschland gehört über alle Erscheinungsformen der Cybercrime hinweg regelmäßig zu den Top-Angriffszielen in der Welt. Die Bedrohungslage in Deutschland ist insbesondere geprägt durch schwere Cybercrime-Delikte und hier durch Delikte, die aus dem Ausland heraus begangen werden.
16: Und nicht nur Unternehmen sind betroffen. Jeder 9. Internetnutzer in Deutschland wurde im vergangenen Jahr Opfer von Cyberkriminalität. In Europa sollen in Zukunft mehr wichtige Medikamente hergestellt werden. Unterhändler der EU-Staaten haben sich nun auf neue Regeln dazu geeinigt. Die Produktion von Arzneimitteln soll leichter mit öffentlichen Geldern unterstützt werden können. In den letzten Jahren gibt es immer wieder starke Engpässe bei Medikamenten, darunter Antibiotika für Kinder, Schmerzmittel wie Ibuprofen oder auch Psychopharmaka. 4 Menschen von dem Kreuzfahrtschiff, auf dem das Hunter-Virus ausgebrochen war, sind zurück in Deutschland. Sie zeigen bisher keine Symptome, heißt es. Die 4 Betroffenen aus Bayern, Baden-Württemberg, Sachsen und Berlin müssen jetzt mehrere Wochen in häusliche Quarantäne. Die WHO teilte unterdessen mit, dass insgesamt 11 Hunter-Virus-Infektionen festgestellt wurden. Ermittler haben einen Bestechungsskandal im Baugewerbe aufgedeckt. Der Schaden liegt bei rund 12,5 Millionen Euro. Bei Razzien in Bayern und im Rhein-Main-Gebiet sind 4 Verdächtige festgenommen worden. 3 Bauleiter, großer Immobilienfirmen und ein Bauunternehmer. Sie sollen seit 2019 Bestechungsgelder für bevorzugte Aufträge gezahlt oder kassiert haben. Heute Abend findet das erste Halbfinale beim Eurovision Song Contest in Wien statt. Mit dabei ist Sarah Engels mit ihrem Song Fire, allerdings ohne Druck, denn Deutschland ist im Finale gesetzt. Nun wurde bekannt, wer die deutschen Punkte am Samstag verkündet. Es ist der Sänger Wavy Boy, der selbst bei der Endauswahl um den deutschen ESC-Startplatz ins Rennen gegangen war. Es ist jetzt 1:15.
18: Das Main-Welle-Wetter ist heute einfach, ja, ungemütlich und kühl, 4 bis 10 Grad maximal. Und da kommt einiges runter an Regen. Teilweise war das auch schon Schneeregen oder Schnee in höheren Lagen. Richtung späteren Nachmittag, da kommt die Sonne dann auch mal durch. Also richtiges Aprilwetter heute. Dazu ist es noch windig. Und die nächsten Tage bleiben auch wechselhaft. Wir schauen auf die Straßen, auf die A9 Richtung Berlin, zwischen Bayreuth Nord und dem Bindlacher Berg. Da gab es ja einen Unfall, zeitweise war da auch komplett gesperrt. Jetzt kommt ihr an der linken Spur, auf der linken Spur wieder an der Unfallstelle vorbei. Aber es dauert natürlich immer noch, ja, viel länger. Ab Trockau Richtung Berlin, 8 Kilometer Stau noch, es dauert 40 Minuten länger. Und wir bekommen auch ganz viele WhatsApp-Nachrichten von euch, das natürlich auch die Straßen drumherum einfach überlastet sind, die Ausweichstrecken, zum Beispiel in Bindlach. Also durch Bindlach, da geht fast auch gar nichts mehr. Ihr braucht ganz viel Geduld. Und dann schauen wir weiter auf der A9 Richtung Berlin zwischen dem Dreieck Bayreuth-Kulmbach und Bad Benneck-Himmelkron. Auch da dauert es länger, aber nur 5 Minuten. Und in Bayreuth ist auch ziemlich viel los rund um den Hohenzollernring, Nürnberger Straße. Auch da ein paar Minuten mehr Zeit einplanen. Und die Gegenrichtung A9 Richtung Nürnberg zwischen Markt Czorgast und dem Dreieck Bayreuth-Kulmbach. Da haben wir 3 Kilometer stockenden Verkehr. Geblitzt wird in Meiernberg in der Meiernberger Straße. Auf der A9 Richtung Nürnberg zwischen Hormersdorf und Schneitach. In Bernreuth Richtung Mutmannsreuth und in Unterzettlitz bei Kulmbach. Wenn noch was sein sollte, immer gerne Bescheid geben.
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18: Schönen Nachmittag, jetzt um 1:15. Und wer gerade so ein kleines Tief hat auf der Arbeit, der nächste Song holt euch da wieder raus. Ich finde, das ist ein Hammer-Duo. J-Lo zusammen mit David Guetta. Hier in der Playlist für euch, Save Me Tonight. Schönen Dienstag. Don't know.

Schönen Nachmittag euch und seid ihr schon im ESC-Fieber, im Eurovision Song Contest-Fieber? Am Samstag ist ja das große Finale für Deutschland auf der Bühne Sarah Engels. I'm on fire, fire. Sehen wir heute Abend auch schon. Ja, weil heute und auch am Donnerstag die Halbfinals. Und am Donnerstag tritt dann auch mit einer der Favoriten auf, die Finnländer.

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15: Halb zwei, damit Zeit für die News. Ich bin Franziska Horn. Schönen Nachmittag. Wegen verschütteten Benzins hat es gestern Abend in Weidenberg einen Kellerbrand gegeben. Wie die Polizei berichtet, hatte ein 22-Jähriger dort sein Motorrad mit Treibstoff befüllt und ihn teilweise daneben gegossen. Beim Starten des Motors ist dann das ausgelaufene Benzin in Brand geraten. Der junge Mann und ein Bekannter haben das Feuer selbst löschen können, haben aber dabei eine Rauchgasvergiftung bekommen. Der Schaden am Motorrad und an der angeschmorten Kellerdecke liegt bei etwa 5.000 Euro. Den 22-Jährigen erwartet eine Anzeige wegen fahrlässiger Brandstiftung und Körperverletzung. Bis zum Christkindlesmarkt in Bayreuth ist es zwar noch ein ganzes Stück hin, die Stadt ist aber schon jetzt am Planen. Auch in diesem Jahr wird es auf dem Markt zwei sogenannte Kreativbuden geben. Das kostenlose Angebot richtet sich an Partnerstädte und Regionen, Vereine, ehrenamtliche Organisationen, Schulen und Hobbykünstlerinnen und Künstler, die ihre Arbeit und Projekte einer breiten Öffentlichkeit präsentieren möchten. Auch haben Kleingewerbetreibende die Möglichkeit, eine sogenannte Wechselbude für die Dauer von einer Woche für einen geringen Unkostenbeitrag anzumieten. Bewerbungen sind ab sofort möglich. Mehr Infos auf meinwelle.de. Zeig uns deinen Lieblingsort. So heißt der Fotowettbewerb, zu dem Stadt und Landkreis Bayreuth aufrufen. Die Aktion ist Teil der Veranstaltungsreihe Ordentlich Schlampig – Lebensraum für Tiere und Pflanzen. Die Organisatoren suchen jetzt ganz persönliche, ordentlich schlampige Lieblingsorte in und um Bayreuth. Regionalmanagerin Monika Pellkofer.
16: Alle sind aufgerufen, die Kamera in die Hand zu nehmen und einen Ort festzuhalten, der verdeutlicht, was ordentlich schlampig mehr Lebensraum für Tiere und Pflanzen bedeutet.
15: Wer mitmachen möchte, kann bis zu 3 Fotos digital einreichen. Dazu eine kurze Erklärung, was den Ort zum persönlichen Lieblingsort macht. Die schönsten Einsendungen werden im kommenden Herbst in der Bayreuther Volkshochschule dann ausgestellt. Der Wettbewerb läuft vom 15. Mai bis zum 30. August. Den Link gibt es auf meinwelle.de. Und da gibt's auch alles andere nochmal zum Nachlesen.
17: Und wir schauen aufs Mainwelle-Wetter. Ja, eine Regenjacke ist gut heute oder der Regenschirm auch und generell auch eine dickere Jacke. Es ist einfach kühl, maximal 4 bis 10 Grad heute hier in der Region und es ist halt wechselhaft. Viele Wolken sind dabei, Regen, Schneeregen war es auch heute schon und Schnee in höheren Lagen. Da müssen wir durch, ja, auch leider in den nächsten Tagen. Also bisschen wärmer wird's schon, aber es bleibt einfach unbeständig bis Freitag. Hallo liebe Autofahrer, wir schauen auf die Straßen und da schauen wir natürlich nochmal auf die A9 Richtung Berlin. Der Unfall beschäftigt uns immer noch, passiert zwischen Bayreuth Nord und dem Bindlacher Berg. Mittlerweile kommt ihr an der Unfallstelle auf der linken Spur wieder vorbei, aber ab Trockau auf der A9 Richtung Berlin staut es sich immer noch. Es dauert eine halbe Stunde länger. Und dann schauen wir auf die A70 Richtung Bamberg auf Höhe Stadelhofen. Da haben wir eine Ölspur auf dem Beschleunigungsstreifen, also auch da aufpassen. Und viel los ist auch in Bayreuth in der Nürnberger Straße und am Hohenzollernring, also auch da mehr Zeit einplanen. Und generell umfahren natürlich ganz viele den Stau auf der A9 jetzt. Und in Bindlach ist super, super viel los. Auch da braucht ihr ja viel mehr Zeit an diesem Nachmittag. Geblitzt wird in Meiernberg in der Meiernberger Straße. Auf der A9 Richtung Nürnberg zwischen Hormersdorf und Schneitach, in Bernreuth Richtung Mutmannsreuth und in Unterzettlitz bei Kulmbach. Wenn noch was auffällt, immer gerne Bescheid geben und wir wünschen euch eine gute Fahrt.
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17: Schönen Nachmittag euch. Ja, ich würde sagen, wir machen uns das einfach schön und gemütlich zusammen, auch wenn das Wetter wirklich, ja, fast schon winterlich ist, unbeständig, immer wieder nass. Ja, wir liefern auf jeden Fall ganz schöne Musik. Gleich Queen hier in der Playlist für euren Dienstagnachmittag. Und wir starten mit Michael Patrick Kelly jetzt.

Schöne Musik hilft uns heute durch diesen doch sehr ungemütlichen Dienstag zu kommen. Das ist ja teilweise schon fast winterlich hier in der Region. Schnee war auch schon dabei. Naja, wir machen es uns einfach gemütlich. Vielleicht holen wir uns noch einen Kaffee oder einen Tee und bleiben am besten einfach drinnen heute. Wenn's rausgeht, Regenschirm nicht vergessen oder die Regenjacke.

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16: Es ist 14 Uhr, ich bin Joshua Heise. Kein einfacher Job, oft schlechte Bedingungen, aber sie sind enorm wichtig. Heute ist der internationale Tag der Pflegenden. Die Gewerkschaft Verdi nimmt diesen zum Anlass, um Kürzungspläne der Bundesregierung zu kritisieren. Die geplante Pflegereform treffe überwiegend pflegebedürftige Menschen und Beschäftigte im Gesundheitswesen, heißt es. Pflegerinnen und Pfleger wollen heute auf die Straße gehen, um für nicht noch schlechtere Bedingungen in ihrem Job zu kämpfen. Bayerns Mittelschulen sollen mehr Freiheiten für individuelle Förderung bekommen. Das hat Kultusministerin Stolz nach einer Kabinettssitzung angekündigt. Die Schulen können künftig flexibler entscheiden, wie sie Deutsch, Mathe und Englisch unterrichten, ohne dass Fächer gestrichen werden. Außerdem gibt es mehr Projektarbeit schon ab der 5. Klasse. Aus der 1.000 € Entlastungsprämie über die Arbeitgeber wurde nichts. Nun suchen Union und SPD nach einer neuen Idee, uns zu entlasten. Ein Koalitionsausschuss heute soll Früchte tragen. SPD-Chef Klingbeil sagt, er wolle Erleichterungen für Menschen, die zwischen 2.500 und 4.000 € im Monat verdienten und Spitzenverdiener mehr belasten. CDU und CSU lehnen das bisher strikt ab. Das nächste lange Wochenende winkt, zumindest für die, die am Brückentag frei haben. Am Donnerstag ist Feiertag. Viele nutzen die freien Tage rund um Himmelfahrt für einen Kurztrip. Im vergangenen Jahr war der Mittwoch vor Himmelfahrt bundesweit der staureichste Tag des Jahres. ADAC-Sprecher Thomas Müther.
3: Den meisten Stau erwarten wir auf den Autobahnen am Mittwochnachmittag, so etwa zwischen 13 und 18 Uhr, denn hier treffen Berufspendler und Kurzurlauber dann aufeinander. Am Donnerstag wird es schon etwas besser. Freitag und Samstag ist die Lage auf den Autobahnen eher entspannt und den Rückreiseverkehr, den haben wir dann ab Sonntagmittag.
16: Die letzten Tage waren eine Hängepartie. Nun hat der britische Premier Starmer Rückendeckung von seinen Ministern bekommen. Niemand habe den Premier herausgefordert, hieß es nach einer Kabinettssitzung. Nach den desaströsen Ergebnissen bei den Kommunal- und Parlamentswahlen war Starmers Rücktritt gefordert worden. Er sagt, das Land erwarte von ihm, weiter zu regieren. Es ist jetzt kurz nach zwei.
17: Das Main-Welle-Wetter, da schauen wir nicht ganz so gern drauf heute, oder? Es ist einfach wechselhaft. Es ist immer wieder nass hier in der Region. Es ist windig. Teilweise war das ja auch Schnee heute. Schneeregen hier in der Region. Ja, und maximal 4 bis 10 Grad. Und es geht leider auch nicht schön weiter. Also gegen Abend kann auch mal die Sonne durchkommen, am späteren Nachmittag dann. Aber ja, insgesamt bleibt es wechselhaft bis zum Freitag sogar. Wir schauen auf die Straßen, auf die A9 Richtung Berlin. Zwischen Bayreuth Süd und dem Bindlacher Berg immer noch 6 Kilometer Stau nach einem Unfall. Ihr braucht da immer noch eine halbe Stunde länger. Nochmal die A9 Richtung Berlin. Zwischen der Talbrücke Schneitach und Hormersdorf ein kaputter LKW da auf der rechten Spur. Und dann geht's auf die A9 Richtung Nürnberg. Zwischen Markt Schorgast und dem Dreieck Bayreuth-Kulmbach 4 Kilometer Stau. Ihr braucht da 12 Minuten länger. Geblitzt wird in Meyernberg, in der Meyernberger Straße, auf der A9 Richtung Nürnberg zwischen Hormersdorf und Schneitach, in Bernreuth Richtung Mutmannsreuth und in Unterzettlitz bei Kulmbach. Wenn noch was sein sollte, immer gerne Bescheid geben. Wir geben es dann hier an alle weiter. Gute Fahrt!
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17: Ich freue mich sehr, dass ich euch durch diesen Nachmittag, durch diesen Arbeitstag begleiten darf. Servus.

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1: Schönen Dienstag euch und das ist doch auch ein Wahnsinn, oder? Am Mount Everest. Also ich gehe auch super gerne wandern, aber den Mount Everest, nee, den würde ich mir nicht zutrauen, wobei das natürlich schon ein Wahnsinnserlebnis ist. Es gibt ja auch eine Tour zum Beispiel zum Basecamp, habe ich mir schon mal angeschaut. Das ist, glaube ich, tatsächlich mit ein bisschen Vorbereitung machbar, aber naja, träumen kann man ja noch. Auf jeden Fall gibt's eine Rekordzahl an Genehmigungen für den Mount Everest. Und deswegen ist auch ein Kletterstau befürchtet. Also es wollen tatsächlich immer mehr Menschen auf den höchsten Berg der Welt. Er ist ja 8849 Meter hoch. Und das sind in diesem Jahr 492 Zulassungen für Bergsteiger aus 55 Ländern. Ja, und jetzt sagen Experten und auch Sherpa-Bergführer schon, hey, da könnte es schon echt zu Staus kommen, die es ja auch in den letzten Jahren schon gab. Und das ist jetzt wirklich eine Rekordzahl. Naja, wir werden die Bilder wahrscheinlich irgendwo online sehen. Was bei uns wichtig ist, hier bei uns in der Region, das hören wir natürlich auch wieder, um 9:30 in den Nachrichten.

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14: 2:30, damit Zeit für die News. Ich bin Franziska Horn. Schönen Nachmittag. Die Oberfränkische Industrie- und Handelskammer schlägt Alarm. Die Stimmung bei vielen Unternehmen in der Region kippt weiter. Das zeigt die aktuelle Konjunkturumfrage der IHK in Bayreuth. Demnach ist der wichtige Konjunkturklimaindex deutlich abgestürzt und liegt jetzt auf einem Niveau wie zuletzt in der Corona-Krise oder während der Finanzkrise. Viele Firmen klagen über fehlende Aufträge, hohe Energiepreise und zu viel Bürokratie. Auch die Erwartungen für die kommenden Monate bleiben schlecht. Zahlreiche Unternehmen planen weniger Investitionen und rechnen sogar mit Stellenabbau. Die IHK fordert dringend politische Reformen. Bis zum Christkindlesmarkt in Bayreuth ist es zwar noch ein ganzes Stück hin, die Stadt ist aber schon jetzt am Planen. Auch in diesem Jahr wird es auf dem Markt 2 sogenannte Kreativbuden geben. Das kostenlose Angebot richtet sich an Partnerstädte und Regionen, Vereine, ehrenamtliche Organisationen, Schulen und Hobbykünstlerinnen und Künstler, die ihre Arbeit und Projekte einer breiten Öffentlichkeit präsentieren möchten. Auch haben Kleingewerbetreibende die Möglichkeit, eine sogenannte Wechselbude für die Dauer von einer Woche für einen geringen Unkostenbeitrag anzumieten. Bewerbungen sind ab sofort möglich. Mehr Infos auf meinwelle.de. Zeig uns deinen Lieblingsort. So heißt der Fotowettbewerb zu dem Stadt- und Landkreis Bayreuth aufrufen. Die Aktion ist Teil der Veranstaltungsreihe Ordentlich Schlampig – Lebensraum für Tiere und Pflanzen. Die Organisatoren suchen jetzt ganz persönliche, ordentlich schlampige Lieblingsorte in und um Bayreuth. Regionalmanagerin Monika Pellkofer.
1: Alle sind aufgerufen, die Kamera in die Hand zu nehmen und einen Ort festzuhalten, der verdeutlicht, was ordentlich schlampig mehr Lebensraum für Tiere und Pflanzen bedeutet.
14: Wer mitmachen möchte, kann bis zu 3 Fotos digital einreichen. Dazu eine kurze Erklärung, was den Ort zum persönlichen Lieblingsort macht. Die schönsten Einsendungen werden im kommenden Herbst in der Bayreuther Volkshochschule dann ausgestellt. Der Wettbewerb läuft vom 15. Mai bis zum 30. August. Den Link gibt es auf meinwelle.de. Und da gibt es auch alles andere nochmal zum Nachlesen.
15: Danke für die Infos. Wir schauen aufs Mainwelle-Wetter und das ist einfach kühl heute und wechselhaft. Sehr nass auch. Viele Wolken sind dabei. Es ist windig und immer wieder nass. Ordentlich nass auch. Es war teilweise auch Schneeregen dabei. Ja, naja, die Eisheiligen sind da, ne? 4 bis maximal 10 Grad heute und die nächsten Tage bleiben leider wechselhaft und unbeständig. Kann immer wieder nass werden bis zum Freitag. Servus, liebe Autofahrer. Wir schauen auf die Straßen, auf die A9 nochmal Richtung Berlin. Zwischen Bayreuth Süd und dem Bindlacher Berg. Da gab es ja einen Unfall heute. Da war auch mal komplett gesperrt. Jetzt läuft's langsam wieder an, aber ab Bayreuth Süd staut sich's trotzdem noch. 8 Kilometer, 40 Minuten länger dauert's. Ja, das müsst ihr auf jeden Fall mit einplanen jetzt am Nachmittag. Wir bleiben auf der A9 Richtung Berlin zwischen der Talbrücke Schneitach und Hormersdorf. Ein kaputter LKW, die rechte Spur ist da blockiert. Und dann geht's auf die A9 Richtung Nürnberg zwischen Marktschorgast und dem Dreieck Bayreuth-Kulmbach. 5 Kilometer stockender Verkehr, 10 Minuten dauert's länger. Und wir haben noch eine WhatsApp von der Bianca bekommen. Sie schreibt, zwischen Münchberg Nord und Hof West ist auch ein Pannen-LKW auf dem Standstreifen. Also auch da bitte aufpassen. Länger dauert's auch in der Nürnberger Straße in Bayreuth stadteinwärts und in Bindlach, weil viele die A9 umgehen wollen. Also da dauert's auch deutlich länger jetzt am Nachmittag. Ja, nicht wenig los. Wir schauen jetzt noch auf die Blitzer. In Meiernberg steht einer in der Meiernberger Straße und auf der A9 Richtung Nürnberg zwischen Hormersdorf und Schneitach. Wenn noch was sein sollte, immer gerne melden. Wir sind für euch erreichbar. Gute Fahrt!
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15: Servus an diesem Dienstagnachmittag. Wobei, der fühlt sich ja für viele schon nach Donnerstag an, oder? Weil am Donnerstag ist ja Feiertag, Christi Himmelfahrt. Und viele haben sich dann auch den Freitag freigenommen, den Brückentag, was sehr, sehr schlau ist. Ja, und dann ist heute schon Donnerstag, morgen Freitag und dann geht's rein ins Wochenende. Das war jetzt ein bisschen kompliziert, aber ihr wisst, was ich meine. Für viele ist es einfach eine kurze Arbeitswoche, wohlverdient natürlich. Ich bin aber am Freitag da. Also wer noch da ist, wir rocken den Arbeitstag, den Brückentag dann zusammen.

0: Eure Mainwelle hier, heute am Dienstagnachmittag. Ich sag jetzt auch so langsam Servus, wünsche gleich ganz viel Spaß mit dem Kollegen Christian Hörit. Wir hören jetzt aber nochmal rein in den Mainwecker heute Morgen mit Phil Funfack und mir.
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3: Habe muss Oberbürgermeister. Ich glaube, so sagt man, oder Nina?
0: Ja, jetzt ist es auf jeden Fall ganz offiziell. Andreas Zippel ist der Oberbürgermeister der Stadt Bayreuth. Wie fühlt sich's denn an?
4: Es ist einfach eine ganz große Ehre und es ist ein unbeschreibliches Gefühl, wenn so ein ganzer Stadtrat da zusammenkommt, wenn einen ganz viele motivierte Gesichter anschauen und wenn man wirklich merkt, da beginnt jetzt eine neue Wahlperiode und alle haben einfach Bock.
3: Gestern kamen sie zum ersten Mal zusammen. Die Stadträte, die neu gewählten und die quasi Alten, die wiedergewählt wurden und die neuen Bürgermeister, die wurden auch gewählt. Zweiter Bürgermeister ist Stefan Schuh von der CSU und dritter Bürgermeister ist Thomas Bauske von der SPD. Und ich glaube, an dieser Stelle kann man mal sagen, wir wünschen Ihnen, ist auch ein bisschen Floskel, aber ist wirklich ein intrinsischer Wunsch von mir, eine gute Hand für Bayreuth.
0: Ja, und eine gute Zusammenarbeit natürlich, ne?
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3: Wettertechnisch ausbaubar, also zumindest fürs Freibad, aber trotzdem, seit gestern hat's offen. Viele Schwimmerinnen und Schwimmer sind ja auch schon dort vor Ort, um ihre Bahnen zu ziehen. Das Kreuzer hat wieder offen.
0: Ja, das Wasser ist wärmer als die Temperatur draußen.
3: Das ist schon mal gut.
0: Das passt. Und wir wollen eure Kreuzergeschichten heute hören.
5: Naja, das Kreuzsteinbad, da bin ich groß geworden. Kind, Teenager, junger Wilder, Papa. Da fallen mir natürlich ganz, ganz viele schöne Momente ein. Aber einer ganz besonders, nämlich trau dich vom Zehner. Ob man sich irgendwann mal getraut hat oder eben auch nicht. Also ich finde, jeder hat seine Geschichte dazu.
3: Na, absolut. Ich nicht, weil 10 Meter sind mir zu hoch. 5 Meter war das höchste der Gefühle, aber jeder wie er möchte, ne?
0: Ja, ich bin schon mal vom Zehner gesprungen, auch zusammen mit dem Kollegen Christian Hörit. Das war ziemlich cool. Ihr könnt uns eure Geschichten erzählen und vor allem Saisonkarten den ganzen Tag gewinnen und Zehnerkarten.
3: 0170 99 07000 ist die WhatsApp-Hotline zu uns ins Studio. Wir wünschen einen schönen Dienstag.
0: Und bis morgen.

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15: Es ist 15 Uhr, ich bin Joshua Heise. Diese Position würde man sich gern sparen. Deutschland ist nach dem aktuellen Bundeslagebild eins der Top-Ziele in Sachen Cybercrime. Immer mehr Unternehmen und Behörden werden demnach Opfer von Ransomware-Attacken, bei denen Kriminelle Daten verschlüsseln und Lösegeld fordern. Allein letztes Jahr gab es über 1000 angezeigte Angriffe. Innenminister Dobrindt will mit einem Gesetz zur aktiven Cyberabwehr gegensteuern. Unter Pfiffen und Buhrufen hat Kanzler Merz beim Bundeskongress des Deutschen Gewerkschaftsbundes für tiefgreifende Sozialreformen geworben. Um Wohlstand, Freiheit und Frieden zu sichern, müssten alle einen Beitrag leisten, so der CDU-Chef. Das Argument, den Reformprozess als Chance statt Bedrohung zu begreifen, zog bei den rund 400 DGB-Delegierten allerdings nicht. Vom Bayerischen Landtag ins Kabinett von Rheinland-Pfalz. Die CSU-Abgeordnete Ute Eiling-Hütig wird Bildungsministerin unter dem designierten Ministerpräsidenten Schnieder. Dieser sagte dazu, wir holen damit bewusst Erfahrung aus einem der erfolgreichsten Bildungssysteme Deutschlands nach Rheinland-Pfalz. Eiling-Hütig ist promovierte Historikerin und kommt ursprünglich aus Nordrhein-Westfalen. Die Deutsche Bahn lockt für die Sommerferien mit einem Sonderangebot. Ab Mitte Juni können demnach Familientickets zu einem Festpreis von knapp 100 Euro gebucht werden. Als Gründe nennt der Konzern steigende Benzin- und Flugkosten. Thomas Bremser berichtet.
16: Die Familientickets gelten für maximal 5 Personen. Es kann also ein Erwachsener mit 4 Kindern verreisen oder 2 Erwachsene mit 3 Kindern. Ein Kind muss aber mindestens dabei sein. Verwandt sein müssen die Personen aber nicht. Die Tickets sind an die gebuchten Züge gebunden und gelten für Hin- und Rückfahrt, egal wie lang die Strecke innerhalb Deutschlands ist. Die Sitzplätze sind inklusive.
15: Die Sicherheitsinstruktionen vor dem Flug sind Standard und Passagiere auf einem Flug von Athen nach München waren nun froh, gut zugehört zu haben. Sie mussten das Flugzeug nämlich über eine Notrutsche verlassen. Der Lufthansa-Flieger war wegen eines starken Geruchs kurz nach dem Start nach Athen zurückgekehrt. Die 184 Insassen mussten per Rutsche aussteigen, dabei verletzten sich 3 Menschen. Es ist jetzt 3:15.
17: Wie viel Grad? In Weichenfeld 6 Grad, Warmensteinach 3 Grad. Werdener, ich war gerade beim Wirtschaftsflinderer in Horlach, da waren es 4 Grad. Auf der Fahrt heute Vormittag nach Pegnitz. Schneeflocken. Werdener. So, dann schauen wir mal, wie es weitergeht. Also, über 800 Metern Schnee oder Graupel, in der kommenden Nacht ab und zu mal Sterne, Tiefstwerte um die 2 Grad, gebietsweise Bodenfrostwetter. Oh. Morgen geht's dann weiter, die nächste Runde Schauer, kalte Böen, wenig Sonnenschein, 6 bis 12 Grad, also es wird insgesamt morgen ein bisschen wärmer. Und dann am Vatertag und auch am Freitag bleibt es leider wechselhaft. Die ganze Woche windig, schubweise immer wieder mit Schauern. Und auch wenn zwischendurch mal vielleicht ganz kurz die Sonne kommt, viel wärmer als in den nächsten Tagen. Also morgen so 7 bis 12 Grad wird es nicht werden. 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So, da haben wir einiges. Wir schauen mal nach Bindlach. Beim Kreisel kurz vor Bindlach, da staut es sich durch die komplette Bindlacher Allee, weil es ist einiges los auf der A9. Wo fangen wir da an? Fangen wir mal hier an. Die A9 Richtung Berlin zwischen Bayreuth Süd und dem Bindlacher Berg. 5 Kilometer Stau. Deswegen auch viel Verkehr auf der Bindlacher Allee. Dann nochmal die A9 im weiteren Verlauf Richtung Berlin zwischen dem Autobahndreieck Bayreuth-Kulmbach und Bad Bernekemmelkron. 2 Kilometer stockender Verkehr. Dann nochmal die A9 in Richtung Nürnberg zwischen Marktschorgast und dem Autobahndreieck Bayreuth-Kulmbach. 4 Kilometer Stau. Und im weiteren Verlauf nochmal 2 Kilometer stockender Verkehr bis zum Bindlacher Berg. So, dann die A70 Richtung Bayreuth zwischen Kulmbach-Neudrossenfeld und dem Autobahndreieck Bayreuth-Kulmbach. 1 Kilometer Stau. So. Blitzer, da haben wir eine 9. Und zwar vom Werner.
18: Wenn man von Chemnitz Richtung Neustadt an Kulm fährt, ist ein Blitzer auf der Leitplanke droben. Es sind so meinere durchgefahren und es sind schon viele geblitzt worden.
17: Ubi.
18: Also sagt's denen, die Autofahrer durch, dass sie es wissen.
17: Machen wir.
18: Es ist zwar nicht gut, aber sie sollen auch mal lernen, dass man nicht überall Zeug aufstellen kann.
17: Genau.
18: Auf die Leitplanke auch noch, weil verboten ist normalerweise.
17: Riesensauerei auch noch auf die Leitplanke. Dankeschön, lieber Werner, ganz lieb von dir. Dankeschön. Dann haben wir noch in Meiernberg in Bayreuth in der 30er-Zone, das ist die Meiernberger Straße, einen Blitzer. Und nochmal die A9 Richtung Nürnberg zwischen Hormersdorf und Schneitach, ein Blitzer, der Klassiker. Ne? 100 sind da. Erlaubt. So, 0170 99 07000, wenn ihr auch was habt.
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17: Bei dem Wetter, da kommt man richtig in Laune, ne? Gestern anbaden. Kollege Justus Hampel, Also heute, da hat man jetzt nicht so Ambitionen, vielleicht ins Kreuzsteinbad zu gehen zum Beispiel. Aber Sven Väth kommt, das wird Thema sein in den nächsten Stunden. Außerdem heute Wirtschaftsflinderer in Pegnitz, genauer gesagt beim Krieg in Horlach. Viel Prominenz aus Wirtschaft und Politik und Kirche und Sport heute da vor Ort. Und auch wieder ein toller Kabarettist, nämlich Wolfgang Krebs. Und natürlich, was alles sonst noch so wichtig ist. Coole Menschen, coole Leute, gute Laune trotz des Wetters und eine Knüppelmusik am Dienstag kurz nach drei.

0: Onkel Meich, der hat eine Frage.
1: Christian, hi, da mache ich mal wieder.
0: Servus.
1: Nur eine Frage, und zwar, ich habe jetzt gerade eine Nachricht nochmal gehört, mit den Staus und so weiter Richtung Berlin, Bayreuth Nord, Richtung Pindlacher Berg. Ich komme gerade von Troggau, komme ich wenigstens noch bis Bayreuth Süd. Eigentlich müsste Bayreuth Nord runter, aber komme ich wenigstens bis Bayreuth Süd, dass ich rausfahren kann?
0: Das kann ich dir beantworten und allen, die das auch oder die das auch beschäftigt. Also die A9 Richtung Berlin. Bis Bayreuth Süd kommt man ganz gut durch. Wir haben vorher zwar einen defekten LKW zwischen Schneidach und Hormersdorf Richtung Berlin. Das ist die rechte Spur gesperrt, aber jetzt gehen wir mal alles der Reihe nach durch. Dann eben zwischen Bayreuth Süd und Bayreuth Nord aktuell 1 Kilometer Stau, aber Bayreuth Süd kommt man noch raus und ansonsten in die andere Richtung, also Richtung Nürnberg, da haben wir zum Beispiel Marktschorgast, zwischen Marktschorgast und dem Autobahndreieck Bayreuth-Kulmbach 5 Kilometer stockenden Verkehr und dann war es das jetzt in dem Moment erst einmal. Also es wird ein bisschen entspannter. So, dann haben wir einen neuen Blitzer von meinem Kumpel Duffy. Achtung, bitte!
2: Hallo Christian, das ist der Duffy.
0: Hi.
2: Ich wollte bloß Bescheid sagen, in der Albrecht-Dürer-Straße, da steht der A-Blitzer.
0: Jawohl. Duffy, wo denn da genau, bitte?
2: Und zwar, wenn du statt auswärts fährst, die Albrecht-Dürer-Straße, wo es rechts dann in die Grünewaldstraße geht an der Abzweigung, da direkt steht der Anhänger mit großer Polizeiaufschrift Verkehrskontrolle. Wahnsinn.
0: Dankeschön, Duffy. Er ist am Freitag, am Tag nach dem Vatertag, unser Friseur der Woche. Freue mich sehr, Duffy. 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

0: Zwischen Mark Czorgast und dem Autobahndreieck Bayreuth-Kulmbach 5 Kilometer stockend. Das ist noch so. Dann schauen wir mal in die andere Richtung, A9 Richtung Bindlacher Berg. Ist alles frei wieder. Dankeschön an den Kevin. Und zwischen dem Bindlacher Berg und Bad Benne-Kimmelkron 2 Kilometer stockender Verkehr. Dann nochmal die A70 zwischen Kulmbach-Neudrossenfeld Richtung A9 Richtung Autobahndreieck Bayreuth-Kulmbach. 1 Kilometer Stau, das war's. Kann man auch nochmal nachlesen unter meinwille.de.
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Dankeschön an den Kevin. Wir fassen jetzt nochmal zusammen. Also ich habe hier wirklich ein Bildschirm mit 100.000 Meldungen. Entschuldigung, wenn das ein bisschen durcheinander gegangen ist. Es hat sich tatsächlich ein bisschen aufgelöst und jetzt schauen wir nochmal genau. Also die A9 Richtung Nürnberg

0: freue mich sehr, jetzt haben wir eine Minute nach halb vier und im Studio ist Franziska Horn.
1: Hallöchen.
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0: Ja, und Franzi, gestern gab es einen Kellerbrand und zwar in Weidenberg.
1: Die Polizei berichtet, dass ein 22-Jähriger dort sein Motorrad mit Treibstoff befüllen wollte und den teilweise daneben geschüttet hat. Beim Starten des Motors ist dann das ausgelaufene Benzin in Brand geraten. Der junge Mann und ein Bekannter haben das Feuer selbst löschen können, haben aber eine Rauchgasvergiftung bekommen. Der Schaden am Motorrad und an der angeschmorten Kellerdecke liegt bei zusammen etwa 5.000 Euro. Den 22-Jährigen erwartet jetzt eine Anzeige wegen fahrlässiger Brandstiftung und Körperverletzung. In Helmbrecht sind zwei 15-Jährige am frühen Montagmorgen in ein Fitnesscenter eingestiegen und haben ein paar tausend Euro geklaut. Weit werden die beiden mit ihrer Beute aber nicht kommen, denn eine Überwachungskamera hat die beiden Jugendlichen gefilmt. Bei der Polizei sind sie bereits einschlägig bekannt, wo genau sie sich aber aktuell aufhalten, ist nicht bekannt. Die Münchberger Polizei hat gegen die beiden ein Strafverfahren wegen besonders schweren Falls des Diebstahls eingeleitet. Bis zum Christkindlesmarkt in Bayreuth ist es zwar noch ein ganzes Stück hin, die Stadt ist aber jetzt schon am Planen. Auch in diesem Jahr wird es auf dem Markt zwei sogenannte Kreativbuden geben. Das kostenlose Angebot richtet sich an Partnerstädte und Regionen, Vereine, ehrenamtliche Organisationen, Schulen und Hobbykünstlerinnen und Künstler, die ihre Arbeit und Projekte einer breiten Öffentlichkeit präsentieren möchten. Auch haben Kleingewerbetreibende die Möglichkeit, eine sogenannte Wechselbude für die Dauer von einer Woche für einen geringen Unkostenbetrag anzumieten. Bewerbungen sind ab sofort möglich. Mehr Infos dazu gibt's auf meinwelle.de. Und da gibt's auch alles andere nochmal zum Nachlesen.
0: Dankeschön, Franzi. Wir schauen aufs Mainwelle-Wetter, ja? Bist du soweit?
1: Ja, ich bin soweit. Du auch?
0: Also selten hat das Wetter ja Mitte Mai die Menschen derart echauffiert wie heute. Ne? Ich bin nach Pegnitz zum Wirtschaftsflinderer gefahren, da hat's geschneit auf der A9. Und über 800 Metern haben wir immer wieder Schnee oder Graupel, zum Beispiel im Fichtelgebirge. Und dieses Sauwetter bleibt uns erhalten. Wir haben in Fichtelberg 3 Grad. In Horlach beim Krieg, beim Wirtschaftsflinderer vorhin 4 Grad. Noch eine Stunde draußen gestanden, ins Auge getropft, Videos gemacht, Interviews. Das war gar nicht mal so warm, muss ich sagen. Und überall, wo die Leute sind, also was ist denn das für ein Wetter heute? Und ich fürchte, so durchwachsen bleibt es auch in der ganzen Woche. Wir haben ja Donnerstag Feiertag, den Vatertag. Schauen wir erstmal. Also in der kommenden Nacht, Achtung, zum Teil sternklarer Himmel, Tiefstwerte um die 2 Grad, gebietsweise Boden, Frostgefahr. Morgen geht es dann in die nächste Runde, Schauer, kalte Böen, wenig Sonne. Morgen wird es insgesamt ein bisschen wärmer, da liegen die Höchstwerte dann so um die 12 Grad. Und so geht es dann auch weiter am Donnerstag und am Freitag. Kalt und halt so richtig Sauwetter. Sauwetterig. Sauwetterig oder sauwetterlich? Sauwetter. Halt Sauwetter, ne? Jetzt schauen wir mal. Wir haben ja ein bisschen Verkehr gehabt. Also das Wetter macht sich auch bemerkbar auf den Straßen. Ich fasse nochmal zusammen. Die A9, alles was jetzt kommt, ist Richtung Nürnberg. Und zwar bis zum Bindlacher Berg ist wieder alles frei. Ab dem Bindlacher Berg bis Bad Benneck-Himmelkron aktuell 2 Kilometer stockender Verkehr. Dann die andere Seite, also A9 Richtung Nürnberg zwischen Marktschorgast und dem Autobahndreieck Bayreuth-Kulmbach. 5 Kilometer stockender Verkehr und dann nochmal Stau auf der A70 und zwar zwischen Kulmbach-Neudorsenfeld Richtung A9, also Richtung Autobahndreieck Bayreuth-Kulmbach. Aktuell 1 Kilometer Stau. Dennoch gibt es immer noch massive Überlastung auf der Bindlacher Allee, weil halt viele da runtergefahren sind und dem Stau entfliehen wollten. So, dann mein Kumpel Taffy, der Friseur der Woche am Freitag. Nochmal mit einem Blitzer in der Albrecht-Dürer-Straße. Taffy, wo nochmal genau?
4: Und zwar, wenn du statt auswärts fährst, die Albrecht-Dürer-Straße, wo es rechts dann in die Grünewaldstraße geht an der Abzweigung. Dort direkt steht der Anhänger mit großer Polizeiaufschrift Verkehrskontrolle. Wahnsinn.
0: Wahnsinn, Taffy. bin ein großer Anhänger auch. Ne? Kein Blitzeranhänger, aber ein großer Anhänger vom Taffy natürlich. Dann, was haben wir noch? Die A9 Richtung Nürnberg, wenn ihr unterwegs seid, zwischen Hormersdorf und Schneider, da in der 100er-Zone, die übliche Stelle. 0170 99 07000, wenn ihr auch was habt.
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0: Hallihallo mit Franziska Horn.
1: Schönen Nachmittag.
0: Gruß an euch alle mit einem gepflegten Glück auf. So grüßt man sich ja in Pegnitz. Vor allem der langjährige Bürgermeister Manfred Tümmler. Vor 39 Jahren hat er den Wirtschaftsflinderer gegründet. Heute war es mal wieder soweit. Fast schon im Schnee treiben. Ne? Hast du eine Vorstellung, was der Wirtschaftsflinderer ist, Franzi? Du bist ja noch eine sehr junge Kollegin. Warst wahrscheinlich. Das muss man einfach mal gesehen haben. Ne?
1: Ja, nee, als ich war da noch nicht, aber das Wetter haben sie ja wie an Fasching.
0: Ja, eigentlich schon, ja.
1: Was da passiert, ich weiß nicht. Essen die vielleicht so?
0: Wir lassen uns das mal erklären von Klaus Liebig. Er ist einer der Organisatoren. Klaus, erklär doch nochmal bitte, was ist der Wirtschaftsflinderer in Pegnitz?
5: Der Wirtschaftsflinderer ist am Ende einmal im Jahr das Zusammenbringen von Verantwortlichen aus Wirtschaft, Wissenschaft, Kirchen, Verbänden, Netzwerken. Und wir versuchen es mit guten Vorträgen zu garnieren. Die Stimmung darf gerne ein bisschen gesellig sein, aber am Ende wird wirklich auch immer viel ausgetauscht und auch was vorangebracht für unsere Region.
0: Es ist auch der Kabarettist Wolfgang Krebs immer mit dabei, dann immer ein Festredner. Also es wurde viel gelacht, es war sehr, sehr nachdenklich. Und was Gutes zu essen gibt es natürlich auch beim Krieg in Horlach, ne? Thomas?
6: Na, wie immer halt gute hausgemachte Bratwürste, dann Schweinebraten und Schweinerippchen, dazu Sauerkraut, fränkische Knödel. Ja, und Soße halt.
0: Und Soße halt. Und was da heute alles los war, das hören wir gleich ausführlich. Und wenn ich jetzt hier die ganze Schlachtschüssel gehört habe, dann ist es fast schon...
1: Hast Hunger?
0: Ja, nee, jetzt kommt Fury in the Slaughterhouse.
1: Oh.
0: Funny, because it's true. Time to wonder. Wunderschöne Nummer. Ja, ist eine tolle Veranstaltung da in Pegnitz. Es sei denn, man ist ein Schwein.
1: Das wäre blöd,
0: ja. Mehr dazu gleich.

0: knapp über 200 Menschen aus der Region, aus Wirtschaft, Wissenschaft, Politik, Kirche, Sport sind heute wieder zusammengekommen in Horlach bei Pegnitz. Es war wieder sehr, sehr launig beim Wirtschaftsflinderer, der 39. Wirtschaftsflinderer. Man connectet sich, man rückt zusammen, man tauscht sich aus und bringt tolle Projekte für die Region auf den Weg. Das ist das Ziel. Und man denkt nach und es wird auch viel gelacht. Einer der Motoren, die das immer möglich machen, ist Klaus Liebig. Was der Wirtschaftsflinderer genau ist, das hat er eben auch schon erklärt. Auch heute ist wieder viel gelacht worden, es war aber auch sehr nachdenklich, ne Klaus?
1: Da hast du recht, der Wolfgang Krebs ist ja der bekannte Kabarettist und der Dr. von Marschall, der hat uns wirklich mal aufgezeigt, was, ich sag mal, um uns rum auf diesem Planeten los ist. Wir schauen alle auf Trump, wir haben alle so das Nachrichtenwissen, aber wenn man da 1,5 Stunden aufmerksam zuhört, dann wird es einem so ein bisschen Angst und Bange, aber das Feedback von den Teilnehmern war schon so, Mensch, ist mir jetzt erstmal bewusst und man geht einfach anders auch mit den Themen um.
0: Ja, und dann gibt's ja auch immer Begrüßungsreden vom Pegnitzer Bürgermeister Wolfgang Nierhoff und eben auch von Manfred Tümmler, der das ja alles als ehemaliger Pegnitzer Bürgermeister ins Leben gerufen hatte und eben auch von Klaus Liebig, da werden dann immer alle auch begrüßt und da wird ganz, ganz viel gelacht, also das erinnert mich immer so ein bisschen an den Nockerberg, da sind auch ein paar Seitenhiebe dabei, also auch die Reden, Klaus, sind ja immer sehr, sehr launig, ne?
1: Naja, nicht übertreiben, ne?
2: Oberfränkischer
1: Nockerberg. Nicht übertreiben, Christian, aber der Manfred Tümmler hat es ja wirklich als Bürgermeister ins Leben gerufen und wir dürfen es jetzt gemeinsam fortführen und es ist einfach immer wieder schön, wenn der Saal voll ist und das hast du wahrscheinlich auch gemerkt, es ist kuschelig, das gehört auch dazu und man hat einfach einen geselligen Austausch und wenn du uns mit Nockerberg vergleichst, fühlen wir uns natürlich geehrt.
0: Ja. Was auf jeden Fall besser ist als am Nockerberg, das Essen.
1: Ja, das darfst du jetzt aber nicht senden, aber das ist ja nicht so schwer. Ne?
0: Ja, genau. Darf man das? Fragen wir nochmal ganz kurz den Thomas. Was gibt's da oder was gab's da heute?
3: Na, wie immer halt gute hausgemachte Bratwürste, dann Schweinebraten und Schweinerippchen, dazu Sauerkraut, fränkische Knödel. Ja, und so ist halt.
0: Und den einmaligen Wolfgang Krebs, der Stoiber machen kann, der Söder machen kann, Aiwanger und viele mehr, den werden wir auf jeden Fall auch noch hören heute in der Sendung. Und was mich immer bewegt, am Ende tatsächlich stehen alle auf und beten gemeinsam das Vaterunser. Klaus, da kriegt man schon so ein bisschen Gänsehaut, ne?
1: Auch das, und die Frau Pfarrerin hat es ja angesprochen, ist heute nicht mehr selbstverständlich. Aber ich glaube, es schadet uns allen nichts, sich immer mal wieder selber zu reflektieren, mal ein bisschen rauszugehen aus der Mühle und einfach so, wie es die Frau Winkler gesagt hat, nicht sich selber immer zu wichtig zu nehmen, sondern einfach, gerade wenn viele in Verantwortung sind, in Politik, in Wirtschaft, dass man einfach sagt, es geht miteinander und dann geht es halt einfach deutlich besser.
0: Dankeschön, Klaus Liebig. Dankeschön an alle, die das möglich gemacht haben. Der 39. Wirtschaftsflinderer heute in Pegnitz, in Horlach, im Krieg.

0: Bevor ich heute nach Pegnitz gefahren bin zum Wirtschaftsflinderer, war ich tanken und dann habe ich mir so die Preise angeschaut und gedacht, also holla, jetzt ist ja eigentlich alles wieder unter 2 Euro, außer diese super Benzinsorten, wenn man sie so nennen darf. Also es hat sich ein bisschen normalisiert und das lässt sich auch in Zahlen belegen. Das sagen wir auch gleich in den Mainwelle Nachrichten um 16 Uhr mit Joshua Heiße.
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1: Es ist 16 Uhr, ich bin Joshua Heise. Knapp zwei Wochen nach dem Start kommt der Tankrabatt inzwischen weitgehend bei den Verbrauchern an. Das zeigt ein Vergleich der Monopolkommission mit Frankreich und Großbritannien. Berechnungen des IFO-Instituts zufolge ist der Dieselpreis um 14 Cent gesunken, der Liter Superbenzin vergünstigte sich um 15 Cent. Zum 1. Mai sind die Spritsteuern um 16,7 Cent gesenkt worden, befristet auf 2 Monate. Die Stimmung in der bayerischen Wirtschaft hat sich seit dem Herbst kaum verbessert. Das zeigt der sogenannte Weißbier-Index der Vereinigung der bayerischen Wirtschaft. Die VBW rechnet dieses Jahr maximal mit einem Mini-Wachstum. Janina Singer berichtet.
2: Dass der Weißbier-Index mehr oder weniger auf der Stelle tritt, hat unter anderem auch mit dem Iran-Krieg und seinen Folgen zu tun, etwa unterbrochenen Lieferketten. Aber nicht nur. VBW-Präsident Hatz kritisiert auch die Bundesregierung scharf. Es brauche ein grundlegendes und umfassendes Reformpaket und das bis zum Sommer.
1: Union und SPD kommen heute zum Koalitionsausschuss zusammen, um vor allem über Entlastungen für die Bürger zu beraten. Der Verband kommunaler Unternehmen schlägt im Vorhinein eine Stromsteuersenkung ab nächstem Jahr auf das europäische Minimum für alle vor. Die Steuer könne von 2,05 auf bis zu 0,1 Cent pro Kilowattstunde gesenkt werden, sagte ein VKU-Sprecher der Rheinischen Post. Die 1.000 Euro Entlastungsprämie war am Freitag im Bundesrat gescheitert. Gesundheitsministerin Warken hat den geplanten Einsparungskurs im Gesundheitswesen erneut verteidigt. Es sei eine Zumutung, gab die CDU-Politikerin zur Eröffnung des Deutschen Ärztetages in Hannover zu, aber ohne die Einsparungen würde das System kollabieren. Geplant sind etwa Ausgabenbremsen bei Praxen und Kliniken, Zuzahlungen bei Medikamenten und Einschränkungen bei der Mitversicherung von Ehepartnern. Die frühere Profifußballerin Kathleen Krüger wird neue Sportvorständin beim Fußball-Bundesligisten Hamburger SV und damit Nachfolgerin von Stefan Kunz. Die 40-Jährige war zuletzt Funktionärin beim FC Bayern München gewesen und hatte den Rekordmeister zuvor als Teammanagerin betreut. Es ist jetzt 4:15.
3: Dankeschön, Joshua. Wir schauen aufs Mainwelle-Wetter. Das ist ja heute schon verrückt, ein bisschen, ne? Wir haben aktuell so Werte um die 5, 6 Grad, ja, also 4 Grad in Mehlmeisel, da ist es jetzt ein bisschen wärmer geworden, Pottenstein immerhin 8 Grad und alles andere so dazwischen. Heute in Pegnitz am Vormittag, in Horlach beim Wirtschaftsflinderer 4 Grad und auf der Fahrt dahin Schneeflocken und weiter oben haben wir tatsächlich auch Schnee oder Graupel heute, jetzt auch am Abend in der kommenden Nacht. In der kommenden Nacht, da klart es ein bisschen auf, da haben wir dann überwiegend Sterne, Tiefstwerte um die 2 Grad, örtlich Bodenfrostgefahr. Morgen dann die nächste Runde mit Schauern, kalten Böen und nur wenig Sonne. Morgen wird es insgesamt ein bisschen wärmer, da liegen die Höchstwerte um die 12 Grad. Und genauso geht es dann weiter am Feiertag, am Vatertag, am Donnerstag und auch am Freitag. Auch da bleibt es wechselhaft windig. Schubweise mit Schauern und für diese Jahreszeit einfach doch sehr, sehr kalt. 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Hallihallo an alle unterwegs. Es hat sich ein bisschen entspannt auf den Straßen. Wir schauen mal auf die A9 Richtung Nürnberg zwischen Markt Schorgast und dem Autobahndreieck Bayreuth-Kulmbach. 4 Kilometer stockender Verkehr. Dann die A9 in Richtung Berlin zwischen dem Autobahndreieck Bayreuth-Kulmbach und Bad Benneck-Himmelkron. 2 Kilometer stockender Verkehr. Dann die A70 Richtung Bayreuth, also zwischen Kulmbach-Neudrossenfeld und dem Autobahndreieck Bayreuth-Kulmbach. 1 Kilometer Stau. Und das war's. Dann erstmal, was die Blitze angeht. Dann haben wir den Blitzeanhänger in Bayreuth in der Albrecht-Dürer-Straße. Dankeschön an den Taffi, die übliche Stelle. Da oben kurz vor der Landesgartenschau, wo man nochmal rechts abbiegen kann. In Richtung Hammerstadt, da steht der Blitzeanhänger. Und dann haben wir noch einen an der A9 Richtung Nürnberg, wenn ihr unterwegs seid, zwischen Hammersdorf und Schneitach. 100 sind da erlaubt. Euch allen gute Fahrt und wenn ihr auch was habt, bitte kurz Bescheid geben. 0170 99 07000.
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3: Heute an unserem Kreuzer Aktionstag. Da gibt es ja einiges zu gewinnen. Dauerkarten, Eintrittskarten. Amat wird in einer Stunde hier vorbeischauen in der Mainwelle, denn Sven Veth ist ja auch bald im Kreuzsteinbad. Gestern war Anbaden angesagt mit Justus Hampel. Und da haben wir viele schöne Geschichten auch in der nächsten Stunde rund ums Kreuzsteinbad. Und natürlich den Wirtschaftsflinderer in Pegnitz und viele weitere Überraschungen. Alles, was wichtig ist. Und natürlich eine Knüppelmusik. Gleich Michael Cimbello, NSYNC, Ellie Goulding. Und das ist natürlich unverkennbar. Miley Cyrus, euch allen einen traumhaft schönen Dienstagnachmittag, ungeachtet des Wetters.

0: 16.16 Uhr und bei mir im Studio jetzt Justus Hampel. Und Justus und ich, wir haben was gemeinsam, was wir wahrscheinlich alle, die jetzt hier zuhören, auch gemeinsam haben. Wir waren alle schon mindestens einmal im Kreuzsteinbad.
1: Allein die Woche schon.
0: Allein die Woche, ich noch nicht, aber du gestern beim Anbaden, ne?
1: Ja.
0: Gestern war es nicht ganz so kalt wie heute?
1: Nee, also wirklich im Wasser war es wärmer, als es außen, also außerhalb des Wassers war.
0: Ich war letztes Jahr beim Anbaden, da hat es so richtige Nebelschwaden gegeben. Also du hast gemerkt, im Wasser ist es wärmer als außen. 3 Grad, da bin ich neikupft.
1: Mei.
0: Also du hattest ja gestern 5.
1: Ja, bei mir war gestern, also da konnte jeder ins Wasser hopfen. Ja. Also das so viel steht fest.
0: Ja, aber wir haben natürlich schon einiges im Kreuzsteinbad erlebt. Also ich war da als Baby, als Kind, als Teenager, als junger Wilder, als Papa, jetzt fast als Rentner.
1: Ach, hör auf, komm.
0: Was ist deine Kreuzergeschichte?
1: Ich habe die gestern auch schon mal erzählt oder heute früh auch. Ich bin immer wirklich mit meinen ganzen Kumpels, sind wir da zum Fußballtennis spielen gegangen. Ja. Das sind ja diese Badmintonfelder, ursprünglichen Badmintonfelder. Und wir haben da wirklich dann die ganze Zeit mehrere Stunden hoch und runter gespielt, Fußballtennis und der Verlierer. Wenn man zum Beispiel 7-0 oder 11-1 verloren hatte, musste man einen Slush dem Gegner zahlen.
0: Gab's oben am Kiosk.
1: Genau.
0: Da sehe ich mich noch als kleinen Jungen, wie ich da so rüberschaue und dann halt das Geld hingeschmissen habe und voll, so. Und dann aussuchen durfte, was man da so will. Ne? So diese Uhren.
1: Zum Beispiel.
0: Und die Schlangen, ne?
1: Genau. Ja.
0: Und die Unterteile.

0: Jetzt wollen wir wissen, welches ist denn eure Geschichte? Das fragen wir schon den ganzen Tag. Ne? Ja. Und man kann einiges gewinnen, wenn man also eine WhatsApp schickt. Vielleicht eine Menge Foto, ne? So Bikini Damen, Foto. Bikini-Fotos. Ne? Ich habe auf der Liegewiese als Kind zum ersten Mal nach meiner Mama eine Frau mit nacktem Oberkörper gesehen.
1: Das war letztes Jahr, ne?
0: So oben ohne.
1: Baden.
0: Ja, eben. Genau, also gerne eure Fotos, eure Sprachnachrichten, eure Geschichten, den ganzen Tag, den ganzen Abend könnt ihr in aller Entspanntheit uns noch eine WhatsApp schicken und unter allen, die mitmachen, kann man was gewinnen oder verlosen wir was?
1: Eine Menge, Zehnerkarten zum Beispiel, aber auch Saisonkarten. Ja, und das ist, also da kommt ihr die ganze Saison umsonst dann rein.
0: Oder ganze Jahreskarten.
1: Eine ganze Jahreskarten.
0: Genau. Ja. Wahnsinn, das ist ja der Hammer. Und um 17 Uhr kommt dann der Amat, denn es gibt in diesem Jahr im Kreuzsteinbad eine fette Veranstaltung mit...
1: Rein theoretisch die nächste Kreuzergeschichte mit Sven Fett.
0: Sven Fett, das wird natürlich richtig.
1: Da kommt
0: Fett.
1: Dann auch...
0: Fett, genau. Fett, ne? Genau, mehr dazu auch jetzt dann heute Nachmittag noch um 17 Uhr dann, wie gesagt, der Veranstalter hier neben den Stadtwerken, der Amat, die Fabrik. Und da kann man bestimmt dann auch was gewinnen, ne?
1: Sicherlich.
0: Dankeschön, Justus Hampel, für den Moment. 0170 99 07000. Schickt uns eure Kreuzergeschichten. Also nicht Andrea Kreuzer, ne? Also eure Kreuzsteinbart-Geschichten.
1: Kreuzsteinbart, ja.
0: Kreuzergeschichten, Kreuzsteinbart. N6!

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0: 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So, das ist die Mainwille und jetzt haben wir genau 16:30 und jetzt hören wir alles, was wichtig ist. Heute in Bayreuth und in der Region mit Franziska Horn.
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0: Franzi, da schauen wir doch nochmal auf diesen Kellerbrand gestern in Weidenberg.
3: Ja, wie die Polizei berichtet, hatte ein 22-Jähriger dort sein Motorrad mit Treibstoff befüllt und ihn teilweise daneben geschüttet. Beim Starten des Motors ist das ausgelaufene Benzin in Brand geraten. Der junge Mann und ein Bekannter haben das Feuer selbst löschen können, aber dabei eine Rauchgasvergiftung bekommen. Der Schaden am Motorrad und an der angeschmorten Kellerdecke liegen zusammen bei etwa 5.000 Euro. Den 22-Jährigen erwartet eine Anzeige wegen fahrlässiger Brandstiftung und Körperverletzung. Die Oberfränkische Industrie- und Handelskammer schlägt Alarm. Die Stimmung bei vielen Unternehmen in der Region kippt weiter. Das zeigt die aktuelle Konjunkturumfrage der IHK in Bayreuth. Demnach ist der wichtige Konjunkturklimaindex deutlich abgestürzt und liegt jetzt auf einem Niveau wie zuletzt in der Corona-Krise oder während der Finanzkrise. Viele Firmen klagen über fehlende Aufträge, hohe Energiepreise und zu viel Bürokratie. Auch die Erwartungen für die kommenden Monate bleiben schlecht. Zahlreiche Unternehmen planen weniger Investitionen und rechnen sogar mit Stellenabbau. Die IHK fordert dringend politische Reformen. In Helmbrecht sind zwei 15-Jährige am frühen Montagmorgen in ein Fitnesscenter eingestiegen und haben ein paar tausend Euro geklaut. Weit werden sie mit ihrer Beute nicht kommen, denn eine Überwachungskamera hat die beiden Jugendlichen gefilmt. Bei der Polizei sind sie bereits einschlägig bekannt, wo genau sie sich aber aktuell aufhalten, ist nicht bekannt. Die Münchberger Polizei hat gegen die beiden ein Strafverfahren wegen besonders schweren Falls des Diebstahls eingeleitet. Und alles zum Nachlesen gibt's nochmal auf meinwelle.de.
0: Dankeschön, Franzi. Und wir schauen gemeinsam aufs Mainwille-Wetter. Das ist schon ein Wahnsinn heute, ne?
3: Ja, nicht schön.
0: Ich wiederhole mich, aber vorhin auf dem Weg nach Pegnitz am Vormittag, dort zu wenig geschneit. Beim Wirtschaftsflinderer 4 Grad heute in Horlach bei Pegnitz. Ich glaube, da hat auch jeder heute so seine Wettergeschichte. Das ist schon sehr, sehr kalt und unangenehm. Vor allem kalt für diese Jahreszeit. Wir sind ja immerhin schon fast Mitte Mai. Schauen wir mal, wie es weitergeht. So wie es jetzt ist, bleibt es heute auch. In höheren Lagen haben wir sogar Schnee, also im Fichtelgebirge Schnee oder Graupel. In der kommenden Nacht zeigen sich dann häufiger mal die Sterne. Dann wird es wieder kalt. Tiefstwerte um die 2 Grad, gebietsweise mehr Bodenfrost. Morgen geht es dann in die nächste Runde mit Schauern, kalten Böen. Ein bisschen Sonnenschein. Insgesamt wird es morgen ein kleines bisschen wärmer. Und genauso wie es dann morgen ist, geht es dann auch weiter am Donnerstag, am Vatertag, am Feiertag und auch am Freitag. Es bleibt wechselhaft und für diese Jahreszeit doch echt kühl. Der Mainwille-Service, hallihallo an alle unterwegs. Es hat sich alles ein bisschen entspannt. So viel ist es gar nicht mehr. Aktuell ist nur noch folgende Meldung, die A9 Richtung Berlin zwischen dem Autobahndreieck Bayreuth-Kulmbach und Bad Benner-Kemmelkraun, 1 Kilometer stockender Verkehr. Und wenn ihr auf der A70 unterwegs seid, Richtung A9, also Richtung Bayreuth, zwischen Kulmbach-Neudrossenfeld und dem Autobahndreieck Bayreuth-Kulmbach, immer noch 1 Kilometer Stau. Dann haben wir den Blitzeranhänger, und zwar in der Albrecht-Dürer-Straße in Bayreuth, logisch stadtauswärts, kurz vor dem Landesgartenschau-Gelände auf der rechten Seite, da bei der Ampel, wo es rechts Richtung Volksfest Platz gibt. Da steht auch heute der Blitzeranhänger. Ansonsten liegt nichts mehr gegen euch vor. Falls ihr noch was habt, bitte melden 0170 99 07000. Dankeschön euch allen, eine gute Fahrt.
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0: Mit Franziska Horn.
3: Schönen Nachmittag.
0: Ich war heute zum zweiten Mal beim Pegnitzer Wirtschaftsflinderer. Und ich bin absoluter Fan geworden, war letztes Jahr zum ersten Mal dabei. Das ist einfach wirklich toll. Da kommen alle zusammen und spinnen Ideen. Mhm. Es gibt tolle Vorträge, es wird nachgedacht, es wird aber auch viel gelacht.
3: Ne? Toll.
0: Es gibt da gutes Essen. Und gelacht wird vor allem über den Kabarettisten Wolfgang Krebs. Kennst du den?
3: Ja, schon mal gehört.
0: Den kennt man vom echten Nockerberg, weil der bringt ja immer den Edmund Stoiber mit. den Söder, den Aiwanger und einige mehr. Und mit ihm haben wir uns natürlich auch unterhalten. Gleich Wolfgang Krebs. Heute der 39. Wirtschaftsflinderer in Horlach bei Pegnitz beim Krieg. Und jetzt kriegt ihr erstmal ganz viel Musik. Gleich REO Speedwagon und das ist Leonie. Don't worry, wir wünschen was?
3: Einen wunderschönen Nachmittag.
0: Genau.

0: Der 39. Wirtschaftsflinderer heute in Horlach in Pegnitz, gegründet von Manfred Tümmler, dem langjährigen Bürgermeister in Pegnitz, legendär. Und Klaus Liebig organisiert mittlerweile den Wirtschaftsflinderer gemeinsam mit Manfred Tümmler. Ganz kurz nochmal die Frage an Klaus Liebig. Was ist nochmal der Wirtschaftsflinderer in Pegnitz?
1: Der Wirtschaftsflinderer ist am Ende einmal im Jahr das Zusammenbringen von Verantwortlichen aus Wirtschaft, Wissenschaft, Kirchen, Verbänden, Netzwerken. Und wir versuchen es mit guten Vorträgen zu garnieren. Die Stimmung darf gerne ein bisschen gesellig sein, aber am Ende wird wirklich auch immer viel ausgetauscht und auch was vorangebracht für unsere Region.
0: Also der kleine Nockerberg von Pegnitz. Und man muss sagen, also was auf jeden Fall besser ist als am Nockerberg, auch das Essen, ne?
1: Ja, das darfst du jetzt aber nicht senden, aber das ist ja nicht so schwer, ne?
0: Ja, genau. Die guten Würste, die Klöße, das gute Flinderer Bier natürlich. Thomas gehört zum Team der Gaststätte Krieg und auch für ihn ist der Wirtschaftsflinderer was ganz Besonderes.
2: Ja, der Flinderer ist eigentlich die fünfte Jahreszeit im Bengerz und die schönste Zeit in der Küche, weil da kann man zeigen, was geht. Also für mich ist der Flinderer immer Ausnahmezustand und richtig geil.
0: So, und wieder mit dabei zum siebten Mal war der Kabarettist Wolfgang Krebs. Das ist ja, Wolfgang, mittlerweile echt ein Pflichttermin für dich, ne?
3: Ich muss echt sagen, diese Leute sind wahnsinnig nett hier. Erstens, das Gasthaus Krieg macht das ganz hervorragend. Also ich freue mich immer aufs Essen und auf die Location. Dann freue ich mich auf meinen lieben Freund Gerhard Weber. Den habe ich, glaube ich, vor 20 Jahren kennengelernt. Der ist echt ein Pegnitzer mittlerweile, aber kommt aus dem Rheinland. Und der hat mich damals hierher geholt, aber nicht vor 20 Jahren, sondern halt ein bisschen später. Wir haben uns früher immer getroffen. Und dann natürlich der Klaus Liebig, der organisiert das Ganze. Und auf Manfred und so weiter, den Tümmler. Also es ist wirklich eine schöne Veranstaltung. Es sind ein Haufen auch Leute da, die interessiert sind an einem Vortrag und alles. Und deswegen macht es auch Spaß. Ist mir gern da.
0: Tja, und der Wolfgang Krebs, der kommt ja nie alleine, ne?
3: Ich komme nie alleine, weil schauen Sie, es ist ja immer der Herr Ströber dabei und der Hubert Aiwanger nicht zu vergessen. Aber der Allerwichtigste ist natürlich der Chef, der Markus Söder.
0: Die Leute haben wieder Tränen gelacht. Und um was es da ging, das hören wir gleich nach Atomic Kitten Whole Again. Euch allen einen schönen Dienstagabend, trotz des Wetters.

0: Wirtschaftsflinderer in Pegnitz haben wir heute schon vieles gehört. Da machen wir auch immer so eine Spezialsendung und hören immer verschiedene Stimmen. Und Wolfgang Krebs ist einer der besten Kabarettisten in Bayern. Der ist jetzt schon zum 7. Mal heute dabei gewesen in Horlach bei Pegnitz. Beim Wirtschaftsflinderer, die Leute haben Tränen gelacht. Er kommt ja nie allein, er bringt ja immer den Söder mit und den Stoiber und den Aiwanger. Und Wolfgang, um was ging es denn diesmal?
1: Also nächstes Mal halt der Markus Söder. Also ich habe eine Rede gehalten, weil es war vorher wegen traurig. Da ging es um irgendeinen Angriffskrieg oder sowas, dass uns da der Russe irgendwann angreift. Und da habe ich gesagt, also naja, der Markus ist natürlich, der beschützt euch, der bewahrt euch, da kann nichts passieren. Und dann habe ich auch noch gesagt, warum ich kein Bratwurst mehr baust. Ganz einfach, weil ich jetzt näher am Menschen bin und mich total neu erfinde. Vielleicht haue ich irgendwann nach Berlin ab, das ist halt das eine. Dann nach mir war der Hubert Aiwanger. Ich war als nächstes der Redner, weil mich hat eine Frau draußen angesprochen. Der Herr Aiwanger, Sie sind ja unser Jagdminister. Wann beschützen Sie uns vor dem bösen Wolf? Ja, und tatsächlich, liebe Leute, der böse Wolf hat vor kurzem das Schneewittchen angegriffen und die 7 Geißlein. Und da muss man wirklich mal sagen, und das Rotkäppchen, sowas. Und da muss man mal sagen, wie ich sage, nieder mit dem Wolf, der muss erschossen werden. Und auch der Biber genauso, der macht alles kaputt. Und der Marder, der unsere Autos auffrisst. Und der Fischotter, liebe Karpfenteichzüchter und liebe Kohlezüchter, wird ja immer wichtiger. Es gibt ja auch Leute, wo Geld haben. Und natürlich dann auch als nächstes der Buchsbaumzünsler, weil das Drecksviech auch keine alte Sau braucht. Und dann kam noch ich und habe eine wichtige Rede gehalten. Über was habe ich denn gesprochen? Über meine Haushaltsgeräte. Ja, aber um das zu hören, da müssen Sie mal in eine meiner Vorstellungen kommen. Ich wünsche Ihnen alles Gute und viel Freude, Ihr Stäuben und Eder, liebe Hörerinnen und Hörer von Radio Mainwelle. Liebe Hörerinnen und Hörer von Radio Mainwelle, ich wünsche Ihnen noch einen schönen Abend, Nachmittag, Morgen, Mittag.
0: Wolfgang Krebs, ein Traum. Vielen Dank heute, der 39. Wirtschaftsflinderer in Pegnitz. Mehr dazu auch in der nächsten Stunde.
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1: Es ist 17 Uhr, ich bin Joshua Heise. Vor ihrem Koalitionsausschuss waren sowohl Kanzler Merz als auch Arbeitsministerin Baas beim Bundeskongress des Deutschen Gewerkschaftsbundes zu Gast. Beide warben um Unterstützung für die geplanten Sozialreformen. Merz wurde während seiner Rede sogar ausgebuht. Baas, die hingegen Beifall bekam, versprach, sie wolle die soziale Sicherung nicht kleiner, sondern klüger machen. Einst war er Verfassungsschutzpräsident, jetzt könnte Hans-Georg Maaßen Innenminister in Sachsen-Anhalt werden, und zwar für die AfD. Vorausgesetzt natürlich, dass diese nach der Landtagswahl im September die Regierung stellt. Maaßen zeigte sich im Interview mit der Zeit zumindest offen gegenüber der Idee. Ob er von der als gesichert rechtsextrem eingestuften Landespartei schon gefragt worden sei, ließ er offen. Die Toten Hosen, Nina Tschuba, Johannes Oerding. In einem offenen Brief fordern zahlreiche Musikerinnen und Musiker wirksame Gesetze gegen überteuerte Ticketpreise auf dem Zweitmarkt. Deutschland sei bislang ein weitgehend rechtsfreier Raum für Ticketspekulanten, so die Kritik. Thomas Bremser berichtet.
2: Wer seine Konzertkarten weiterverkaufen will, kann das auf einem Zweitmarkt tun. Doch dort tummeln sich immer mehr Abzocker. Die kaufen die Tickets in Massen auf, oft mit einer automatisierten Software, um sie anschließend zu Wucherpreisen weiterzuverkaufen. Dort landen auch immer mehr gefälschte Tickets. Die Musikstars fordern eine Preisobergrenze für den Zweitmarkt. Und die Konzertveranstalter sollten bestimmen, auf welchen Plattformen ihre Tickets weiterverkauft werden dürfen.
1: Heute Abend findet das erste Halbfinale beim Eurovision Song Contest in Wien statt. Mit dabei ist Sarah Engels mit ihrem Song Fire, allerdings ohne Druck, denn Deutschland ist im Finale gesetzt. Nun wurde bekannt, wer die deutschen Punkte am Samstag verkündet. Es ist der Sänger Wavy Boy, der selbst bei der Endauswahl um den deutschen ESC-Startplatz ins Rennen gegangen war. Die frühere Profifußballerin Kathleen Krüger wird neue Sportvorständin beim Bundesligisten Hamburger SV. Wie der HSV mitgeteilt hat, wird sie damit Nachfolgerin von Stefan Kunz. Die 40-jährige Krüger war jahrelang Teammanagerin beim FC Bayern München und bekleidete zuletzt eine Funktion im Vorstandsbereich des Rekordmeisters. Es ist jetzt kurz nach 5.
3: Dankeschön, Joshua. Wir schauen aufs Mainwelle. Wetter, was für ein Tag heute nach Pegnitz gefahren. Da gab's Schneeregen, weiter oben hat's geschneit im Fichtelgebirge ab 800 Metern und weiter unten Sauwetter, Wind und ja, Regen, ne? Aber wir regen uns nicht auf. Es wird ja irgendwann mal wieder besser. Allerdings nicht in den nächsten Tagen, ne? Also in der kommenden Nacht wird's sternklar, Tiefstwerte liegen um die 2 Grad. Gebietsweise mehr Bodenfrost. Morgen wird es insgesamt ein bisschen wärmer. Also liegen die Höchstwerte dann um 12 Grad. Aber auch morgen folgt dann die nächste Runde mit Schauern, mit kalten Böen, ein bisschen Sonnenschein. Also das Sauwetter geht weiter, auch wenn es ein bisschen wärmer wird. Donnerstag am Vatertag, am Feiertag ebenfalls wechselhaftes Wetter. Genauso am Freitag, und für diese Jahreszeit ist es dann doch schon etwas kalt, ne? Der Mainwelle-Service, hallihallo an alle unterwegs. Was haben wir denn jetzt noch? Wir haben noch eine Meldung. Vorhin war ja einiges los, jetzt ist es entspannter. Nur noch die Meldung von der A9 Richtung Berlin zwischen dem Autobahndreieck Bayreuth-Kulmbach und Bad Benne-Kimmelkron. Aktuell 2 Kilometer stockender Verkehr. Und dann haben wir den Blitzer-Anhänger, und zwar in Bayreuth in der Albrecht-Dürer-Straße. Fragen wir nochmal meinen Kumpel, den Taffi. Wo steht er nochmal genau, Taffi?
4: Und zwar, wenn du statt auswärts fährst, die Albrecht-Dürer-Straße, wo es rechts dann in die Grünewaldstraße geht an der Abzweigung. Dort direkt steht der Anhänger mit großer Polizeiaufschrift Verkehrskontrolle. Wahnsinn.
3: Dankeschön, Taffi. Am Freitag wieder Friseur der Woche hier bei uns auf der Mainwelle. Wenn ihr auch was habt, bitte melden 0170 99 07000. Dankeschön euch allen. Eine gute Fahrt.
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3: Den ganzen Tag schon unser Kreuzertag, eure Geschichten, eure Erinnerungen an das Kreuzsteinbad in Bayreuth. Und im Kreuzsteinbad haben wir in diesem Jahr das Highlight schlechthin. Das Open-Air-Highlight schlechthin. Es kommt dieser Mann.
6: Gute Laune, Leute! Gute Laune!
3: Sven fährt und der ihn hierher holt, ist der Amat. Er ist jetzt bei mir im Studio.
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3: Mensch, Amat, die Fabrik und die Stadtwerke machen es möglich. Wann ist dieses Spektakel?
7: Ja, am 5. September diesen Jahres, wieder der erste Samstag.
3: Schönen Sommerferien, es ist warm, blauer Himmel, also ganz anders als heute, ne?
7: So schaut's aus. Wir manifestieren gutes Wetter, wie meine Frau immer so schön sagt, und dann werden wir schönes Wetter haben und freuen uns unheimlich, dass es uns gelungen ist, den Bambi-Preisträger und die lebende Techno-Legende Sven Feth nach Bayreuth zu holen.
3: Tja, und es ist anders als bei Paul Kalkbrenner, den du ja auch hergeholt hast. Das war ja schon ein Wahnsinnsspektakel. Das ging aber erst am Nachmittag dann los. Ne? Wann geht es dann los im Kreuzsteinbad? Am 5.9.?
7: Ja, also natürlich ist außergewöhnlich die Location, also unser Kreuzsteinbad. Sehr viel Grün, viele Bäume. Und wir möchten natürlich das Ganze auch richtig ausnutzen. Bedeutet, der Start ist ab 12 Uhr mittags. Also wirklich Daydrinking den ganzen Tag. Sonne genießen, das Ganze drumherum. Alles, wie wir es dann aufbauen werden. Food Courts, Bars, Chillout Area. Alles, was dazugehört, dass wir einen wundervollen, sonnigen Tag haben. Und natürlich mit bester elektronischer Musik. Also ich freue mich sehr drauf.
3: Und natürlich mit Sven Feth, Bambi-Preisgewinner. Das wird echt es wird richtig fett.
7: Auf jeden Fall.
3: Auf jeden Fall. Was euch da genau erwartet in der nächsten halben Stunde mit Amat. Und es gibt auch ein bisschen was zu gewinnen. Unter anderem auch VIP-Tickets für diesen Wahnsinnstag im Kreuzsteinbad. Präsentiert von der Fabrik von den Stadtwerken Bayreuth. Sven Feth im Kreuzer. Ein echtes Spektakel den ganzen Tag. Mehr dazu gleich. Freue mich sehr, dass ihr zuhört. Freue mich sehr, dass du da bist, Amat. Euch allen einen schönen Dienstagabend.

0: 17.11 Uhr, der Dienstagabend hier bei uns auf der Mainwelle und das wird fett.
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0: 5. September, den ganzen Tag in unserem Kreuzsteinbad. Ein Wahnsinnsspektakel, das Highlight des Jahres vielleicht sogar. Auf jeden Fall das Open-Air-Highlight. Bambi, Preisträger, der Godfather, ja, aller Raver, ja, willkommen. Sven Fett. Oh, das geht. Ja. Ich spür's schon. Ja, ja, ja, es geht schon rein. Da ist er. Im Studio Amat von der Fabrik und Sven Fett.
2: Auf geht's.
0: Better Night. Kreuzsteinbad.
2: Ja, ja. Blick auf den Zehner.
0: Ach, ja. Sonnenuntergang.
2: So schaut's aus.
0: Ganz.
2: Sundowner-Set.
0: Ein absoluter Oberhammer. Also jetzt nochmal der Reihe nach in dieser Stunde. Könnt ihr ja auch coole Karten gewinnen. Und dann gibt es auch noch ein Video bei uns bei Instagram und bei Facebook. Da könnt ihr dann VIP-Tickets gewinnen für Sven Fett. Die Stadtwerke machen es möglich und natürlich die Fabrik Amat. Neulich gelesen, der heimliche König von Bayreuth. Du hast ja schon einige tolle Veranstaltungen gemacht. Also ich denke sofort natürlich an Kalkbrenner, Paul Kalkbrenner. Da schwärmen die Leute immer noch davon. Das war am Volksfestplatz. Du hast eben schon gesagt, das hier wird anders mit Sven Fett im Kreuzsteinbad. Erzähl nochmal, was erwartet die Menschen am 5. September?
3: Ja, es ist natürlich eine komplett andere Location. Wir wollten natürlich auch etwas haben, was natürlich mit Natur und diesen Sommer-Vibes einfach besser widerspiegelt. Natürlich ist der Volksfestplatz überragend, wenn man so viele Menschen hat wie beim Paul Kalkbrenner. Dann ist natürlich Asphalt und so nicht mehr zu sehen. Aber im Kreuzsteinbad sind wir natürlich etwas eingeschränkt, was die Besucherzahlen angeht. Dafür haben wir natürlich viel Grün, viel Bäume und können wirklich diesen ganzen Summer-Vibes besser darstellen. Und ich denke, das wird ein fantastischer Tag. Von 12 Uhr mittags bereits, wie schon angekündigt, bis 22 Uhr. Wir haben tolle Künstler, natürlich nicht nur Sven Fett, das darf man nicht vergessen. Wir werden natürlich den ganzen Tag die Leute mit toller elektronischer Musik bedienen. Aber das Highlight ist natürlich Sven Fett. Er wird 3 Stunden spielen, das darf man auch nicht vergessen. Und ganz wichtig, einer der allerletzten Künstler, der noch mit Platten auflegt. Also das ist wirklich Handwerk, ja, und darauf legt er ganz großen Wert. Das macht ihn auch so besonders und ich denke, die Besucher werden auch wieder Kosten kommen.
0: Und du hast schon gesagt, also ohne Sven Fett gäbe es wahrscheinlich auch keinen Paul Kalkbrenner.
3: Ja, also jeder, der sich ein bisschen mit elektronischer Musik beschäftigt hat, weiß, dass das einfach ein absoluter Pionier ist. International, muss man ganz klar sagen. Und er hat natürlich viele Künstler bewegt und inspiriert und ich denke, sehr viel Wege auch geebnet.
0: Wie schaffst du es immer wieder, solche Granaten hierher zu holen? Und hast du ihn schon getroffen? Wie ist er so hinter den Kulissen?
3: Tatsächlich habe ich ihn schon zweimal auch betreuen dürfen als Stage Manager. Er ist etwas introvertiert am Anfang. Klar, logisch, wenn man so viel Trubel immer um ihn herum ist. Aber er ist ein absoluter Vollprofi. Er hat ein Wahnsinnsgedächtnis. Also hat mich echt imponiert. Hat sofort mich auch beim zweiten Mal wiedererkannt und wusste sofort und so weiter. Und also es war natürlich immer ein persönlicher Traum auch, wirklich die Techno-Legende nach Bayreuth zu holen. Ich kann mich erinnern, als ich Anfang 2000 den Herrn Sven Fett mit einigen aus Bayreuth auch hinterher gefahren bin zu etlichen Acts. Und eigentlich wirklich diese Musik, das hat uns immer wahnsinnig berührt. Und es war immer ein Traum zu sagen, hey, den mal nach Bayreuth zu holen. Gewisse Leute haben sie auch schon versucht gehabt, leider ist es nicht gelungen. Als ich damit online gegangen bin, dass es jetzt wirklich Realität wird, dass er nach Bayreuth kommt, habe ich auch wirklich ein paar emotionale Nachrichten bekommen, dass diese so toll finden, dass es jetzt endlich jemand geschafft hat, dass er nach Bayreuth kommt. Und ich finde einfach diese Kombi in unserem Kreuzer, da hat jeder eine emotionale Bindung dazu. Diesen großen Künstler auf dieser großen Wiese, also das ist schon ein absolutes Highlight für mich persönlich und ich hoffe, dass sehr viele kommen werden und mit uns diesen Tag auch zu etwas ganz Besonderem machen.
0: Tja, dein emotionales Verhältnis zum Kreuzsteinbad werden wir auch noch klären. 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Bewerbt euch euch bitte, für Eintrittskarten für dieses Spektakel, dieses Open-Air-Spektakel, am 5. September im Kreuzsteinbad, in unserem Kreuzsteinbad, Sven Väth, und mehr dazu gleich von Amat hier bei uns live im Mainwille-Sendestudio. Euch einen schönen Dienstagabend.

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0: Mit Amat hier heute Nachmittag live im Mainwelle-Sendestudio und natürlich mit Sven Väth am 5. September im Kreuzsteinbad.
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0: Mensch, Amat, wir haben schon vieles gehört am 5. September. In unserem Kreuzsteinbad, gerade wir als alte Bereiter, was ist dein Bezug zum Kreuzsteinbad?
3: Boah, also ich glaube, ich habe sehr, sehr viel schon erlebt. Natürlich Rot-Weiß-Pommes, würde ich sagen.
0: Der Kiosk, der legendäre.
3: Der legendäre, da kommt man nicht drum rum.
0: Schon als kleine Kinder, ne, so Kleingeld draufkaut und dann halt die Pilze und die Schlangen und die Uhren.
3: Ed von Schleck.
0: Ed von Schleck, natürlich, selbstverständlich, ja.
3: Und natürlich in den Fußball gespielt, gell. Das war unser Bolzplatz im Sommer. Gespielt, geschwitzt, neikupft und wieder raus. natürlich ist man dann auch irgendwann mal nachts.
0: Ach so, warte mal, ich schneide mal raus.
3: Ist das für, also ich glaube, also da hat wieder auch jeder wegen der Geschichte zu erzählen. Also das Kreuzsteinbad ist absolut Kult und es gehört, glaube ich, zu Bayreuth wie das Festspielhaus.
0: Ja, das auf jeden Fall. Also können wir echt glücklich sein, dass wir so ein schönes Schwimmbad haben.
3: Und ich war auch gestern wirklich beim Saisonstart ganz früh mit am Start und habe mir das mal angesehen. Und der ist ja wirklich so ein Schuss. Also es hat so toll ausgesehen. Alles sauber, ordentlich gemäht und also großes Lob auch an die Stadtwerke, die haben das schon im Griff.
0: Ich habe vor 10 Jahren traurig vom Zehner gemacht, aber du bist schon Bommel vom Zehner gekupft, ne? So wie ich dich einschätze.
3: Ich bin ehrlich, ich bin noch nie gekupft.
0: Noch nie vom Zehner? Nee, weil wir wollen ein Revival machen, das ist ein anderes Thema, da bist du schon mal der erste Kandidat.
3: Ja,
0: so,
3: ja,
0: jetzt schauen wir mal auf den 5. September. Sven Väth, Bambi-Preisgewinner, der Godfather aller Raver, so nenne ich ihn jetzt mal. Amat hat es geschafft, ihn herzuholen. Gemeinsam mit den Stadtwerken Bayreuth gibt es da ein Riesenspektakel ab 12 Uhr. Man muss sich das dann vorstellen, halt die Wiese, schönes Wetter, das Schwimmbad, der Zehner. Wo ist denn die Bühne? Steht da oben auf dem Zehner?
3: Nee, leider nicht. Es gibt natürlich auch gewisse Sicherheitsvorkehrungen. Das können wir natürlich nicht machen, aber ich kann schon mal verraten. Also wenn man ins Kreuzsteinbad geht, nach hinten läuft und eigentlich links sozusagen der Kiosk zu sehen ist, dann kommt ja sozusagen die große Wiese, rechts ist sozusagen der Zehner und dann oben links, wo immer so die Kugeln lagen, da stellen wir auf jeden Fall diese große Festivalbühne auf. Wir werden natürlich die ganzen Bäume...
0: Da, wo die Madler oben ohne früher lagen, als wir noch Kinder waren.
3: So schaut's aus.
0: Da oben, na dann war's.
3: Das hast du gut gemerkt.
0: Dann weiß ich.
3: Genau, und der spielt dann sozusagen runterwärts und... also er hat dann sozusagen rechts oben den Blick auf den Zehner und wir Rafer davor links oben den Zehner.
0: So cool. Und überall natürlich schöne Cocktails,
3: absolut.
0: Gutes Essen, überall also gute Laune, Musik, irgendwas, überall
3: schöne,
0: was zu entdecken.
3: Eine große Beachbar und andere weitere Getränkestände logischerweise. Natürlich genug Essen, also Food Court wird es geben und Chillout Area und so weiter. Also wir werden wirklich alles dafür tun, dass wir das Kreuz auch nochmal ganz anders präsentieren. Ich meine, so kennen wir es nur beim Liegen und kurz ins Wasser gehen, aber wir wollen das schon festivaltauglich präsentieren. Und ich denke, wenn da die ersten Boxen drin stehen und diese große Bühne, dann bekommt das auch einen ganz anderen
0: Und die Vibe. Sonne dann untergeht.
3: Ja.
0: Also alle Veranstaltungen, die ich erlebt habe mit dir, die hast du zu Gold gemacht. Also jeder, ich sage nur Kalkbrenner und Co. Also das wird spannend. Wo kriege ich denn Karten?
3: Natürlich klassisch an der Theaterkasse in Bayreuth. Natürlich online, wie es immer so ist. Ganz klassisch über Ticket.io. Und ganz im Kreuzsteinbad. Also wir haben auch eine coole Aktion. Aha. Die Stadtwerke und die Fabrik schenken dir deinen Eintritt ins Kreuzer, wenn du dir ein Ticket für das Kreuzer Open Air kaufst.
0: Ah, wenn ich mir jetzt 2 Karten kaufe für Sven Väth und ich gehe aber an die Kasse im Kreuzsteinbad, dann habe ich gleichzeitig...
3: Dann bekommst du deine Hardtickets fürs Kreuzer Open Air und hast freien Eintritt ins Kreuzsteinbad.
0: Coole Sache. Mehr dazu noch in dieser Stunde. Schön, dass du da bist, Amat. 5.9. das Spektakel, das Highlight, das Open Air Highlight in diesem Jahr in Bayreuth. Sven Väth kommt und ihr könnt dabei sein. Karten kann man sich kaufen, ne? Oder Karten kann man in dieser Stunde auch gewinnen. Schickt uns eine WhatsApp ins Mainwelle Sendestudio, auch VIP-Tickets, die wir heute verlosen. 0170 99 07000. 5. September 2026. Sven Väth, ganz fett im Kreuzsteinbad.
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1: So, jetzt haben wir genau 5:30 gleich. Moment, Sekunde. Jetzt, 1:05, hier ist immer alles komplett live und im Studio ist jetzt Franzi Horn.
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1: Ja, Franzi, und wir haben hier sehr, sehr gute Stimmung, aber die ist nicht überall so gut, ne?
4: Denn die Stimmung bei vielen Unternehmen in der Region kippt weiter. Das zeigt die aktuelle Konjunkturumfrage der IHK in Bayreuth. Demnach ist der wichtige Konjunkturklimaindex deutlich abgestürzt und liegt jetzt auf einem Niveau wie zuletzt in der Corona-Krise oder während der Finanzkrise. Viele Firmen klagen über fehlende Aufträge, hohe Energiepreise und zu viel Bürokratie. Auch die Erwartungen für die kommenden Monate bleiben schlecht. Zahlreiche Unternehmen planen weniger Investitionen und rechnen sogar mit Stellenabbau. Die IHK fordert dringend politische Reformen. Einmal Gas und Bremspedal verwechselt und es entsteht ein großer Schaden. In Neuenmarkt ist gestern Nachmittag eine 76-Jährige mit ihrem Auto über den Parkplatz eines Einkaufsmarktes gerauscht und mit voller Wucht gegen den Mast eines Schildes geprallt. Die Frau selbst blieb zum Glück unverletzt. Der Schaden an Schild und Auto liegt aber laut Polizei bei rund 20.000 Euro. Die Naturbühne Trebgast bringt den Kulturfilm Die Feuerzangenbowle auf die Bühne. Als Theaterstück. Es erzählt die Geschichte vom Schriftsteller Dr. Johannes Pfeiffer mit 3F, der nie eine öffentliche Schule besucht hat und beschließt, das als Erwachsener nachzuholen. Das Stück feiert diesen Freitag um 20.30 Uhr Premiere auf der Naturbühne. Auf dem Programm stehen heuer außerdem Casanova, Biedermann und die Brandstifter. Ladies Night, Ganz oder gar nicht, Das Abschiedsdinner 1984 und die Kinderstücke Der gestiefelte Kater, Der Froschkönig und Das Dschungelbuch. Und alles zum Nachlesen gibt's wie immer nochmal auf meinwelle.de.
1: Dankeschön, liebe Franzi. Wir schauen aufs Mainwelle-Wetter. Tatsächlich scheint jetzt hier gerade über dem Funkhaus, es ist ja alles hier gläsern, auf einmal die Sonne. Was für ein verrücktes Wetter heute. Schneefall auf dem Weg nach Pegnitz heute Vormittag und auch Schnee und Graupel über 800 Metern im Fichtelgebirge. Es ist alles da. Es geht quer durch den Gemüsegarten. Ja, so geht es jetzt in den Abend hinein. Da ist immer mal noch ein Schauer möglich und es ist weiterhin sehr windig. So, dann schauen wir mal, wie es in der kommenden Nacht wird. Die ist sternklar. Tiefstwerte liegen um die 2 Grad. Gebietsweise haben wir Bodenfrost. Und dann morgen wird es insgesamt ein bisschen wärmer. Also heute hatten wir so Werte um die 7, 8 Grad. Dann noch der Wind dazu. Morgen sind es dann so 12 Grad. Ja, Schauer, kalte Böen, etwas Sonne, 12 Grad. Und so geht es dann auch am Donnerstag weiter, am Vatertag, am Feiertag und auch am Freitag bleibt es wechselhaft. Und für diese Jahreszeit doch auch eine Ecke kühl. So, jetzt schauen wir eine Ecke auf die Straße. Wir gucken nochmal auf den Service. Da haben wir nur noch eine Meldung. A9 Richtung Berlin zwischen dem Autobahndreieck Bayreuth-Kulmbach und Maitschurgas 2 Kilometer stockender Verkehr. Dann ein Blitzer zwischen Chemnat und Neustadt am Kulm bei der Bahnbrücke, danke an den Herbert. Und die A70 Neudrossenfeld zwischen Neudrossenfeld und Turnau Ost Richtung Bamberg in der 100er Zone unter der Brücke ein Blitzer. 0170 99 07000, wenn ihr auch was habt, wir wünschen euch gute Fahrt.
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1: 5. September ab 12 Uhr, ganz, ganz viele Acts und dann natürlich der Top-Act Sven Fett. Bambi-Preisgewinner und Godfather aller Raver und das alles in unserem Kreuzsteinbad. Das ist ja sehr emotional, wie wir schon gehört haben, in der letzten halben Stunde. Unser Kreuzsteinbad, ne? Man muss sich das vorstellen, stellt euch das Kreuzer vor, tolle Bühne überall, schöne Stände, coole Bars und Sonnenuntergang, der Zehner, der über allem thront. Das wird ja der absolute Oberhammer, oder?
6: Genau so, lieber Christian. Ich muss gar nichts dazu sagen. Also wir werden natürlich noch die ganzen Bäume noch eliminieren. Also richtig mit
1: Licht. Eliminieren?
6: Oder nicht
1: illuminieren. Illuminieren natürlich. Na, dann bin ich beruhigt. Also beleuchten, die werden schön beleuchtet. Es wird richtig also ein Wahnsinnsambiente, Mensch.
6: Ja, wir haben echt viel vor und ich hoffe, Ja, doch. Also ich bin schon aufgeregt, muss ich ehrlich sagen. Ist ja auch nicht mehr so lang, gell? Also es geht schneller, als man denkt.
1: Nicht mehr so lang. Ich finde auch, dass die Karten echt, das ist ein fairer Preis. Was kostet eine Karte?
6: Ja, die normale Karte kostet noch 35 Euro. Wir sind noch in der Phase. Also man soll jetzt noch schnell zuschlagen.
1: In der Early-Bird-Phase.
6: Ganz genau. Ich denke, das ist absolut fair für den ganzen Tag mit über 7 Künstlern und natürlich das Highlight mit Sven Feeth. Wir werden ungefähr 4 Tage brauchen, bis wir alles soweit aufgebaut haben, dass es dann auch wirklich ein bisschen anders aussieht und diesen Festival-Charakter hat. Und ja.
1: Das ist toll. Es gibt ja auch gute Getränke, ne? Also auch Bayreuther Getränke, das kann man schon mal sagen. Bayreuther Hell darf nicht fehlen.
6: Natürlich, das Festbier ist natürlich wieder das Bayreuther Hell, darauf sind wir sehr stolz. Ein ganz, ganz toller, langjähriger Partner. Das darf nicht fehlen. Und
1: Gruß an den Klaus Liebig, ja, genau. den ich heute erst gesehen habe beim Wirtschaftsflinderer in Pegnitz. Mehr dazu auch noch in dieser Stunde.
6: Die unterstützen
1: schöne natürlich Grüße, auch. Ne? Ganz genau. An den Klaus. VBM darf man nicht sagen, ne? Kann man schon sagen.
6: Sollen wir einfach mal.
1: Absolut. Na, können wir ja rausschneiden, ne? Ist ja nicht live, die Sendung. Ne? So, und es gibt aber auch VIP-Tickets und da verlosen wir jetzt welche. Also schickt uns eine WhatsApp ins Meinwille-Sendestudio. Die Nummer kennt ihr ja. Also 0170 99 07000. Was ist inkludiert in so einer VIP-Karte?
6: Naja, VIP bedeutet natürlich immer, dass man schnelleren Zugang zum, also mit Einlass hat, logischerweise. Dann hat man natürlich einen gewissen VIP-Bereich, wo man sich auch ein bisschen mehr hinsetzen kann, schneller zu den Bars kommt, natürlich auch die sanitären Anlagen schneller zu erreichen sind. Und natürlich ein Highlight, man kann natürlich auch hinter die Bühne sozusagen und den Herrn Sven Feeth und die anderen Künstler natürlich über die Schulter gucken.
1: Sogar auf die Bühne, oder? Ja, so ein bisschen auf die Bühne.
6: Wir bauen das schon so ein bisschen wie so ein Rondell. Und dann
1: beim Herrn Sven Feeth.
6: Beim Herrn Sven Feeth.
1: Beim Herrn Feeth.
6: Ganz genau. Also das, man hat auf jeden Fall Vorteile.
1: Klasse. Und,
6: wir verlosen auf jeden Fall welche.
1: Wahnsinn. Okay, nehme ich jetzt. Amat, ich glaube, jetzt rasten alle aus. 0170 99 07000. VIP-Tickets für Sven Feeth für dieses Open-Air-Highlight des Jahres im Kreuzsteinbad am 5. September. Amat und die Fabrik machen es möglich und natürlich die Stadtwerke Bayreuth. Heute unser Kreuzertag. Danke, Amat, dass du da warst. Immer ein Traum.
6: Vielen Dank.
1: Du riechst auch schon wieder so gut.
6: Mensch, du bedankt.
1: Hammer. Und bist du noch nie vom Zehner kupft?
6: Nein.
1: Das wollen wir ändern. Freundler.
6: Oh, muss ich üben.
1: Das machen wir. Danke, Arma.

0: Nächste WhatsApp, die aufploppt, die Bianca. Ich hätte gern VIP-Tickets für Sven Feld im Kreuzsteinbad am 5. September. Bianca, du bist im Lostopf. Und an dieser Stelle, Amat, auch nochmal ein Dankeschön an natürlich die Stadtwerke.
1: Absolut, also wirklich ganz, ganz großes Lob. Toller Partner von Tag 1. Hat alles funktioniert und wir fühlen uns da sehr gut aufgehoben und ein unheimlich guter Austausch. Haben natürlich auch das Bad dementsprechend jetzt schon soweit mit Banner und Plakaten und alles schon soweit Richtung 5. September dekoriert, sage ich jetzt mal. Und war und ist und macht super, super viel Spaß. Also nochmal ein ganz, ganz großes Dankeschön an die Stadtwerke Bayreuth.
0: Ja, die machen auf jeden Fall auch sehr, sehr viele coole Aktionen. Auch Klaus Liebig und Manfred Tümmler, wir gehen jetzt nach Pegnitz, genauer gesagt nach Horlach. Warst du schon mal beim Wirtschaftsflinderer?
1: Schon viel davon gehört, aber leider noch nicht live dabei gewesen.
0: Aber einmal warst du eingeladen. Du musst da unbedingt mal mit.
1: Ja.
0: Das ist wirklich der Hammer. Also, da gibt's auf jeden Fall schon mal was Gutes zu essen. Ne? Fragen wir mal den Thomas von der Gaststätte Krieg. Ja? Was gibt's denn dort zu essen?
2: Na, wie immer halt gute hausgemachte Bratwürste, dann Schweinebraten und Schweinerippchen, dazu Sauerkraut, fränkische Knödel. Ja, und so ist halt.
1: Alles, was das Herz begehrt, würde ich sagen, Christian.
0: Genau, und dann ist da natürlich einiges geboten, vor allem wer da kommt. Lassen wir uns nochmal von Klaus Liebig erklären, was passiert da? Was ist nochmal der Wirtschaftsflinderer?
3: Der Wirtschaftsflinderer ist am Ende einmal im Jahr das Zusammenbringen von Verantwortlichen aus Wirtschaft, Wissenschaft, Kirchen, Verbänden, Netzwerken. Und wir versuchen es mit guten Vorträgen zu garnieren. Die Stimmung darf gerne ein bisschen gesellig sein, aber am Ende wird wirklich auch immer viel ausgetauscht und auch was vorangebracht für unsere Region.
0: Ein ganz, ganz spannender Vortrag war da heute und immer dabei in letzter Zeit, zum 7. Mal jetzt schon, Wolfgang Krebs, ein ganz bekannter Kabarettist. Für ihn ist es mittlerweile ein Pflichttermin.
4: Ich muss echt sagen, diese Leute sind wahnsinnig nett hier. Erstens, das Gasthaus Krieg macht das ganz hervorragend. Also ich freue mich immer aufs Essen und auf die Location. Dann freue ich mich auf meinen lieben Freund Gerhard Weber. Den habe ich, glaube ich, vor 20 Jahren kennengelernt. Der ist echt der Pegnitzer mittlerweile, aber kommt aus dem Rheinland. Und der hat mich damals hierher geholt. Aber nicht vor 20 Jahren, sondern halt ein bisschen später. Wir haben uns früher mal getroffen. Und dann natürlich der Klaus Liebig, der organisiert das Ganze. Und auf dem Manfred und so weiter, den Tümmler. Also es ist wirklich eine schöne Veranstaltung. Es sind ein Haufen auch Leute da, die interessiert sind an einem Vortrag und alles. Und deswegen macht auch Spaß, ist mir gern da.
0: Tja, und der Wolfgang Krebs, der kommt ja auch nie alleine, ne?
4: Ich komme nie alleine, weil schauen Sie, es ist ja immer der Herr Ströber dabei und der Hubert Aiwanger nicht zu vergessen. Aber der Allerwichtigste ist natürlich der Chef, der Markus Söder.
0: Also da haben die Leute Tränen gelacht, auch Klaus Liebig, es wurde viel gelacht. Es war heute aber auch sehr nachdenklich, ne?
3: Da hast du recht, der Wolfgang Krebs ist ja der bekannte Kabarettist und der Doktor von Marschall, der hat uns wirklich mal aufgezeigt, was, ich sag mal, um uns rum auf diesem Planeten los ist. Wir schauen alle auf Trump, wir haben alle so das Nachrichtenwissen, aber wenn man da eineinhalb Stunden aufmerksam zuhört, dann wird es einem so ein bisschen Angst und Bange, aber das Feedback von den Teilnehmern war schon so, Mensch, ist mir jetzt erstmal bewusst und man geht einfach anders auch mit den Themen um.
0: Und dann gibt's ja auch noch diese Begrüßungsreden, Wolfgang Nierhoff heute, Manfred Tümmler und auch Klaus Liebig, also die sind ja auch sehr, sehr launig, Klaus, ne?
3: Naja, nicht übertreiben. Ne?
0: Oberfränkischer Nürnberg.
3: Nicht übertreiben, Christian, aber der Manfred Tümmler hat es ja wirklich als Bürgermeister ins Leben gerufen und wir dürfen es jetzt gemeinsam fortführen. Und es ist einfach immer wieder schön, wenn der Saal voll ist. Und das hast du wahrscheinlich auch gemerkt, es ist kuschelig, das gehört auch dazu. Und man hat einfach einen geselligen Austausch. Und wenn du uns mit Nockerberg vergleichst, fühlen wir uns natürlich geehrt.
0: Ja, das Essen ist auf jeden Fall schon mal besser als auf dem Nockerberg, oder?
3: Ja, das darfst du jetzt aber nicht senden, aber das ist ja nicht so schwer, ne?
0: Ja, genau. Das war das. Und dann immer ein Gänsehautmoment am Ende, wenn alle das Vaterunser beten.
3: Auch das, und die Frau Pfarrerin hat es ja angesprochen, ist heute nicht mehr selbstverständlich. Aber ich glaube, es schadet uns allen nichts, sich immer mal wieder selber zu reflektieren, mal ein bisschen rauszugehen aus der Mühle und einfach so, wie es die Frau Winkler gesagt hat, nicht sich selber immer zu wichtig zu nehmen, sondern einfach, gerade wenn viele in Verantwortung sind, in Politik, in Wirtschaft, dass man einfach sagt, es geht miteinander und dann geht es halt einfach deutlich besser.
0: Also, der Wirtschaftsflinderer zum 39. Mal. Amat, beim nächsten Mal bist dabei.
1: Ich will alles geben.
0: Nimmst du mich mit? Und wenn Sven fällt, bring mal gleich mit.
1: Ja, genau.
0: Dankeschön, Amat.
1: Gerne.

0: Das war mal wieder richtig schön mit dir heute, Ahmad, ne? Wir sind schon live auf Sendung. Ich weiß nicht, was du mir noch sagen wolltest. So, mein Guter, vielen, vielen Dank. Wir fassen zusammen. Ne? 5.9. Sven fällt und es wird fett ab 12 Uhr in unserem Kreuzsteinbad. Sonnenuntergang, Cocktails, halt Wasser, grün, Bäume illuminiert und ein absoluter Oberhammer. Ne? Und wer gerne dabei wäre, ne? Also man kann Karten kaufen, man kann immer noch gewinnen. WhatsApp ins Mainwelle Sendestudio, eine Karte kostet 35 Euro. Jetzt im Early Bird Verfahren noch. Ne? Also jetzt sollte man kaufen, also günstiger wird's nicht. Und dann gibt's ja VIP-Tickets zu gewinnen, wo man sogar mit hinter die Bühne und an der, auf der Bühne wenn so ja, dem Svenny, dem Herrn Fede, über die Schultern schauen kann. So also 0170 99 07000 und ein Video dazu gibt's jetzt auch demnächst bei uns, bei Insta und bei Facebook. Dankeschön, Ahmad, fürs Kommen.
1: Nichts zu danken, waren wir wie immer ein Fest mit dir zusammen.
0: Ja,
1: supportet uns, kommt vorbei, das wird ein Highlight, versprochen, und ich bin sehr, sehr gespannt.
0: Wir gehen in diesem Sommer zum Sven, zum Feld. Dann hupfen wir mal vom Zehner.
1: Okay.
0: Und zum Wirtschaftsflinderer gehen wir auch nächstes Jahr.
1: So schaut's aus.
0: Dankeschön, Ahmad.
1: Gerne, gerne.
0: Euch allen schönen Abend. Und jetzt viel Spaß ab 18 Uhr mit Franzi Horn.
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1: Es ist 18 Uhr, ich bin Joshua Heise. Der Holocaust-Überlebende Albrecht Weinberg ist im Alter von 101 Jahren gestorben. Er hatte 3 Konzentrationslager und mehrere Todesmärsche überlebt. Seine jüdische Familie wurde von den Nazis fast vollständig ermordet. Weinberg war 2012 aus den USA in seine Heimat Ostfriesland zurückgekehrt und hat seitdem in Schulen vor dem Vergessen gewarnt. Nachdem die Union mit AfD-Stimmen einen Migrationsantrag durchgebracht hatte, gab er aus Protest sein Bundesverdienstkreuz zurück. Der Krieg im Iran hat das Leben bei uns wieder stark verteuert. Im April ist die Inflationsrate auf fast 3% gestiegen. Heißt, die Lebenskosten waren fast 3% teurer als vor einem Jahr. Das ist der höchste Stand seit Januar 2024. Tine Klimach mit den Details.
2: Allein Benzin und Diesel sind gut ein Viertel teurer geworden. Auch Preise für Lebensmittel sind etwas angezogen. Das hat sich besonders bei Schokolade bemerkbar gemacht. Teure Energie treibt bei Unternehmen die Produktions- und Transportkosten nach oben. Die Sorge ist, dass der Iran-Krieg die gesamte Wirtschaft erfasst und die Preise auch für Lebensmittel, Restaurantbesuche und Dienstleistungen weiter steigen.
1: Vor dem Koalitionsausschuss von Union und SPD hat Vizekanzler Klingbeil Hoffnungen auf konkrete Beschlüsse ausgebremst. Das Treffen sei eine Arbeitssitzung, so der SPD-Chef. Er erhoffe sich aber zumindest einen Fahrplan für die anstehenden Reformpläne. Außerdem soll es um Entlastungen für die Bürger gehen. Die geplante 1.000-Euro-Prämie war am Freitag im Bundesrat gescheitert. Wer das Oktoberfest etwas entspannter und familienfreundlicher erleben will, kann auf die Eudewiesen gehen. Doch seit Jahren kommen immer weniger Gäste. Der Münchner Stadtrat hat deshalb ein neues Konzept beschlossen, um dem entgegenzuwirken. Geplant sind unter anderem QR-Codes für einen schnelleren Einlass oder Mengenrabattkarten. Heißt, wer 10-mal kommt, kann 12-mal rein. Außerdem soll das Musikprogramm vielfältiger werden. Deutschlands bester Tennisprofi Alexander Zverev ist beim Masters-Turnier in Rom im Achtelfinale gescheitert. Der 29-Jährige unterlag dem Italiener Luciano Darderi in 3 Sätzen. Dabei vergab Zverev gleich 4 Matchbälle im zweiten Satz und brach dann im dritten Abschnitt völlig ein. Der Italiener gewann den finalen Satz mit 6:0. Es ist jetzt 6:15.
3: Dankeschön und wir schauen aufs Wetter für die Region. Ich schaue gerade mal aus dem Fenster, aktuell scheint ein bisschen die Sonne durch, aber insgesamt bleibt es heute Abend beim windig kalten Mix, teilweise sogar mit Regen. Im Fichtelgebirge teilweise sogar Schnee oder Graupel. Heute Nacht dann teilweise sternenklar und Bodenfrostgefahr. Und so geht's auch weiter. Morgen wieder Regen, kalter Wind und wenig Sonne. Und auch zum Vatertag und Freitag wird's weiterhin wechselhaft mit viel Wind und schubweise Regen. Und wir schauen gleich noch auf die Straßen. Auf der A9 Richtung Berlin bitte Vorsicht zwischen dem Dreieck Bayreuth-Kulmbach und Bad Benneck-Himmelkron. Hier ist ein bisschen stockender Verkehr. Hier verliert ihr ein paar Minuten. Dann haben wir noch Blitzer. Einen zwischen Chemnat und Neustadt am Kulm. Bei der Bahnbrücke steht der. Und auf der A70 bei Neudrossenfeld zwischen Neudrossenfeld und Turnau Ost. Wenn ihr Richtung Bamberg unterwegs seid, da steht einer unter der Brücke. Da sind 100 erlaubt. Habt ihr noch was? Gerne melden, schreibt uns einfach eine WhatsApp ins Studio.
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2: Habe muss Oberbürgermeister. Ich glaube, so sagt man, oder Nina?
3: Ja, jetzt ist es auf jeden Fall ganz offiziell. Andreas Zippel ist der Oberbürgermeister der Stadt Bayreuth. Wie fühlt sich's denn an?
4: Es ist einfach eine ganz große Ehre und es ist ein unbeschreibliches Gefühl, wenn so ein ganzer Stadtrat da zusammenkommt, wenn einen ganz viele motivierte Gesichter anschauen und wenn man wirklich merkt, da beginnt jetzt eine neue Wahlperiode und alle haben einfach Bock.
2: Gestern kamen sie zum ersten Mal zusammen. Die Stadträte, die neu gewählten und die quasi Alten, die wiedergewählt wurden und die neuen Bürgermeister, die wurden auch gewählt. Zweiter Bürgermeister ist Stefan Schuh von der CSU und dritter Bürgermeister ist Thomas Bauske von der SPD. Und ich glaube, an dieser Stelle kann man mal sagen, wir wünschen Ihnen, ist auch ein bisschen Floskel, aber ist wirklich ein intrinsischer Wunsch von mir, eine gute Hand für Bayreuth.
3: Ja, und eine gute Zusammenarbeit natürlich, ne?
1: Die Fabrik und die Stadtwerke Bayreuth präsentieren den Kreuzertag auf Radio Mainwelle.
2: Wettertechnisch ausbaubar, also zumindest fürs Freibad, aber trotzdem, seit gestern hat's offen. Viele Schwimmerinnen und Schwimmer sind ja auch schon dort vor Ort, um ihre Bahnen zu ziehen. Das Kreuzer hat wieder offen.
3: Ja, das Wasser ist wärmer als die Temperatur draußen.
2: Das ist schon mal gut.
3: Das passt. Und wir wollen eure Kreuzergeschichten heute hören.
5: Naja, das Kreuzsteinbad, da bin ich groß geworden. Kind, Teenager, junger Wilder, Papa. Da fallen mir natürlich ganz, ganz viele schöne Momente ein, aber einer ganz besonders, nämlich trau dich vom Zehner, ob man sich irgendwann mal getraut hat oder eben auch nicht. Also ich finde, jeder hat seine Geschichte dazu.
2: Na, absolut. Ich nicht, weil 10 Meter sind mir zu hoch. 5 Meter war das höchste der Gefühle, aber jeder wie er möchte, ne?
3: Ja, ich bin schon mal vom Zehner gesprungen, auch zusammen mit dem Kollegen Christian Höre. Das war ziemlich cool. Ihr könnt uns eure Geschichten erzählen und vor allem Saisonkarten den ganzen Tag gewinnen und Zehnerkarten.
2: 0170 99 07000 ist die WhatsApp-Hotline zu uns ins Studio. Wir wünschen einen schönen Dienstag.
3: Und bis morgen.

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9: Es ist 6:30, jetzt gibt's die News von mir. Ich bin Franziska Horn. Schönen Abend. Einmal Gas- und Bremspedal verwechselt und gleich ein großer Schaden. In Neuenmarkt ist gestern Nachmittag eine 76-Jährige mit ihrem Auto über den Parkplatz eines Einkaufsmarktes gerauscht und mit voller Wucht gegen den Mast eines Schildes geprallt. Die Frau selbst ist zum Glück unverletzt geblieben. Der Schaden an Schild und Auto liegt aber laut Polizei bei rund 20.000 Euro. In Helmbrecht sind zwei 15-Jährige am Montagmorgen in ein Fitnesscenter eingestiegen und haben ein paar tausend Euro geklaut. Weit werden sie aber mit ihrer Beute nicht kommen, denn eine Überwachungskamera hat die beiden Jugendlichen gefilmt. Bei der Polizei sind sie bereits einschlägig bekannt, wo genau sie sich aber aktuell aufhalten, ist nicht bekannt. Die Münchberger Polizei hat gegen die beiden ein Strafverfahren wegen besonders schweren Falls des Diebstahls eingeleitet. Die Naturbühne Trebgast bringt den Kultfilm Die Feuerzangenbowle auf die Bühne. Als Theaterstück. Es erzählt die Geschichte vom Schriftsteller Dr. Johannes Pfeiffer mit 3F, der nie eine öffentliche Schule besucht hat und beschließt, das als Erwachsener nachzuholen. Das Stück feiert diesen Freitag um 20.30 Uhr seine Premiere auf der Naturbühne. Auf dem Programm stehen heuer außerdem Casanova, Biedermann und die Brandstifter, Ladies Night ganz oder gar nicht, das Abschiedsdinner 1984 und die Kinderstücke Der gestiefelte Kater, Der Froschkönig und Das Dschungelbuch. Und alles zum Nachlesen gibt's nochmal auf meinwelle.de. Und wir schauen gleich noch aufs Wetter. Heute Abend spitzt ein bisschen die Sonne durch, aber heute Nacht wird's wieder ziemlich kalt und Bodenfrostgefahr. Also auch auf den Straßen Vorsicht. Morgen geht's weiter mit Regen, kaltem Wind und auch wieder wenig Sonne. Und die Prognose für Vatertag und Freitag sind auch weiterhin wechselhaft und recht windig mit teilweise Regen. Hallo liebe Autofahrer, Vorsicht auf der B2 Richtung Wolfsbach. Da gab es einen Unfall mit einem Traktor, der ist in die Wiese gefahren und verliert Öl. Die rechte Spur ist gesperrt. Einmal da aufpassen und es staut sich auch schon ordentlich. Es staut sich die ganze B2 bzw. B22 und sogar zurück bis auf die A9. Polizei und Feuerwehr sind bereits vor Ort, also es wird geregelt, aber es kann noch ein bisschen dauern. Sonst sieht's aber gut aus auf den Straßen. Nur noch Blitzer haben wir. Einmal zwischen Chemnat und Neustadt am Kulm bei der Bahnbrücke steht einer kurz nach Höflers. Und auf der A70 zwischen Neudrossenfeld und Turnau Ost, wenn ihr Richtung Bamberg unterwegs seid, da steht ein Blitzer unter der Brücke. Da sind 100 erlaubt. Habt ihr noch was? Dann schreibt uns gerne eine WhatsApp in unser Sendestudio.
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7: Es ist 19 Uhr, ich bin Joshua Heise. Immer höhere Beiträge bei sinkenden Leistungen. Die Zufriedenheit mit dem deutschen Gesundheitssystem bröckelt. Das zeigt eine Umfrage im Auftrag der DRK. Thomas Thonfeld berichtet.
8: Bis 2022 lag die Zufriedenheit rund 10 Jahre lang stabil bei über 80%. Dann ging's bergab. Und knapp 60% erwarten, dass die Gesundheitsversorgung in den kommenden 10 Jahren noch schlechter wird. Reformen im Gesundheitswesen halten 2/3 der Menschen für notwendig. Sie glauben aber nicht daran, dass sie auch kommen.
7: Deutschland wird mit Paketen überflutet, vor allem mit Billigwaren aus China. Laut der Zolljahresbilanz, die Finanzminister Klingbeil vorgestellt hat, hat der Zoll letztes Jahr knapp 790 Millionen Waren abgefertigt. Im Jahr davor waren es noch 595 Millionen. Der SPD-Chef will den Zoll deshalb besser ausstatten, unter anderem durch 1500 neue Stellen. Zudem fällt ab Juli die Zollfreigrenze für Pakete unter 150 € weg. Im Prozess um die abgesagten Taylor Swift-Konzerte in Wien hat der Hauptangeklagte sein Motiv genannt. Er wollte vor dem IS wie ein Held dastehen und berühmt werden. Der 21-Jährige hatte sich nach eigenen Worten als Sicherheitsmitarbeiter einschleusen wollen, um das Stadion auszuspähen. Sein Ziel waren demnach die Swifties vor dem Konzertgelände. Dem IS-Anhänger drohen bis zu 20 Jahre Haft. Bayerns Mittelschulen sollen mehr Freiheiten für individuelle Förderung bekommen. Das hat Kultusministerin Stolz nach einer Kabinettssitzung angekündigt. Die Schulen können künftig flexibler entscheiden, wie sie Deutsch, Mathe und Englisch unterrichten, ohne dass Fächer gestrichen werden. Außerdem gibt es mehr Projektarbeit schon ab der 5. Klasse. Als langjähriger Coach des SC Freiburg hat sich Christian Streich Kultstatus erarbeitet, auch mit Äußerungen über den Sport hinaus. Jetzt kehrt Streich zurück in die Fußballöffentlichkeit. Er wird nämlich ZDF-Experte bei der WM in den USA, Mexiko und Kanada. Seine Aufgabe wird es sein, die Spielideen der Teams zu erklären. Streich gibt sein Debüt gleich am 11. Juni beim Eröffnungsspiel Mexiko gegen Südafrika. Es ist jetzt 7:15.
9: Dankeschön und wir schauen aufs Wetter. Heute Abend bleibt's erstmal ein bisschen wolkig, bisschen schaut die Sonne durch, aber insgesamt noch ziemlich eisig kalter Wind. Heute Nacht ebenfalls ziemlich kalt mit Bodenfrost. Die Eisheiligen werden ihrem Namen doch gerecht. Wer noch kleine Pflanzen draußen hat, vielleicht doch lieber nochmal reinholen. Und die Eisheiligen sind morgen auch noch nicht vorbei. Da geht's weiter mit Regen, kaltem Wind und wenig Sonne. Und auch für Vatertag und Freitag sieht's bisher nicht so schön aus. Es bleibt wechselhaft und windig mit Regen und ganz selten Sonne. Hallo liebe Autofahrer, Vorsicht auf der B2, B22, also wenn ihr von Bayreuth nach Wolfsbach rausfahrt, da ist ein Unfall passiert und die rechte Spur ist jetzt blockiert. Da ist ein Traktor in die Wiese rausgefahren und verliert jetzt Öl. Es staut sich schon ordentlich bis auf die A9 rauf. Polizei und Feuerwehr sind aber bereits vor Ort und regeln da alles, also es sollte nicht mehr allzu lange dauern. Dann haben wir noch Blitzer und zwar zwischen Chemnat und Neustadt am Kulm. Problem. Bei der Bahnbrücke, da steht einer. Und auf der A70 zwischen Neudrossenfeld und Turnau Ost Richtung Bamberg, wenn ihr fahrt, da steht einer unter der Brücke in der 100er-Zone. Habt ihr noch was? Gerne melden, schickt uns eine WhatsApp direkt ins Studio.
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1: 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Samstagmorgen, kurz nach 10. Einen wunderschönen Start wünsche ich in diesen Tag. Jetzt mit der Swedish House Mafia und The Weeknd, Moth to a Flame.

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1: 7:30 haben wir es damit, Zeit für die News. Ich bin Franziska Horn, schönen Abend. Einmal Gas- und Bremspedal verwechselt und gleich ein großer Schaden. In Neuenmarkt ist gestern Nachmittag eine 76-Jährige mit ihrem Auto über den Parkplatz eines Einkaufsmarktes gerauscht und mit voller Wucht gegen den Mast eines Schildes geprallt. Die Frau selbst ist zum Glück unverletzt geblieben. Der Schaden an Schild und Auto liegt aber laut Polizei bei rund 20.000 Euro. In Helmbrecht sind zwei 15-Jährige am Montagmorgen in ein Fitnesscenter eingestiegen und haben ein paar tausend Euro geklaut. Weit werden sie aber mit ihrer Beute nicht kommen, denn eine Überwachungskamera hat die beiden Jugendlichen gefilmt. Bei der Polizei sind sie bereits einschlägig bekannt, wo genau sie sich aber aktuell aufhalten, ist nicht bekannt. Die Münchberger Polizei hat gegen die beiden ein Strafverfahren wegen besonders schweren Falls des Diebstahls eingeleitet. Die Naturbühne Trebgast bringt den Kultfilm Die Feuerzangenbowle auf die Bühne. Als Theaterstück. Es erzählt die Geschichte vom Schriftsteller Dr. Johannes Pfeiffer mit 3F, der nie eine öffentliche Schule besucht hat und beschließt, das als Erwachsener nachzuholen. Das Stück feiert diesen Freitag um 20.30 Uhr seine Premiere auf der Naturbühne. Auf dem Programm stehen heuer außerdem Casanova, Biedermann und die Brandstifter, Ladies Night ganz oder gar nicht, das Abschiedsdinner 1984 und die Kinderstücke Der gestiefelte Kater, Der Froschkönig und Das Dschungelbuch. Und alles zum Nachlesen gibt's nochmal auf meinwelle.de. Und wir schauen aufs Wetter für die Region. Aktuell scheint ein bisschen die Sonne durch, aber insgesamt bleibt's heute Abend beim windig-kalten Mix, teilweise sogar mit Regen. Im Fichtelgebirge teilweise sogar Schnee oder Graupel. Heute Nacht dann teilweise sternenklar und Bodenfrostgefahr. Und so geht's auch weiter. Morgen wieder Regen, kalter Wind und wenig Sonne. Und auch zum Vatertag und Freitag wird's weiterhin wechselhaft mit viel Wind und schubweise Regen. Und wir schauen auf die Straßen. Achtung, auf der A9 Richtung Berlin zwischen Weidensees und Pegnitz. Da ist der Standstreifen blockiert wegen einem kaputten Auto. Dann Vorsicht auf der B2, B22 von Bayreuth Richtung Wolfsbach raus. Da gab es einen Unfall mit einem Traktor, der ist in die Wiese gefahren und verliert Öl. Da ist die rechte Spur noch gesperrt und es staut sich auch ordentlich auch noch zurück bis auf die A9. Polizei und Feuerwehr sind vor Ort und regeln alles, also sollte nicht mehr allzu lange dauern. Dann haben wir noch Blitzer auf der A70, wenn ihr Richtung Bamberg fahrt. Zwischen Neudrossenfeld und Turnau-Ost, da steht einer unter der Brücke. Da sind 100 erlaubt. War das noch nicht alles? Dann schickt uns gerne eine WhatsApp in unser Studio und wir geben's weiter.
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1: Es ist 20 Uhr, ich bin Joshua Heise. Die Parteispitzen von Union und SPD sind im Kanzleramt zum Koalitionsausschuss zusammengekommen. Auf der Agenda stehen Entlastungen für die Bürger, der Bundeshaushalt und der Fahrplan für die angedachten Reformen. Im Voraus wurde schon klargestellt, mit Beschlüssen ist heute nicht zu rechnen. Vielmehr sollen die Streitigkeiten der letzten Wochen geklärt werden. Immer mehr deutsche Unternehmen und Organisationen erleben Cyberattacken und werden anschließend erpresst. Im vergangenen Jahr wurden laut Bundeskriminalamt bundesweit über 1000 solcher Fälle angezeigt. BKA-Vizepräsidentin Link schlägt Alarm.
2: Deutschland gehört über alle Erscheinungsformen der Cybercrime hinweg regelmäßig zu den Top-Angriffszielen in der Welt. Die Bedrohungslage in Deutschland ist insbesondere geprägt durch schwere Cybercrime-Delikte und hier durch Delikte, die aus dem Ausland heraus begangen werden.
1: Nicht nur Unternehmen sind betroffen, jeder 9. Internetnutzer in Deutschland wurde im vergangenen Jahr Opfer von Cyberkriminalität. Internationale Studierende kommen nach wie vor gern nach Deutschland. Laut einer neuen UNESCO-Studie bleiben wir auf Platz 4 der beliebtesten Länder für ausländische Studis, hinter den USA, Großbritannien und Australien. Bei Leuten aus Europa ist Deutschland sogar das beliebteste Hochschulland. Nach Angaben des Statistischen Bundesamtes machten ausländische Erstsemester im Jahr 2024 rund 30% aus. Ein wortwörtlich stinkender Schatz ist in Paderborn gefunden worden. Archäologen haben bei Bauarbeiten zum Neubau der Stadtverwaltung ein Notizbuch aus dem 13. bis 14. Jahrhundert entdeckt, mitten in einer mittelalterlichen Latrine. Das Buch aus Leder, Holz und Wachs ist gut erhalten und wird jetzt in Münster restauriert. Danach soll der Text entschlüsselt werden. Der Landschaftsverband Westfalen-Lippe hofft auf wertvolle Einblicke in den mittelalterlichen Alltag der Region. 3 Monate Sommerferien dank der Fußball-WM, das hätte es fast in Mexiko gegeben. Nach heftiger Kritik hat die Regierung aber entschieden, der Unterricht endet wie geplant am 15. Juli. Das biete Familien, deren Alltag vom Schulkalender abhängt, Sicherheit und Stabilität, hieß es zur Begründung. Letzte Woche hatte das Bildungsministerium die Ferien um mehr als einen Monat vorverlegt. Mexiko ist neben den USA und Kanada WM-Gastgeber. Es ist jetzt 8:15.
3: Dankeschön. Und wir schauen gleich noch aufs Wetter. Heute Abend spitzt ein bisschen die Sonne durch, aber heute Nacht wird's wieder ziemlich kalt und Bodenfrostgefahr. Also auch auf den Straßen Vorsicht. Morgen geht's weiter mit Regen, kaltem Wind und auch wieder wenig Sonne. Die Prognose für Vatertag und Freitag weiterhin wechselhaft und recht windig mit teilweise Regen. Hallo liebe Autofahrer, Vorsicht auf der A9 Richtung Berlin. Zwischen Weidensees und Pegnitz, da ist der Standstreifen noch blockiert wegen einem kaputten Auto. Und auf der B2 bitte auch Vorsicht, B2, B22, da ist die rechte Spur direkt nach der Autobahnausfahrt Süd gesperrt, wenn ihr von Bayreuth Richtung Wolfsbach rausfahrt. Da ist ein Traktor in den Wiesenstreifen reingefahren und verliert Öl. Es staut sich auch noch ordentlich zurück. Die Polizei und Feuerwehr sind vor Ort. Bitte da vorsichtig fahren. Dann haben wir noch ein paar Blitzer. Und zwar auf der A70 zwischen Neudrossenfeld und Turnau. Wenn ihr Richtung Bamberg fahrt, da steht einer unter der Brücke. Da sind 100 erlaubt. Und zwischen Chemnat und Neustadt am Kulm haben wir auch noch einen kurz nach Höflers auf der Bahnbrücke. Da werdet ihr auch geblitzt. Wisst ihr noch was? Dann gerne melden, einfach mit einer WhatsApp ins Studio.
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1: Habe muss Oberbürgermeister. Ich glaube, so sagt man, oder Nina?
2: Ja, jetzt ist es auf jeden Fall ganz offiziell. Andreas Zippel ist der Oberbürgermeister der Stadt Bayreuth. Wie fühlt sich's denn an?
3: Das ist einfach eine ganz große Ehre und es ist ein unbeschreibliches Gefühl, wenn so ein ganzer Stadtrat da zusammenkommt, wenn einen ganz viele motivierte Gesichter anschauen und wenn man wirklich merkt, da beginnt jetzt eine neue Wahlperiode und alle haben einfach Bock.
1: Gestern kamen sie zum ersten Mal zusammen. Die Stadträte, die neu gewählten und die quasi Alten, die wiedergewählt wurden und die neuen Bürgermeister, die wurden auch gewählt. Zweiter Bürgermeister ist Stefan Schuh von der CSU und dritter Bürgermeister ist Thomas Bauske von der SPD. Und ich glaube, an dieser Stelle kann man mal sagen, wir wünschen Ihnen, ist auch ein bisschen Floskel, aber ist wirklich ein intrinsischer Wunsch von mir, eine gute Hand für Bayreuth.
2: Ja, und eine gute Zusammenarbeit natürlich, ne?
4: Die Fabrik und die Stadtwerke Bayreuth präsentieren den Kreuzertag auf Radio Mainwelle.
1: Wettertechnisch ausbaubar, also zumindest fürs Freibad, aber trotzdem, seit gestern hat's offen. Viele Schwimmerinnen und Schwimmer sind ja auch schon dort vor Ort, um ihre Bahnen zu ziehen. Das Kreuzer hat wieder offen.
2: Ja, das Wasser ist wärmer als die Temperatur draußen.
1: Das ist schon mal gut.
2: Das passt. Und wir wollen eure Kreuzergeschichten heute hören.
5: Naja, das Kreuzsteinbad, da bin ich groß geworden. Kind, Teenager, junger Wilder, Papa. Da fallen mir natürlich ganz, ganz viele schöne Momente ein, aber einer ganz besonders, nämlich trau dich vom Zehner, ob man sich irgendwann mal getraut hat oder eben auch nicht. Also ich finde, jeder hat seine Geschichte dazu.
1: Na absolut. Ich nicht, weil 10 Meter sind mir zu hoch. 5 Meter war das höchste der Gefühle, aber jeder wie er möchte, ne?
2: Ja, ich bin schon mal vom Zehner gesprungen, auch zusammen mit dem Kollegen Christian Höre. Das war ziemlich cool. Ihr könnt uns eure Geschichten erzählen und vor allem Saisonkarten den ganzen Tag gewinnen und Zehnerkarten.
1: 0170 99 07000 ist die WhatsApp-Hotline zu uns ins Studio. Wir wünschen einen schönen Dienstag.
2: Und bis morgen.

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1: 8:30 ist es, ich bin Franziska Horn. Schönen Abend. Einmal Gas- und Bremspedal verwechselt und gleich ein großer Schaden. In Neuenmarkt ist gestern Nachmittag eine 76-Jährige mit ihrem Auto über den Parkplatz eines Einkaufsmarktes gerauscht und mit voller Wucht gegen den Mast eines Schildes geprallt. Die Frau selbst ist zum Glück unverletzt geblieben. Der Schaden an Schild und Auto liegt aber laut Polizei bei rund 20.000 Euro. Die Naturbühne Trebgast bringt den Kultfilm Die Feuerzangenbowle auf die Bühne. Als Theaterstück. Es erzählt die Geschichte vom Schriftsteller Dr. Johannes Pfeiffer mit 3F, der nie eine öffentliche Schule besucht hat und beschließt, das als Erwachsener nachzuholen. Das Stück feiert diesen Freitag um 20.30 Uhr seine Premiere auf der Naturbühne. Auf dem Programm stehen heuer außerdem Casanova, Biedermann und die Brandstifter, Ladies Night ganz oder gar nicht, das Abschiedsdinner 1984 und die Kinderstücke Der gestiefelte Kater, Der Froschkönig und Das Dschungelbuch. Und alles zum Nachlesen gibt's nochmal auf meinwelle.de. Und wir schauen aufs Wetter. Heute Abend bisschen schaut die Sonne durch, aber insgesamt noch ziemlich eisig kalter Wind. Heute Nacht ebenfalls ziemlich kalt mit Bodenfrost. Die Eisheiligen werden ihrem Namen doch gerecht. Wer noch kleine Pflanzen draußen hat, vielleicht doch lieber nochmal reinholen. Und die Eisheiligen sind morgen auch noch nicht vorbei. Da geht's weiter mit Regen, kaltem Wind und wenig Sonne. Und auch für Freitag und Freitag sieht's bisher nicht so schön aus. Es bleibt wechselhaft und windig mit Regen und ganz selten Sonne. Hallo auf die Straßen, Achtung auf der B2, B22 zwischen Bayreuth und Wolfsbach. Wenn ihr da lang müsst, die rechte Spur ist noch gesperrt. Da war ein Traktor in den Wiesenstreifen gefahren und hat Öl verloren und es hat sich ordentlich gestaut. Polizei und Feuerwehr sind da noch vor Ort. Dann Vorsicht auf der A9 Richtung Berlin zwischen Weidensees und Pegnitz. Da ist ein kaputtes Auto auf dem Standstreifen, der ist deswegen blockiert. Und wir haben noch Blitzer. Zwischen Chemnat und Neustadt am Kulm, kurz nach Höflers auf der Bahnbrücke, steht einer. Und auf der A70 werdet ihr auch geblitzt zwischen Neudrossenfeld und Turnau Ost, wenn ihr Richtung Bamberg unterwegs seid. Unter der Brücke steht da einer in der 100er-Zone. Habt ihr noch was? Gerne melden, schreibt uns einfach eine WhatsApp ins Studio.
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1: Es ist 21 Uhr, ich bin Joshua Heise. Die Deutsche Bahn lockt für die Sommerferien mit einem Sonderangebot. Ab Mitte Juni können demnach Familientickets zu einem Festpreis von knapp 100 Euro gebucht werden. Als Gründe nennt der Konzern steigende Benzin- und Flugkosten. Thomas Bremser berichtet.
2: Die Familientickets gelten für maximal 5 Personen. Es kann also ein Erwachsener mit 4 Kindern verreisen oder 2 Erwachsene mit 3 Kindern. Ein Kind muss aber mindestens dabei sein. Verwandt sein müssen die Personen aber nicht. Die Tickets sind an die gebuchten Züge gebunden und gelten für Hin- und Rückfahrt, egal wie lang die Strecke innerhalb Deutschlands ist. Die Sitzplätze sind inklusive.
1: Knapp 2 Wochen nach dem Start kommt der Tankrabatt inzwischen weitgehend bei den Verbrauchern an. Das zeigt ein Vergleich der Monopolkommission mit Frankreich und Großbritannien. Berechnungen des IFO-Instituts zufolge ist der Dieselpreis um 14 Cent gesunken, der Liter Superbenzin vergünstigte sich um 15 Cent. Zum 1. Mai sind die Spritsteuern um 16,7 Cent gesenkt worden, befristet auf 2 Monate. Die Türkei hat nach 12 Jahren zum ersten Mal wieder einen ihrer Grenzübergänge nach Syrien für den zivilen Reiseverkehr geöffnet. Den Angaben zufolge ist die Ein- und Ausreise über den Checkpoint Akçakale möglich. Der Übergang war 2014 wegen des Bürgerkriegs in Syrien für zivile Zwecke geschlossen worden. Nur humanitäre Hilfe durfte die Grenze überqueren. Vom Bayerischen Landtag ins Kabinett von Rheinland-Pfalz. Die CSU-Abgeordnete Ute Eiling-Hütig wird Bildungsministerin unter dem designierten Ministerpräsidenten Schnieder. Dieser sagte dazu, wir holen damit bewusst Erfahrung aus einem der erfolgreichsten Bildungssysteme Deutschlands nach Rheinland-Pfalz. Eiling-Hütig ist promovierte Historikerin und kommt ursprünglich aus Nordrhein-Westfalen. Die frühere Profifußballerin Kathleen Krüger wird neue Sportvorständin beim Bundesligisten Hamburger SV. Wie der HSV mitgeteilt hat, wird sie damit Nachfolgerin von Stefan Kuntz. Die 40-jährige Krüger war jahrelang Teammanagerin beim FC Bayern München und bekleidete zuletzt eine Funktion im Vorstandsbereich des Rekordmeisters. Es ist jetzt kurz nach 9. In der Nacht ist es nach letzten Schauern locker bewölkt oder klar. In Franken sind später mehr Wolken unterwegs, bei Tiefstwerten zwischen plus 5 und minus 2 Grad. Morgen scheint in Alpennähe länger die Sonne, sonst breiten sich von Nordwesten Wolken aus. Regen fällt besonders nördlich des Mains, am Nachmittag auch in der Oberpfalz. Die Höchstwerte 10 bis 17 Grad. Von Christi Himmelfahrt bis zum Wochenende bleibt es wechselhaft bei ähnlichen Temperaturen.
3: Eine Meldung von der A3 Frankfurt Richtung Würzburg. Zwischen Helmstadt und Würzburg-Heidingsfeld immer noch 7 Kilometer Stau und 1,5 Stunden Wartezeit. Dann die A70 Bayreuth Richtung Schweinfurt-Werneck. Zwischen Schesslitz und dem Kreuz Bamberg, da liegen Fahrzeugteile auf der Fahrbahn. A92 Deggendorf Richtung München. Zwischen Dingolfing West und Wörth an der Isar ein Gegenstand auf der rechten Spur. Und auf der A96 Lindau Richtung München, da ist am Kreuz Memmingen die Überleitung zur A7 Richtung Ulm wegen Bergungsarbeiten gesperrt.
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1: Ich bin Joshua Heise. Die Deutsche Bahn lockt für die Sommerferien mit einem Sonderangebot. Ab Mitte Juni können demnach Familientickets zu einem Festpreis von knapp 100 Euro gebucht werden. Als Gründe nennt der Konzern steigende Benzin- und Flugkosten. Thomas Bremser berichtet.
2: Die Familientickets gelten für maximal 5 Personen. Es kann also ein Erwachsener mit 4 Kindern verreisen oder 2 Erwachsene mit 3 Kindern. Ein Kind muss aber mindestens dabei sein. Verwandt sein müssen die Personen aber nicht. Die Tickets sind an die gebuchten Züge gebunden und gelten für Hin- und Rückfahrt, egal wie lang die Strecke innerhalb Deutschlands ist. Die Sitzplätze sind inklusive.
1: Knapp 2 Wochen nach dem Start kommt der Tankrabatt inzwischen weitgehend bei den Verbrauchern an. Das zeigt ein Vergleich der Monopolkommission mit Frankreich und Großbritannien. Berechnungen des IFO-Instituts zufolge ist der Dieselpreis um 14 Cent gesunken, der Liter Superbenzin vergünstigte sich um 15 Cent. Zum 1. Mai sind die Spritsteuern um 16,7 Cent gesenkt worden, befristet auf 2 Monate. Das waren die Nachrichten um 12:30. In der Nacht ist es nach letzten Schauern locker bewölkt oder klar. In Franken sind später mehr Wolken unterwegs, bei Tiefstwerten zwischen plus 5 und minus 2 Grad. Morgen scheint in Alpennähe länger die Sonne, sonst breiten sich von Nordwesten Wolken aus. Regen fällt besonders nördlich des Mains, am Nachmittag auch in der Oberpfalz. Die Höchstwerte 10 bis 17 Grad. Von Christi Himmelfahrt bis zum Wochenende bleibt es wechselhaft bei ähnlichen Temperaturen.
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1: Es ist 22 Uhr, ich bin Katrin Steinberger. Die Parteispitzen von Union und SPD sind im Kanzleramt zum Koalitionsausschuss zusammengekommen. Auf der Agenda stehen Entlastungen für die Bürger, der Bundeshaushalt und der Fahrplan für die angedachten Reformen. Im Voraus wurde schon klargestellt, mit Beschlüssen ist heute nicht zu rechnen. Vielmehr sollen die Streitigkeiten der letzten Wochen geklärt werden. Immer höhere Beiträge bei sinkenden Leistungen. Die Zufriedenheit mit dem deutschen Gesundheitssystem bröckelt. Das zeigt eine Umfrage im Auftrag der DAK. Thomas Thunfeld berichtet.
2: Bis 2022 lag die Zufriedenheit rund 10 Jahre lang stabil bei über 80%. Dann ging's bergab. Und knapp 60% erwarten, dass die Gesundheitsversorgung in den kommenden 10 Jahren noch schlechter wird. Reformen im Gesundheitswesen halten 2/3 der Menschen für notwendig. Sie glauben aber nicht daran, dass sie auch kommen.
1: Diese Position würde man sich gerne sparen. Deutschland ist nach dem aktuellen Bundeslagebild eines der Top-Ziele in Sachen Cybercrime. Immer mehr Unternehmen und Behörden werden demnach Opfer von Ransomware-Attacken, bei denen Kriminelle Daten verschlüsseln und Lösegeld fordern. Allein letztes Jahr gab es über 1000 angezeigte Angriffe. Bundesinnenminister Dobrindt will mit einem Gesetz zur aktiven Cyberabwehr gegensteuern. Der Holocaust-Überlebende Albrecht Weinberg ist im Alter von 101 Jahren gestorben. Er hatte 3 Konzentrationslager und mehrere Todesmärsche überlebt. Seine jüdische Familie wurde von den Nazis fast vollständig ermordet. Weinberg war 2012 aus den USA in seine Heimat Ostfriesland zurückgekehrt und hat seitdem in Schulen vor dem Vergessen gewarnt. Nachdem die Union mit AfD-Stimmen einen Migrationsantrag durchgebracht hatte, gab er aus Protest sein Bundesverdienstkreuz zurück. Wer das Oktoberfest etwas entspannter und familienfreundlicher erleben will, kann auf die Eudewiesen gehen. Doch seit Jahren kommen immer weniger Gäste. Der Münchner Stadtrat hat deshalb ein neues Konzept beschlossen, um dem entgegenzuwirken. Geplant sind unter anderem QR-Codes für einen schnelleren Einlass oder Mengenrabattkarten. Heißt, wer 10-mal kommt, kann 12-mal rein. Außerdem soll das Musikprogramm vielfältiger werden. Es ist jetzt 10:15. In der Nacht ist es nach letzten Schauen locker bewölkt oder klar. In Franken sind später aber dann wieder mehr Wolken unterwegs, bei Tiefstwerten zwischen +5 und -2 Grad. Morgen scheint in Alpennähe dann länger die Sonne, sonst breiten sich von Nordwesten her Wolken aus. Regen fällt besonders dann nördlich des Mains, am Nachmittag dann auch in der Oberpfalz. Die Höchstwerte 10 bis 17 Grad. Von Christi Himmelfahrt bis zum Wochenende bleibt es wechselhaft bei ähnlichen Temperaturen. Der Blick auf die A3 Frankfurt Richtung Würzburg. Zwischen Helmstadt und Würzburg-Heidingsfeld staut es sich im Moment auf 5 Kilometer. Es dauert eine gute Stunde länger. Grund sind Bergungsarbeiten zwischen Würzburg-Kist und Würzburg-Heidingsfeld nach einem Lastwagenunfall. Die Umleitung ist die U95. Vollsperre im Moment auf der A96 Lindau Richtung München zwischen Landsberg am Lech Ost und Schöffelding. Hier brennt ein Fahrzeug.
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2: Habe muss Oberbürgermeister. Ich glaube, so sagt man, oder Nina?
3: Ja, jetzt ist es auf jeden Fall ganz offiziell. Andreas Zippel ist der Oberbürgermeister der Stadt Bayreuth. Wie fühlt sich's denn an?
4: Es ist einfach eine ganz große Ehre und es ist ein unbeschreibliches Gefühl, wenn so ein ganzer Stadtrat da zusammenkommt, wenn einen ganz viele motivierte Gesichter anschauen und wenn man wirklich merkt, da beginnt jetzt eine neue Wahlperiode und alle haben einfach Bock.
2: Gestern kamen sie zum ersten Mal zusammen. Die Stadträte, die neu gewählten und die quasi Alten, die wiedergewählt wurden und die neuen Bürgermeister, die wurden auch gewählt. Zweiter Bürgermeister ist Stefan Schuh von der CSU und dritter Bürgermeister ist Thomas Bauske von der SPD. Und ich glaube, an dieser Stelle kann man mal sagen, wir wünschen Ihnen, ist auch ein bisschen Floskel, aber ist wirklich ein intrinsischer Wunsch von mir, eine gute Hand für Bayreuth.
3: Ja, und eine gute Zusammenarbeit natürlich, ne?
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2: Wettertechnisch ausbaubar, also zumindest fürs Freibad, aber trotzdem, seit gestern hat's offen. Viele Schwimmerinnen und Schwimmer sind ja auch schon dort vor Ort, um ihre Bahnen zu ziehen. Das Kreuzer hat wieder offen.
3: Ja, das Wasser ist wärmer als die Temperatur draußen.
2: Das ist schon mal gut.
3: Das passt. Und wir wollen eure Kreuzergeschichten heute hören.
5: Naja, das Kreuzsteinbad, da bin ich groß geworden. Kind, Teenager, junger Wilder, Papa. Da fallen mir natürlich ganz, ganz viele schöne Momente ein. Aber einer ganz besonders, nämlich trau dich vom Zehner. Ob man sich irgendwann mal getraut hat oder eben auch nicht. Also ich finde, jeder hat seine Geschichte dazu.
2: Na, absolut. Ich nicht, weil 10 Meter sind mir zu hoch. 5 Meter war das höchste der Gefühle, aber jeder wie er möchte, ne?
3: Ja, ich bin schon mal vom Zehner gesprungen, auch zusammen mit dem Kollegen Christian Höre. Das war ziemlich cool. Ihr könnt uns eure Geschichten erzählen und vor allem Saisonkarten den ganzen Tag gewinnen und Zehnerkarten.
2: 0170 99 07000 ist die WhatsApp-Hotline zu uns ins Studio. Wir wünschen einen schönen Dienstag.
3: Und bis morgen.

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1: Ich bin Katrin Steinberger. Die Parteispitzen von Union und SPD sind im Kanzleramt zum Koalitionsausschuss zusammengekommen. Auf der Agenda stehen Entlastungen für die Bürger, der Bundeshaushalt und der Fahrplan für die angedachten Reformen. Im Voraus wurde schon klargestellt, mit Beschlüssen ist heute nicht zu rechnen. Vielmehr sollen die Streitigkeiten der letzten Wochen geklärt werden. Immer höhere Beiträge bei sinkenden Leistungen. Die Zufriedenheit mit dem deutschen Gesundheitssystem bröckelt. Das zeigt eine Umfrage im Auftrag der DAK. Thomas Thunfeld berichtet.
2: Bis 2022 lag die Zufriedenheit rund 10 Jahre lang stabil bei über 80%. Dann ging's bergab. Und knapp 60% erwarten, dass die Gesundheitsversorgung in den kommenden 10 Jahren noch schlechter wird. Reformen im Gesundheitswesen halten 2/3 der Menschen für notwendig. Sie glauben aber nicht daran, dass sie auch kommen.
1: Das waren die Nachrichten um 5:30. In der Nacht ist es nach letzten Schauen locker bewölkt oder klar. In Franken sind später aber dann wieder mehr Wolken unterwegs, bei Tiefstwerten zwischen +5 und -2 Grad. Morgen scheint in Alpennähe dann länger die Sonne, sonst breiten sich von Nordwesten her Wolken aus. Regen fällt besonders dann nördlich des Mains, am Nachmittag dann auch in der Oberpfalz. Die Höchstwerte 10 bis 17 Grad. Von Christi Himmelfahrt bis zum Wochenende bleibt es wechselhaft bei ähnlichen Temperaturen.
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1: Es ist 23 Uhr. Ich bin Katrin Steinberger. Die Deutsche Bahn bringt in den Sommerferien ein neues Familienticket raus. Für rund 100 Euro können bis zu 5 Personen gemeinsam mit dem Zug durchs Land fahren, Hin- und Rückfahrt inklusive. Die Sitzplätze sind auch im Preis inklusive. Das Ticket gibt es ab Mitte Juni und gilt dann für Reisen bis Mitte September. Die Bahn reagiert damit auf die teuren Sprit- und Flugpreise. Der Bayerische Elternverband setzt sich dafür ein, dass der Freitag nach Christi Himmelfahrt schulfrei wird. Damit könnten Familien ein langes Wochenende haben. Dafür gibt es jetzt eine Online-Petition. Momentan müssen die Kinder in Bayern am Brückentag ganz normal zur Schule. In anderen Bundesländern ist das oft anders. Dort ist der Tag entweder generell frei oder die Schulen nutzen einen beweglichen Ferientag. Es liegen schwierige Themen auf dem Tisch. Entlastungen für die Bürger, der Bundeshaushalt und Reformen. Gerade diskutieren Union und SPD im Kanzleramt. Suita Suvali, die Stimmung beim Koalitionsausschuss dürfte angespannt sein.
2: Kanzler Merz wurde für seine Reformpläne bei Rente und Arbeitszeit beim Kongress des Deutschen Gewerkschaftsbundes heftig ausgebuht. SPD-Chefin Baas hat sich dort klar gegen Sozialabbau gestellt. Genau diese Spannungen dürften jetzt auch beim Koalitionsausschuss spürbar werden. Dazu kommt noch der Streit um die geplante Entlastungsprämie von bis zu 1.000 Euro. Nach dem Nein des Bundesrats steht die Maßnahme wohl vor dem Aus.
1: Mercedes verkauft alle Autohäuser in Berlin und Brandenburg an die britische Firma Global Auto Holdings. Insgesamt geht es um 7 Standorte mit mehr als 1.100 Beschäftigten. Der Deal muss aber noch von den Behörden genehmigt werden und soll Ende des Jahres abgeschlossen sein. Dass Mercedes seine Autohäuser verkaufen will, ist schon seit 2 Jahren bekannt. Die britische Käuferfirma betreibt Mercedes-Häuser in Großbritannien und den USA. Schock in der NBA. Die nordamerikanische Basketball-Profiliga trauert um Brandon Clark. Der Spieler von den Memphis Grizzlies ist im Alter von nur 29 Jahren gestorben. Das teilten das Franchise und Clarks Agentur mit. Die Todesursache ist noch unbekannt. Brandon Clark spielte seit 2019 für die Memphis Grizzlies. Es ist jetzt kurz nach 11. In der Nacht ist es nach letzten Schauen locker bewölkt oder klar. In Franken sind später aber dann wieder mehr Wolken unterwegs, bei Tiefstwerten zwischen plus 5 und minus 2 Grad. Morgen scheint in Alpennähe dann länger die Sonne, sonst breiten sich von Nordwesten her Wolken aus. Regen fällt besonders dann nördlich des Mains, am Nachmittag dann auch in der Oberpfalz. Die Höchstwerte 10 bis 17 Grad. Von Christi Himmelfahrt bis zum Wochenende bleibt es wechselhaft bei ähnlichen Temperaturen. Es entspannt sich auf der A3 Frankfurt Richtung Würzburg. Zwischen Würzburg-Hest und Würzburg-Heidingsfeld Reinigungsarbeiten nach einem LKW-Unfall. Auf 2 Spuren geht's hier an der Unfallstelle vorbei. Dann ist die A96 Lindau Richtung München zwischen Landsberg am Lech Ost und Schöffelding noch beeinträchtigt. Nach einem Unfall ist hier die rechte Spur gesperrt.
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0: Von Christi Himmelfahrt bis zum Wochenende bleibt es wechselhaft bei ähnlichen Temperaturen.
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1: Es ist 0 Uhr, ich bin Katrin Steinberger. Wer bei einer Vergewaltigung oder einem Raub K.O.-Tropfen benutzt, soll in Zukunft zu mindestens 5 Jahren Gefängnis verurteilt werden. Das will Bundesjustizministerin Hubig mit einem neuen Gesetz erreichen. K.O.-Tropfen seien besonders hinterhältig und gefährlich, sagte sie der Rheinischen Post. Mit dem neuen Gesetz sollen K.O.-Tropfen genauso streng behandelt werden wie Waffen. Der Tankrabatt kommt mittlerweile bei den meisten Autofahrern an. Laut Monopolkommission ist die Steuersenkung an der Zapfsäule deutlich spürbar. Das IFO-Institut hat ausgerechnet, dass Diesel um 14 Cent und Superbenzin um 15 Cent günstiger sind. Allerdings seien die Preise vor der Steuersenkung künstlich angehoben worden, kritisiert die Monopolkommission. Cyberangriffe werden in Deutschland immer mehr zum Problem. Laut einem neuen Bundeslagebild nehmen vor allem Erpressungsangriffe auf Unternehmen und Behörden zu. 1000 Anzeigen waren es letztes Jahr bundesweit. Suita Suvali berichtet.
2: Besonders häufig geht es um sogenannte Ransomware-Angriffe. Dabei verschlüsseln kriminelle Daten und verlangen Geld für die Freigabe. Innenminister Dobrindt sagt, künstliche Intelligenz mache solche Attacken einfacher und gefährlicher. Deshalb plant die Bundesregierung ein neues Gesetz, damit Behörden künftig auch die Infrastruktur der Täter gezielt stören können.
1: Deutschland ist bei ausländischen Studierenden sehr beliebt und landet laut UNESCO-Studie auf Platz 4 weltweit nach den USA, Großbritannien und Australien. Besonders junge Leute aus Europa entscheiden sich für ein Studium hier. Sie schätzen vor allem die gute Technik, viele Angebote auf Englisch und die vergleichsweise niedrigen Kosten. Deutschlands bester Tennisprofi Alexander Zverev ist beim Masters-Turnier in Rom im Achtelfinale ausgeschieden. Der 29-Jährige unterlag dem Italiener Luciano Darderi in 3 Sätzen. Dabei vergab Zverev gleich 4 Matchbälle im zweiten Satz und brach dann im dritten Abschnitt völlig ein. Der Italiener gewann den finalen Satz mit 6:0. Es ist jetzt 12:15. Die Wolken lockern etwas auf, aber in Franken, da ziehen im Laufe der Nacht wieder mehr Wolken auf. Die Tiefstwerte liegen zwischen +5 und -2 Grad. Tagsüber scheint dann in Alpennähe länger die Sonne. Sonst breiten sich von Nordwesten her Wolken aus. Regen fällt besonders dann nördlich des Mains. Am Nachmittag dann auch in der Oberpfalz. Die Höchstwerte 10 bis 17 Grad. Von Christi Himmelfahrt bis zum Wochenende, da bleibt es weiter wechselhaft bei ähnlichen Temperaturen. Die A3 Frankfurt Richtung Würzburg. Zwischen Würzburg-Kist und Würzburg-Heidingsfeld laufen Reinigungsarbeiten nach einem LKW-Unfall. Hier sind im Moment nur 2 Spuren frei.
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5: Auf geht's in diesen Ostersamstag. Genießt es einfach, den freien Tag, hoffentlich für euch. Und selbst wenn ihr arbeiten müsst, man kann sich ja trotzdem immer Highlights setzen. Zum Beispiel gleich mit einer Zeitreise zurück in die 90er. Der erste 90er-Jahre-Throwback-Hit des Tages läuft um 15:45.
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1: Ich bin Katrin Steinberger. Wer bei einer Vergewaltigung oder einem Raub K.O.-Tropfen benutzt, soll in Zukunft zu mindestens 5 Jahren Gefängnis verurteilt werden. Das will Bundesjustizministerin Hubig mit einem neuen Gesetz erreichen. K.O.-Tropfen seien besonders hinterhältig und gefährlich, sagte sie der Rheinischen Post. Mit dem neuen Gesetz sollen K.O.-Tropfen genauso streng behandelt werden wie Waffen. Der Tankrabatt kommt mittlerweile bei den meisten Autofahrern an. Laut Monopolkommission ist die Steuersenkung an der Zapfsäule deutlich spürbar. Das IFO-Institut hat ausgerechnet, dass Diesel um 14 Cent und Superbenzin um 15 Cent günstiger sind. Allerdings seien die Preise vor der Steuersenkung künstlich angehoben worden, kritisiert die Monopolkommission. Das waren die Nachrichten um 5:30. Die Wolken lockern etwas auf, aber in Franken, da ziehen im Laufe der Nacht wieder mehr Wolken auf. Die Tiefstwerte liegen zwischen plus 5 und minus 2 Grad. Tagsüber scheint dann in Alpennähe länger die Sonne. Sonst breiten sich von Nordwesten her Wolken aus. Regen fällt besonders dann nördlich des Mains. Am Nachmittag dann auch in der Oberpfalz. Die Höchstwerte 10 bis 17 Grad. Von Christi Himmelfahrt bis zum Wochenende, da bleibt es weiter wechselhaft bei ähnlichen Temperaturen.
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1: Es ist 1 Uhr, ich bin Katrin Steinberger. Die Deutsche Bahn bringt in den Sommerferien ein neues Familienticket raus. Für rund 100 Euro können bis zu 5 Personen gemeinsam mit dem Zug durchs Land fahren, Hin- und Rückfahrt inklusive. Die Sitzplätze sind im Preis ebenfalls enthalten. Das Ticket gibt es ab Mitte Juni und gilt für Reisen bis Mitte September. Lange Nacht für Union und SPD. Der Koalitionsausschuss hat beraten, 6 Stunden lang bis kurz nach Mitternacht. Es ging um neue Reformen und Entlastungen wegen der hohen Energiepreise. Konkrete Ergebnisse gibt es noch nicht. Vizekanzler Klingbeil hatte schon vorher gesagt, dass es keine großen Entscheidungen geben werde. Beraten werden sollte, wie es mit Projekten wie der Steuerreform weitergeht. Da hatte es zuletzt immer wieder zwischen den Koalitionspartnern geknirscht. Mercedes verkauft alle Autohäuser in Berlin und Brandenburg an die britische Firma Global Auto Holdings. Insgesamt geht es um 7 Standorte mit mehr als 1.100 Beschäftigten. Der Deal muss noch von den Behörden genehmigt werden und soll Ende des Jahres abgeschlossen sein. Dass Mercedes seine Autohäuser verkaufen will, ist schon seit 2024 bekannt. Die Türkei hat nach 12 Jahren zum ersten Mal wieder einen ihrer Grenzübergänge nach Syrien für den zivilen Reiseverkehr geöffnet. Den Angaben zufolge ist die Ein- und Ausreise über einen Checkpoint möglich. Der Übergang war 2014 wegen des Bürgerkriegs in Syrien für zivile Zwecke geschlossen worden. Nur humanitäre Hilfe durfte die Grenze überqueren. Die frühere Profifußballerin Kathleen Krüger wird Sportvorständin beim Hamburger SV. Wie der Bundesligist mitgeteilt hat, wird sie damit Nachfolgerin des Ende Dezember entlassenen Stefan Kunz. Krüger wechselt vom FC Bayern nach Hamburg. Moritz Einzel berichtet aus München.
2: Du bist die beste Frau. Das grölten die Bayern-Spieler einst im Jahr 2013 vom Münchner Rathausbalkon. Kathleen Krüger war damals Teammanagerin beim FC Bayern. Zuletzt war sie als Funktionärin für Sportstrategie und strukturelle Weiterentwicklung beim Rekordmeister zuständig. Jetzt also ist Krüger für den HSV die beste Frau für die sportliche Gesamtverantwortung. Die 40-Jährige schreibt damit Bundesliga-Geschichte als erste Frau fest in dieser Funktion.
1: Es ist jetzt kurz nach 1. Die Wolken lockern etwas auf, aber in Franken, da ziehen im Laufe der Nacht wieder mehr Wolken auf. Die Tiefstwerte liegen zwischen plus 5 und minus 2 Grad. Tagsüber scheint dann in Alpennähe länger die Sonne. Sonst breiten sich von Nordwesten her Wolken aus. Regen fällt besonders dann nördlich des Mains. Am Nachmittag dann auch in der Oberpfalz. Die Höchstwerte 10 bis 17 Grad. Von Christi Himmelfahrt bis zum Wochenende, da bleibt es weiter wechselhaft bei ähnlichen Temperaturen. Uns liegen im Moment keine Meldungen vor. Freifahrt auf Bayerns Straßen.
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1: Ich bin Katrin Steinberger. Die Deutsche Bahn bringt in den Sommerferien ein neues Familienticket raus. Für rund 100 Euro können bis zu 5 Personen gemeinsam mit dem Zug durchs Land fahren, Hin- und Rückfahrt inklusive. Die Sitzplätze sind im Preis ebenfalls enthalten. Das Ticket gibt es ab Mitte Juni und gilt für Reisen bis Mitte September. Lange Nacht für Union und SPD. Der Koalitionsausschuss hat beraten, 6 Stunden lang bis kurz nach Mitternacht. Es ging um neue Reformen und Entlastungen wegen der hohen Energiepreise. Konkrete Ergebnisse gibt es noch nicht. Vizekanzler Klingbeil hatte schon vorher gesagt, dass es keine großen Entscheidungen geben werde. Beraten werden sollte, wie es mit Projekten wie der Steuerreform weitergeht. Da hatte es zuletzt immer wieder zwischen den Koalitionspartnern geknirscht. Das waren die Nachrichten um 12:30. Die Wolken lockern etwas auf, aber in Franken, da ziehen im Laufe der Nacht wieder mehr Wolken auf. Die Tiefstwerte liegen zwischen +5 und -2 Grad. Tagsüber scheint dann in Alpennähe länger die Sonne. Sonst breiten sich von Nordwesten her Wolken aus. Regen fällt besonders dann nördlich des Mains. Am Nachmittag dann auch in der Oberpfalz. Die Höchstwerte 10 bis 17 Grad. Von Christi Himmelfahrt bis zum Wochenende, da bleibt es weiter wechselhaft bei ähnlichen Temperaturen.
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